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1: Herzlich willkommen bei den On Air Stories. In dieser On Air Story möchte ich euch die Sendung Oldie Treff von Peter Ziermann vorstellen. Hallo Peter, schön, dass du da bist.
2: Ja, freut mich auch.
1: Was ist denn die Sendung Oldie Treff genau? Also worum geht es?
2: Ja, ein bisschen old-fashioned Radio. Zum einen wird ich ja seit 100 Jahren gefühlt durch, dass wir hier noch Plattenspieler im Studio haben, weil ich tatsächlich immer noch eigentlich 100% Vinyl spiele. Und ja, mein Musikgeschmack, der liegt ja eigentlich eher bei internationalen Titeln, bei Beat und ja, vernünftigen Nummern der 60er, 70er Jahre. Aber ich spiele auch sehr viel deutsche Musik, bin nach wie vor jedes Wochenende auf dem Flohmarkt, sammel da irgendwelche Schallplatten ein. Und es gibt so einen Spruch, den ich auch seit Jahren mache. Bei mir kann sich jeder jeden Titel wünschen. Wenn jemand von Heino die schwarze Barbara haben will, dann kriegt er die auch. Ja.

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1: Herzlich willkommen zu einer weiteren On-Air-Story. Ich bin heute mit Rolf Gensrich im Studio, der die Sendung OK Beat macht.
2: Hallo, freue mich, dass ich hier sein darf.
1: Wie würdest du ansonsten deine Sendung generell beschreiben?
2: Die Sendung lässt sich eigentlich schlecht beschreiben. Also es gibt mehrere Varianten. Ich versuche, Gäste mir heranzuholen aus allen möglichen Gegenden. So Sachen, die mir über den Weg laufen. Das kann also der Würstchenverkäufer sein bis hin zu irgendwelchen kleinen Aktionen, Grundeinkommen zum Beispiel oder kleine Parteien oder aber Musiker, die mir auf der Straße auffallen, denen ich dann mal meine Visitenkarte gebe und sage, kommt doch mal vorbei, meldet euch doch mal.
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9: Hallo, hallo, hier ist wieder eure Leo von Queens of Berlin. Heute darf ich eine absolute Legende im Studio begrüßen, Ellen Esser, Schauspielerin, Sängerin, Autorin, Festivalmacherin und eine Frau, die seit über 80 Jahren die Berliner Kulturlandschaft prägt. Ellen sagt von sich selber, sie ist wohl die älteste Newcomerin Deutschlands, der Welt, Europas, weil sie gerade erst oder ja vor kurzem die Karriere noch als Sängerin gestartet hat. Geboren 1942 hat sie auf den großen Bühnen dieser Stadt gestanden, Romane geschrieben, Labyrinthe gebaut und mit Luxoria ein Festival ins Leben gerufen, das Frauen ab 50 in den Fokus rückt. Ellen, herzlich willkommen hier bei Queens of Berlin. Schön, dass du da bist.
10: Ja, danke für die Einladung.
9: Ja, wie geht es dir heute? Alles gut soweit?
10: Ja, natürlich, klar, bei dem tollen Wetter.
9: Ja, Ellen, du hast ein sehr bewegtes Leben hinter dir. Du bist du hier in Berlin geboren und aufgewachsen und hast hier Theater gespielt, Filme gedreht und eine Familie gegründet. Wie kann man sich das vorstellen? Wie stark hat dich diese Stadt geprägt? Wie bist du hier groß geworden?
10: Also ich habe über diese Frage nachgedacht und muss sagen, ich habe als Schreiberin immer vermisst so ein bisschen dieses, was in Bayern, früher war ja Bayern die Filmstadt, und die hatten immer so eine lokale Kultur, zu der man sich verhalten konnte. Und das gibt es hier auf diese Weise nicht. Also es gab zwar, was weiß ich, drei Damen vom Grill oder solche Sendungen, aber es gab nicht in Wirklichkeit so eine alte, gewachsene Kultur. Und das hat mich dann dazu gezwungen, mein eigenes zu suchen. Also ich konnte mich auf nichts beziehen, sondern man musste seinen eigenen Ausdruck finden im Grunde, ja.
9: Und du hast Theater studiert an der Max-Reinhardt-Schule und an renommierten Theater, auch im Grips-Theater gearbeitet. So, welches Projekt ist da so das, was dir so noch am eindrücklichsten in Erinnerung geblieben ist? Oder was ist das, wo du sagen würdest, das hat mein Leben auch ein bisschen mit verändert?
10: In Wirklichkeit war es eigentlich nicht die Arbeit als Schauspielerin an den Berliner Theatern, sondern es war eigentlich eine Arbeit, wo ich im Tacheles, früher war das Tacheles ein großes Kulturzentrum, wo 1 Million Leute durchgelaufen sind, und in der Mitte der Stadt, also nach der Wende, da hatte ich einen sogenannten Kulturladen und habe sehr viele Veranstaltungen dort gemacht. Und ich glaube, ich hätte das Festival nicht machen können ohne diese Erfahrung. Also ich habe dort, ich hatte die Absicht, so 16 Veranstaltungen im Monat zu machen. Am Wochenende gab es oft Musikcontests und das fing aber an mit Theaterstücklesungen, wo ich sehr viele Stücke als szenische Lesung habe lesen lassen mit verschiedenen Regisseuren und so. Und da, das ist eigentlich die wichtigste Erfahrung für das, was ich jetzt mache.
11: Ja. Wow, also ich kann mich erinnern, ich bin auch als junge Frau, als 21-Jährige 1987 nach Berlin gekommen und fand natürlich das Tacheles unfassbar faszinierend. Wie alt warst du damals, als du damit angefangen hast, das im Tacheles zu machen?
10: Auf solche Fragen muss ich vorher vorbereitet werden. Ich weiß es nicht. Aber schon älter. Schon,
11: ja, aber das war ja eine
10: ich war 2003. Aha. Können wir jetzt rechnen. Das weiß ich, dass es 2003 war.
11: Es war ja eine unfassbar spannende Zeit, ne? Mit viel Potenzial, viel Menschen, die einfach kreatives Zeug gemacht hat, was man bis dato nicht so gesehen hat in Berlin, oder?
10: Das kann ich so nicht sagen. Also es war ja immer, es ist ja nach der Wende wieder ein ganz anderer, wie soll ich sagen, ganz andere Spielorte entstanden. Ja. Also auch im Tacheles war anfangs der Spielort total spannend. Ja. Und dann ist es ja übergewechselt zu den Sophienseelen und ins Radialsystem und so. Also ja, es gab halt eine größere alternative Szene als vorher, ja, auf jeden Fall.
11: Ne? Hm. Ja. Ja. Und warst du jetzt auch mal wieder im Tacheles, seitdem da diese, wie heißt das, Fotografia ist da jetzt drin, ne? Warst du mal da?
10: Ich war nur in diesen Häusern, in den Gängen da, aber ich muss unbedingt dahin, ja, habe ich mir vorgenommen, ja.
11: Also ich war da mal und ich habe gemerkt, so dieser Flair, der ist noch ein bisschen da. Und ich bin da so ein bisschen zwiegespalten, weil einerseits war ich unheimlich berührt, noch so diese alten Graffitis und das alles zu sehen. Und andererseits ist es auch ein bisschen schade, dass es so wie ein bisschen so vermarktet wird. Ne? Aber was sind das für Erfahrungen, die du da gemacht hast, wo du sagst, so, davon profitierst du jetzt eigentlich heute für dieses Festival, was du organisiert hast?
10: Na, zum Beispiel hatte ich einen Mitarbeiter, wir haben Geld beantragt und dann habe ich immer gesagt, wie soll ich das machen? Und dann hat er immer gesagt, das Merkmal des Schützen ist die Tat und ich muss es immer selber machen. In Wirklichkeit stimmt es gar nicht, wir haben es nachher zusammen gemacht und da habe ich Geld bekommen, mit denen ich mir damals die Scheinwerfer kaufen konnte. Und ja, also ich musste sozusagen in diese Veranstalterinnenrolle reinwachsen. Und und das hat mir sehr viel Zutrauen für diese Art von Arbeit gegeben, ja.
11: Ja, toll. Und jetzt nochmal zurück auf deine Theaterzeit. Was sind da so deine Lichtblicke oder das, was du so, wenn du jetzt zurückschaust, wo du sagst, boah, das war für mich ein echtes Highlight?
10: Naja, also ich war eigentlich prägend, bin ich nach Bremen gegangen. Damals war Bremen eigentlich das interessanteste Theater Deutschlands. Da gab es Peter Zadig, Peter Stein, Grüber, der Chef Herr Hübner, Kurt Hübner, der auch später an der Westvolksbühne Intendant war und der Fassbinder war da und so. Also es waren die wirklich so die spannendsten Regisseure und Projekte dort. Und ich habe hauptsächlich von Peter Zadig viel gelernt, nämlich beim Schauspiel ist es ja so, da ist der Mensch, also der Körper, der Mensch ist das Instrument. Mhm. Und die Erfahrung zu lernen, mit mir als Instrument, das geht, darauf kann man spielen. Und die Art von Arbeit, die er gemacht hat, ist entlang seinen Gefühlen. Mhm. Und das war halt, also diese genaue Korrespondenz zu seinen Gefühlen und dann vergrößert man die so, ne? Das war eigentlich das Allerwichtigste für mich, jemand zu haben, der das an mir sieht und mich so besetzt und mir das, den Raum dafür einräumt, ja. Das hat mein ganzes Leben geprägt, ja.
11: Oh ja, das glaube ich. Ja. Ich habe mal einmal in meinem Leben, weil ich dachte, Theater spielen muss irgendwie wahnsinnig interessant sein, dann habe ich bei der Volkshochschule einen Kurs gemacht mit der Strasberg-Methode. Und da geht es ja auch um Gefühle, die man zum Ausdruck bringt mit dem Körper und mit, ja, darstellend. Mhm. Das hat mir schon großartig, also hat mir sehr viel Spaß gemacht. Mhm. Wann hast du aufgehört mit Theaterspielen und gab es dafür Gründe?
10: Ja, klar. Also Es war so, als ich mit 14 beschloss, Schauspielerin zu werden, hatte ich gesehen Romy Schneider in Mädchenjahre einer Königin, wo sie die junge Victoria gespielt hat, die Albert heiraten sollte. Und da hatte sie so schöne Kleider an und sah so süß aus. Und dann habe ich gedacht, wenn ich Schauspielerin wäre, ja, dann kriege ich auch so schöne Kleider und kriege auch so tolle Haare und Frisuren. Und dann werde ich automatisch schön. Und das wollte ich unbedingt. Und als ich aber gemerkt habe, ich spiele gar nicht diese Figuren, die so schöne Kleider anhaben und schöne Frisuren und so, sondern ich habe oft so aus dem Volk die Leute gespielt. Ich bin aber, meine Figur ist ein bisschen üppig, ja. Mhm. Deshalb denkt man immer, ich muss aus dem Volke kommen. Komme ich aber gar nicht. Und dann habe ich gedacht, so, jetzt muss ich mal dieser Seite von mir Ausdruck verleihen und wollte eben nicht mehr Schauspielerin sein, obwohl ich dann noch, also ich bin mit 29 in Bremen offiziell vom Theater abgegangen und auf die Schule, weil ich nicht wusste, was ich machen sollte, habe das Abitur nachgemacht, 1,5 Jahre ging es damals und habe noch bis zu meinem 46. Lebensjahr Theater in Berlin gespielt. Mhm. Aber ich habe parallel dazu eben selber geschrieben, also ein Stück über eine dicke Prinzessin, die dann den schönen Prinzen kriegt und so weiter. Ich habe meine Themen dann erzählt, ja.
11: Mhm. Wow, das klingt sehr spannend. Würdest du sagen, das ist so ein Prozess der Selbstermächtigung gewesen und auch schon ein feministischer Akt?
10: Ja, sicher. Ja, klar. Also ich finde, also für mich war immer dieses, dass die Frauen sozusagen mit ihren Sachen nach vorne, mit ihren Themen, ne, nach vorne kommen. Also ich habe vor kurzem darüber nachgedacht. Mich hat mal einer gefragt, was willst du denn spielen? Du kannst es dir aussuchen. Du kannst dir die Rolle aussuchen. Mir ist keine Rolle eingefallen. Ja, also Hamlet hätte ich gerne gespielt, aber so eine Rolle gab es nicht. Also in der klassischen Literatur. Es gab thematisch keine Rolle in der klassischen Literatur, die ich hätte spielen wollen, wo ich hätte sagen können, das möchte ich erzählen. Und deshalb habe ich dann eben selbst geschrieben.
11: Ja. Und hast du Erfolg damit gehabt?
10: Ja, so, wie soll ich sagen, ich hatte hin und wieder damit Erfolg, aber es war natürlich auch viel. Ich war Autorin, Produzentin und Regisseurin und ich glaube, damals war eben die Produzentin nicht gerade die stärkste von den ganzen dreien, ne? Ja. Sondern ich war bei der Premiere meistens K.O. und konnte dann eben sozusagen als Produzentin jetzt mein Projekt nicht so betreuen, wie es eigentlich gut gewesen wäre, ja.
11: Und meinst du, das lag auch daran, das ist ja, wie du schon beschrieben hast, in der Theaterwelt war das nicht präsent. Du musstest das selber schaffen, diese Rollen, die du dir gewünscht hast. Und es war ja etwas, was eben fürs breite Publikum eigentlich nicht angelegt war, weil diese Rollen ja doch oft sehr klischeehaft sind, ne? Oder?
10: Ich habe dich nicht ganz verstanden. Also in meinen Stücken, die waren durchaus für das breite Publikum. Also das allererste Stück hieß zum Beispiel Und ich bewege mich doch. Mhm. Ja? Mhm. Also das war immer voll. Das war im jetzigen Eiszeitkino. Okay. Und das hat eine wahnsinnig tolle Schauspielerin. Also das konnte ich. Ne? Ich konnte gut besetzen, gespielt. Ja, und das war eben ein Theaterstück über eine Frau, die sich auch sozusagen mit ihrer Identität beschäftigt. Mhm. Ja, also insofern, doch, das hätte man auch am großen Stadttheater spielen können. Aber das interessierte ja nicht die Männer.
11: Ja.
10: Die haben sich nicht dafür interessiert.
11: Ja.
10: Die haben gar nicht verstanden, was soll das so ungefähr, ne? Und insofern weiß ich nicht, ob sich es jetzt so wirklich geändert hat.
11: Kann ich
10: nicht
11: sagen. Genau, so in die Richtung ging eigentlich meine Frage, ne? Dass einfach das ganze Theatergeschehen ist ja bis heute auch noch so sehr männerdominiert und deswegen sind solche Sachen manchmal auch ein bisschen unterpräsentiert, ne?
10: Naja, also ich erlebe es mir so beim Fernsehen, wo Filme, die viele Frauen, die ich kenne, interessieren, werden immer als kitschig, harmlos, bla bla bla, abgekanzelt. Aber wenn es zum Beispiel James Bond, ne, ist ein Kult. Ich habe mich noch nie dafür interessiert. So, ne? Es wird in Quiz-Sendungen vorausgesetzt, dass man alle James Bond kennt und so weiter. Ja, also das ist auf jeden Fall, finde ich, ganz stark so, ganz stark. Ja,
11: Genau, aus dem Grund, jetzt komme ich mal auf das Festival, das Luxoria. Also da hast du ja ganz tolle Gästinnen eingeladen, unter anderem auch Silke Buhmeister und Gesine Zukowski, die das Projekt gestartet haben, Change the Pictures, heißt es so. Da geht es ja genau darum, dass sich die Sehgewohnheiten auch von ZuschauerInnen verändern und der Fokus nicht mehr so sehr auf diese Männer gelegt wird. Ne?
10: Nee, also was ich denke ist, dass die Wirklichkeit, die Welten, die Welt von Frauen, die Wirklichkeit sozusagen mit ihren Themen, dass die erzählt wird und demzufolge würde auch jedes Alter erzählt werden, automatisch. Ja, ich finde das sehr, es ist sehr schwer, sowas zu finden. Mehr vielleicht so im französischen Film habe ich eher gesehen. Ja, vielleicht auch im französischen, finde ich. Ja. Da interessiert man sich mehr auch für die reifere Frau mit ihren Themen. So, ja, und die sucht man aber mit der Lupe. In Deutschland finde ich es sehr schwer.
11: Finde ich auch. Mhm. Also gerade was so TV-Produktionen betrifft, da werden älter werdende Frauen immer noch von jüngeren Frauen dargestellt oder sie werden in so klischeehaften Rollen.
10: Ganz klischeehaft.
11: Und das, was eigentlich das Spannende ist am Älterwerden, was auch Frauen so an tollen Themen mitbringen, das wird einfach nicht sichtbar.
10: Ja, also sozusagen. Also nicht in Bezug auf, sondern also die Frau als, ich finde, so die Hauptrolle, das Leben einer Frau als Hauptrolle und nicht bezogen auf, ja.
11: Mhm. Ja, da hast du vollkommen recht. Also oft ist eine Hauptrolle in einer Frau auch sehr klischeehaft. Und wenn sie das nicht ist, dann ist sie nicht die Hauptrolle. Ich muss noch mal zurückkommen auf das, was du jetzt auch noch zusätzlich machst. Du hast eine Karriere gestartet als Sängerin. Dein Programm heißt Berlin, du Ungetüm. Erzähl uns darüber bitte mehr.
10: Also ich habe im Moment zwei Programme und im Rahmen von Luxoria ist das Programm einmal Liebe und Zurück, weil wir am ersten Tag bei diesem Festival, sagen wir mal, die sinnliche Entfaltung von Frauen erzählen. Da wird getanzt, da wird gesungen, da gibt es ein Panel Sexualität und da sind ganz tolle Frauen dabei, zum Beispiel Leo, Sascha Brix. Und dazu passt eben auch das Programm Einmal Liebe und Zurück, ja, wo es eben auch darum geht, dass ich eben als Alte sozusagen trotzdem davon erzähle, von der Liebe. Ja, genau.
11: Jetzt muss ich ganz kurz unsere HörerInnen mal mit reinnehmen. Luxoria, das Festival, wird stattfinden in der Uferfabrik Ende Mai, 30. 31. Mai. Wie kam es zu der Idee, dieses Festival zu organisieren und woher stammt der Name?
10: Die Idee ist eigentlich geboren im Zusammenhang mit dem Stammtisch, der aus dieser Paliflux Silke Buhmeister Gesine Zukowski Initiative entstanden ist. Also ich habe ein Konzert gespielt, wo eine, die damals mit Silke Buhmeister zusammen dieses Paliflux ins Leben gerufen hat. Und dann wurde ich dort, gab es ein Interview mit mir und dann habe ich von dem Stammtisch erfahren. Und im Rahmen des Stammtisches kam plötzlich die Idee auf. So. Und da habe ich gedacht, genau, das will ich. Also ich habe schon mal ein ganz großes Projekt geplant, was aber dann, nee, es war zu teuer und das ist nichts geworden. Und deshalb steckte eigentlich der Wunsch, ein großes Projekt zu machen, immer in mir schon noch drin. Und es hat geklappt. So.
11: Wahnsinn. Woher nimmst du diese Kraft und diese Energie, noch in deinem Alter sowas zu organisieren? Ich finde das wahnsinnig beeindruckend.
10: Ja, aber das weiß man selber nicht. Ich kann nicht sagen, ich bin Doppelschütze. Vielleicht liegt es daran. Ich weiß es nicht.
11: Auf jeden Fall hat es dir Spaß gemacht, das zu organisieren, oder macht es Spaß?
10: Ja, also es ist natürlich auch wieder von allem etwas, ja. Also eine Zeit lang, da hatte ich so viel Energie, da wollte ich noch zwei Wohnungen mieten gleichzeitig und einrichten und so. Momentan bin ich schon erstaunt, wie viel Arbeit das macht, ja, und dass ich eben das Glück habe, dass ich, weil ich gleichzeitig noch als Kleinstunternehmerin tätig bin, ein Team habe, was mich sehr unterstützt, ja, und was ich schon da habe. Also ich habe eine Mitarbeiterin, die hat immer gesagt, ich will es nicht machen, aber netterweise macht sie es dennoch und war sehr wichtig, auch bei der Antragstellung. Und insofern, ja, glaube ich, dass also dieses, dass ich selber schon ein Netzwerk besaß, im Grunde genommen jetzt das große Geschenk ist, durch das das überhaupt geht, ja.
11: Und wie bist du auf den Namen gekommen, Luxoria?
10: Wow, gestern war ich bei der Freundin, wo wir im Garten gesessen haben. Und gesucht haben. Also es heißt, es ist ja so, worum geht es, die Frauen ins Licht zu bringen? Naja, und dann ist Luxoria sozusagen, passt dazu, ne?
11: Absolut, absolut. Dieses Festival, das dreht sich auch um das Thema der weiblichen Sexualität, Ü50. Magst du dazu nochmal was sagen?
10: Naja, also ich selber... Ich war, glaube ich, schon immer eine relativ sinnliche Frau. Also für mich ist Sinnlichkeit und Lebensfreude, die man ausdrückt, einfach total wichtig. Also darum geht es, glaube ich, im Leben so ungefähr, ja. Und deshalb, ich habe ja das gesehen, wie hieß nochmal eure Sendung?
11: Genau, ich bin Protagonistin gewesen in einer Doku von ZDF 37 Grad und die Doku heißt Weiblich Ü50, viele Liebhaber.
10: Ja, genau, die habe ich gesehen und das fand ich so toll. Und bei mir, ehrlich gesagt, gab es auch mal in meinem Leben eine Phase, wo ich ganz schön unterwegs war, so, ne? Und ja, ich fand es einfach wichtig, also, oder sagen wir mal, ich fand es ein Glück, dass ich euch dadurch gesehen habe und fragen konnte, ob ihr daran teilnehmt. Denn das muss unbedingt, dass die Frauen initiativ werden und sich trauen, das, was sie möchten, zu machen.
11: Ganz genau. Und für mich war es zum Beispiel so, ich weiß nicht, ob es dir auch so ergangen ist, aber ich habe um die Lebensmitte 40, 45 habe ich ganz schöne Krise gehabt. Und ich habe diese Narrative, die es so gibt über die Wechseljahre, dass die Libido nachlässt, weiß ich nicht, dass die Energie nachlässt, dass alles irgendwie so das Altwerden war für mich eigentlich so ein absolutes Schreckensgespenst. Und ich habe diese Narrative übernommen. Ich habe wirklich gedacht, so jetzt ist so ein bisschen das Leben vorbei. Ich hatte schon so einen Abschiedsschmerz so ein bisschen, habe mich mehr und mehr zurückgezogen und bin mehr und mehr auch in so eine, ich sag jetzt mal, übertrieben Hausmütterchen-Rolle geschlüpft, obwohl ich immer gearbeitet habe, meine Kinder allein großgezogen habe, aber so von meinem Selbstverständnis her, bis ich, nachdem ich aus den Wechseljahren raus war, gemerkt habe, meine Libido, die ist gestiegen und ich dachte mir so, irgendwas gibt es da draußen doch noch, das kann doch nicht alles gewesen sein. Und es war für mich aber so ein Switch, also ich musste wirklich mich nochmal selber neu erfinden. Und seitdem haben sich aber für mich auch so viele Türen geöffnet und ich finde das so wichtig, genau darüber zu reden und auch für Sichtbarkeit zu sorgen, dass Frauen einfach nicht nach den Wechseljahren so dass sie einfach keine Rolle mehr spielen. Mhm. Ne? Und viele Frauen, die ich gesprochen habe, denen geht das ähnlich. Ich habe neulich einen schönen Ausdruck gelesen. Im Englischen sagt man late blooming, also spätes Aufblühen. Und das finde ich ist irgendwie ein ganz schönes Phänomen, was ich mehr und mehr beobachte.
10: Ja, also ich beschäftige mich gerade immer sehr mit dem Weltall, ja, und da sieht man, alles ist Prozess, ne? Also immer, wenn damals nicht es so heiß gewesen wäre, hätte jetzt kein Gold, gäbe es kein Gold und so weiter. Also das ganze Universum ist in einem Prozess und es wird eigentlich immer, wie soll ich sagen, komplexer so, ne? Und so denke ich, ist es auch mit uns. Also ich habe jetzt erst angefangen mit dem Singen, obwohl ich schon immer gerne singen wollte. Also ich habe ganz viele Frauen gehört, die gesagt haben, so wie ich auch, dass sie sehr schüchtern waren, als sie jung waren. Und ja, und seine eigene Schüchternheit Schüchternheit abzulegen und zu sagen, also ich bin so, ja, ich bin zum Beispiel eine initiative Person, ne? Mhm. Ja, also wie soll ich sagen, vor kurzem habe ich gerade in einem Café jemanden kennengelernt, der war 90, krass, oder? Und dann haben wir die Karten ausgetauscht und so, und dann habe ich ihm zuerst geschrieben, das hätte ich früher nicht gemacht, ja. Also einfach zu sagen, ich bin halt so eine, ne? Mhm. Das tut mir sehr gut, ne? Und ich finde einfach, dass es für alle Menschen, Männer, Frauen, alle wichtig ist, sich zu entfalten.
11: Ja.
10: Und das ist eigentlich mein Anliegen bei Luxoria, zu sagen, guck mal Leute, die älteren Frauen, die sind ganz schön entfaltet, ja? Aha. Und was die zu, wie die so, ja, eben wie die strahlen und leuchten und was die so zu sagen haben und wie das auf einen wirkt, so jemand Entfaltetes zu sehen. Mhm. Ich glaube, das macht mir am allermeisten Spaß daran.
11: Wow, ich bewundere dich gerade. Du bist ein absolutes Vorbild für mich. Ich hoffe, dass ich das auch schaffe noch so. Ja, ich merke auch genau das, ist für mich auch so ein Lebensinhalt geworden. Nicht mehr Sachen zurückzuhalten, die man gerne machen möchte, sondern einfach machen.
10: Ja.
11: Und dem Raum geben, auch der Kreativität, auch wenn man Sachen noch nie im Leben gemacht hat. Einfach mal gucken, wie fühlt sich das an,
10: genau,
11: wenn ich das tue.
10: Genau, ja? Ich habe zum Beispiel vor kurzem, ja, da habe ich gedacht, vielleicht soll ich ja Plus-Size-Senior-Model werden. Ne?
11: Wow.
10: Und dann habe ich meine Freundin, die sehr gut fotografieren kann, gebeten, mich zu fotografieren, mhm, und habe gemerkt, nee, das macht mir überhaupt keinen Spaß.
11: Ah ja, okay.
10: Und dann wusste ich, das will ich. Und ich konnte plötzlich sehen, was es auch für eine Arbeit ist, mhm, immer so mit diesen Posen und,
11: ja,
10: so. Und ich fand es, also alleine diese eine Sitzung hat mir schon gezeigt, nee, will ich nicht. Aber wenn ich das nicht gemacht hätte, hätte ich immer gedacht, ach, mach es doch und so.
11: Aha. Ja. Auch ist ein spannendes Beispiel, weil bei mir war es umgekehrt. Ich habe bei einem Videoclip mitgemacht und da war eine Person aus einer Modelagentur und die ist auf mich zugekommen und gesagt, warum bist du eigentlich noch nicht Model bei uns? Und dann habe ich gesagt, oh, keine Ahnung. Ich habe noch nie darüber nachgedacht, Model zu werden. Aber dann hat sie mich eingeladen und wir haben ein erstes Fotoshooting gemacht und ich habe gemerkt, boah, das ist voll mein Ding. Und jetzt bin ich in einer Modelagentur. Mhm. Aber bisher habe ich noch kein Casting gehabt, also keine Sorge. Meine Modelkarriere ist noch in den Kinderschuhen.
10: Ja, ja.
11: Aber ich finde es ganz, ganz spannend, was du sagst, so dieses sich entfalten. Und du hast auch gesagt, du warst früher schüchterner. Das hat mich gerade so ein bisschen verwundert, so, weil ich immer so dieses Bild im Kopf habe, so als Schauspielerin bist du bestimmt super selbstbewusst. Aber das ist ja auch wieder so ein...
10: Nein, ne, also so zum Beispiel, innerlich war ich... Wollte ich das Gretchen spielen früher, ja?
11: Mhm.
10: Also Gretchen aus Faust von Goethe so.
11: Ja.
10: Also die ist auch sehr schüchtern, ne?
11: Stimmt.
10: Und die, ja, sagt, nein, mein hoher Herr, Sie können mich doch nicht auf der Straße ansprechen, mhm, und so, ne?
11: Mhm.
10: Und so habe ich mich gefühlt.
11: Ja.
10: Und also deshalb braucht man nicht selbstbewusst zu sein, man muss bloß, sagen wir mal, wenn man in dem richtigen Setting ist, so, mhm, wie ich eben das Glück hatte zu sein, und kann das dann ausdrücken, dieses Gefühl, dann kann man auch mit seiner Schüchternheit auf der Bühne das erzählen, so was, wie es einem geht.
11: Mhm.
10: Ja.
11: Mhm. Ah ja, schön. Mhm. Ja.
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11: Ja, und wann hast du für dich festgestellt, dass du etwas verändern willst, dass du dich entfalten willst, dass du nicht mehr die Schüchterin sein willst, sondern...
10: Naja, also bei mir war es so, also ich war in Bremen am Theater, das Theater selbst künstlerisch fand ich toll, ne? Aber ich wollte gerne in der Mitte von meinem eigenen Welt sein. dort war ich mehr in der, also Peter Zadig war sozusagen die zentrale Figur und man war in seinem Kosmos.
11: Ja.
10: Ich wollte aber lieber in meinem Kosmos sein. Ja?
11: Ja.
10: Das war mir, glaube ich, sehr wichtig.
11: Ja.
10: Das andere, dass das womit und wie und was, keine Ahnung. Aber ich glaube, also dieses zum Beispiel, er hat mit irgendwem zusammengearbeitet, dann habe ich gedacht, hä, wieso ist der mit dem und so. Also den will ich gar nicht, also den will ich gar nicht in meiner Nähe haben und so weiter, welche Stücke er ausgesucht hat und so.
11: Ja.
10: Nein. Und das, also das war der Anfang dieser Reise, sagen wir mal, ja. Und eigentlich finde ich schon, dass Luxoria eigentlich wie so eine Art, ja, also da finde ich schon, ist jetzt so ein bisschen wie so eine Blüte, finde ich, ne. Und dass ich auch noch selber dort singe, so, ne, mit meiner super tollen Band. Wenn es nicht zu viel wird, ich weiß es nicht genau, ja, dann ist es eigentlich so, wie soll ich sagen, super, ja.
11: Also wenn du jetzt auf der Bühne stehst und singst, dann hast du das Gefühl, dass du hast deine eigene Welt geschaffen, das bist du, die da auf der Bühne steht.
10: Ich bin jetzt sozusagen die Chefin in meiner eigenen Welt, ja, das bin ich. Also ich bin sozusagen eine kleine Unternehmerin und da bin ich auch diejenige, die es sagen hat. Und bei meiner, ich bin ja die Frontsängerin so, ne, mit meiner Band und so weiter. So habe ich mir jetzt mein Leben so geschaffen und das ist mir sehr angenehm.
11: Wahnsinnig schön, wirklich wahnsinnig schön, weil ich finde, du bist so ein Vorbild für auch jüngere Frauen, wirklich das zu tun, was dein Herzenswunsch ist. Ne? Und das finde ich unfassbar beeindruckend. Ich habe vorhin noch mit Juri, meinem Techniker, darüber gesprochen, dass ich auch immer gerne singen wollte. Ich glaube, früher konnte ich auch mal gut singen. Ich habe im Chor gesungen. Und als kleines Mädchen habe ich schon immer davon geträumt, ich will mal Rocksängerin werden. Ne? Vielleicht starte ich auch noch mal eine Karriere als Sängerin. Wie hast du das angefangen? Wie bist du auf die Idee gekommen? Du hast gesagt, du hast immer schon gerne gesungen.
10: Ja, ich habe immer gesungen. Meine Mutter, mein Vater konnte gut singen, meine Mutter falsch. Dann bin ich extra in den Schulchor gegangen, damit ich halten lerne. Mhm. Ja. Und ich habe immer gesungen. Ich wollte eigentlich, als ich nach in Bremen ans Theater gegangen bin, da lief dort gerade ein Stück, wo auf der Bühne gesungen wurde. Da habe ich gedacht, oh, dann darf ich auf der Bühne singen. Nee, durfte ich gar nicht so. Ne? Jetzt war ich, also es ist schon, sagen wir mal, vielleicht 10 oder wie viele Jahre her, würde ich sagen, kann ich nicht mehr genau sagen, war ich auf einer Party, wo eine lilienhafte, wunderschöne junge Frau mit einem Gitarristen gesungen hat. Und da habe ich gedacht, Mann, das will ich auch. Und dann habe ich gedacht, ja, dann mach es halt. Und dann habe ich gesucht und habe einen gefunden, der mit mir gesungen hat. Dann hat er plötzlich zu mir gesagt, jetzt will er Geld dafür haben, weil er kein Geld hatte, dass er mit mir singt. Da habe ich gesagt, nein, das bezahle ich dir nicht. Das ist ja, als ob man einen Liebhaber hätte, der plötzlich sagt, jetzt sollst du mich bezahlen. Also nee. So, naja, und so ist es dann gewachsen. Also dann hat sich das entwickelt, dass ich, wie soll ich sagen, dann hatte ich andere Musiker, dann habe ich plötzlich mehr Musiker, eine Pianistin gehabt und so weiter. Ja, und jetzt ist eigentlich so die Band, also der Beste, wir haben eine Aufnahme vom letzten Konzert Berlin, du Ungetüm, das andere Programm gemacht und boah, das klingt jetzt so, wir sagen, das klingt nach Musik so richtig fetzt. Also da sind viele Lieder auch von 68er Jahren, Rio Reiser, Nina Hagen, Ideal und so weiter, diese Lieder drin. Jetzt in dem Liebeslieder, da sind Gedichte, da trage ich Gedichte vor, ja. Mhm. Da kommt auch sozusagen meine Schauspielerinnenseite zum Tragen und Lieder so von Konstantin Becker, Annette Louisanne, also viele poetische Lieder. Wow. Ja.
11: Ja, schön. Mhm. Schön, da können wir uns schon mal auf ein ganz tolles Konzert freuen, oder?
10: Hoffe ich, ja.
11: Ja, auf jeden Fall. Du hast auch 2 Töchter, stimmt das? Wie schauen die auf ihre Mama, auf ihre Mutter?
10: Naja, jetzt ist die Enkelkinder. Ja?
11: Jetzt sind die Enkelkinder.
10: Also dass die Enkel. Bis vor kurzem hatte ich einen Mutterroller. Dann haben sie immer gesagt, das Lied, meine Oma fährt im Hühnerstall Motorrad, bei uns stimmt so, ne? Und nee, ich glaube, die finden es ziemlich cool. Ja. Ja.
11: Sind deine Töchter auch in Berlin groß geworden?
10: Ja.
11: Wie würdest du sagen, hat so dein Dasein deine Familie mitgeprägt? Sind sie auch künstlerisch kreativ unterwegs? Oder?
10: Das kann man mal so schwer sagen. Meine älteste Enkeltochter wohnt gerade bei mir und ich hatte immer gedacht, sie wird, die war als Kind so ein Star und sie wird Sängerin und so. Jetzt singt sie immer in der Wohnung. Mal gucken.
11: Ja, sehr schön. Was würdest du sagen, wenn du jetzt so auf deine Karriere zurückblickst und in die heutige Zeit, was würdest du jungen Künstlerinnen mit auf den Weg geben, wenn du dir so die Theaterwelt anguckst, aber auch ja, was so Regie und auch du als Autorin, was würdest du sagen, gibst du den Jüngeren mit auf den Weg? Was?
10: Kommt drauf an, also Schauspielern ist wieder anders als Künstler. So, bei Künstlern würde ich sagen, versuche ein ökonomisches Standbein dir aufzubauen. Ja, hilft. Also wenn man, bei Schauspielern ist es immer so, dass sie sagen, was machst du gerade? Weil sich die Schauspieler sehr über ihre Arbeit definieren. Ne? Mhm. Also wer keine Arbeit hat, der ist sozusagen, der hat gar keine, der ist gar nicht da. So, ne? Mir hat es sehr gut getan, dass ich auch noch eine bürgerliche Existenz habe. Da habe ich Glück gehabt. Ich habe geerbt so und habe das, deshalb, ich könnte sagen, Erb, könnte ich zu denen sagen. Also ja, also ich bin meinen Impulsen gefolgt, ne? Aber ich hatte auch eine Zeit lang finanziell ganz schön, war es eng, ne? Als ich nicht mehr Schauspielerin sein wollte. Endgültig so ab 46, ne? Ich finde, es ist auch so, jeder Mensch ist so verschieden, es ist so schwer. Ich finde, ich würde immer jemandem helfen wollen, sein Potenzial zu leben, so, ne? Aber wie das nun genau, in welcher Balance, das ist, finde ich, sehr schwierig, ja.
11: Ja, aber würdest du sagen, dass es Frauen in der Branche ein bisschen schwerer haben als Männer?
10: Naja, also im Vergleich zu früher ist es natürlich viel besser geworden, ne? Muss man einfach sagen. Also als ich wäre wahrscheinlich gerne Intendantin geworden, ne? Mhm. Aber es gab nur zwei sogenannte Privattheaterintendantinnen in ganz Deutschland. Ja,
11: Wahnsinn.
10: Aha. Mehr nicht? Also das konnte man gar nicht denken. Es war gar nicht, also ich war ja sogar in Bremen eine der ersten Regieassistentinnen bei Peter Zadek, ja. Später hatte er nur noch Frauen, weil die viel besser waren als Regieassistenten. Aber zu meiner Zeit war es, nein, also da gab es gar nicht, dass eine Frau Regieassistentin war. Und insofern, sagen wir mal, hat sich das sehr verändert. Aber also bei dem Festival wird auch Regina Ziegler von mir interviewt. Sie wird auch bei dieser Podiumsdiskussion Change the Picture dabei sein. Sie ist die erste Frau als Filmproduzentin gewesen und sie ist wahnsinnig erfolgreich. Sie hat, glaube ich, gesagt, sie hat 800 Filme gedreht. Und sie sagt, sie ist 82 und sie will noch bis 1000 oder so, ich weiß nicht. Also sie will noch weitermachen. Ja, und all das, also das war alles ja gar nicht existent, so, ne? Aber ich finde trotzdem, also das Wichtigste finde ich auch, sagen wir mal so, ich habe mal früher eine Richterin kennengelernt, die war super tough und so weiter. Und dachte ich, ja genau, damit man da rankommt, muss die erste Generation auf jeden Fall super tough sein. Und Sachen zu erzählen, die gar nicht aus der Perspektive von Frauen erzählt werden, ne, ist sozusagen immer noch auch, viele Frauen haben viel mehr Positionen jetzt und so, aber sie erzählen dennoch nicht eigentlich die Geschichten von Frauen, finde ich. Ja,
11: ja, so. Sehe ich ganz genauso. Weil, wie du sagst, wenn, dann muss man sich so ein bisschen, du sagst tough, aber vielleicht auch so ein bisschen so diese männlichen Attribute aneignen, um erfolgreich zu werden. Aber das, was Frauen ausmacht, was die Frauenwelt wirklich so lebendig macht und so vielfältig, das wird oft nicht sichtbar gemacht. Ne?
10: Ich kann dir mal ein Beispiel sagen. Ja. Also mein Vater, der war sehr erfolgreich und ist immer mit dem Kopf durch die Wand. So habe ich immer gedacht, um sich durchzusetzen, muss man auch so auftreten wie er. Also der andere kommt von rechts, er kommt von links, dennoch kriegt er vor Gericht recht, weil er so, ne? Ja. Und dann habe ich einmal auf meine Weise geschafft, einen ganz wichtigen für mich jetzt als Unternehmerin Vertrag zu unterschreiben, durch Zähigkeit, durch Beharrlichkeit, auf eine ganz andere Weise. Und als ich das geschafft habe, da war ich so richtig stolz, weil ich gedacht habe, so, du hast es auf deine Weise gemacht. Du hast es nicht so gemacht, wie du es gelernt hast, sondern ich bin da hingegangen, habe gewartet, bis derjenige da war. Und immer wieder bin ich hingegangen und so. Auf meine Weise habe ich mich durchgesetzt. Und das war genau vielleicht so ähnlich wie als Schauspielerin zu lernen, mit mir als Instrument geht das. Ja? Mhm. So kann man sagen, ja, es geht auch als Frau. Und ich meine, wenn man jetzt sieht, diese jungen Frauen, die bei Fridays for Future da saßen, zarte Frauen, ja, nicht solche Brecher wie Alice Schwarzer oder so, ganz zart und machen da, setzen sich für so Sachen ein. Also ja, das finde ich, das war für mich eine ganz wichtige Erfahrung.
11: Ja. Oh, schön, dass du das ansprichst, ja. Das ist, also das bewundere ich auch, weil das sind ganz junge Frauen, die unfassbar klug und intelligent und sehr gefühlvoll argumentieren und die zum Beispiel in so Talkshows ein Auftreten haben, das mich so beeindruckt, weil das so ganz weit weg ist von dem, was man so bei den Männern beobachtet. Ja. Ne?
10: Also hier Markus Lanz immer auf 100, ja. Und sie ganz schlicht einfach, das fand ich ganz toll. Und dass es geht so, dass man sieht, aha, das geht. Oder ich gucke ja Weltall, wie gesagt, jetzt andauernd. Da war neulich so eine Professorin, auch so eine nette, charmante Frau, die sagt, sie möchte gerne noch erleben, wie man aus Materie, also einen lebenden Organismus macht, so, ne? Also ganz vorne in der Wissenschaft, wie soll ich sagen, so eine nette junge Frau eben, ja.
11: Ja. Nun hört sich das erstmal so ganz positiv an. Du sagst auch, so im Vergleich zu früher hat sich schon wahnsinnig viel verändert. Ich erlebe aber trotzdem noch, dass gerade auch junge Frauen, die so aktiv sind, ich weiß es zum Beispiel von Luisa Neubauer von Fridays for Future, dass sie sagt, sie wird immer als erstes als Frau angesprochen. Und immer ist dieses Frausein ein Thema und nicht ihr Wissen und nicht ihre Erfahrung und nicht das ihr Aktivismus, den sie mitbringt, sondern als erstes werden diese Fragen gestellt, die sie als Frau ausmachen. Das höre ich auch von jungen Politikerinnen, die sagen, ja, man wird ständig reduziert auch auf das Aussehen. Mhm. Ne? Also das, oder das, dass Politikerinnen gefragt werden, ja, wie vereinbaren sie denn den Job mit ihrer Familie? Das wird Männer nicht gefragt. Nee, ne?
10: Natürlich. Ja.
11: Und das finde ich, da ist echt noch Luft nach oben. Ja. Da können wir noch ganz schön viel noch selbstbewusster werden, noch mehr Sichtbarkeit
10: klar,
11: sorgen.
10: Ne? Natürlich, also ja, unbedingt.
11: Und in dem Sinne ist ja auch das Luxoria-Festival, ne?
10: Wollte ich gerade sagen, da, also dafür gibt's das so, ne?
11: Ja. Magst du noch mal kurz erzählen, wer noch alles da sein wird?
10: Also, am ersten Tag gibt es einen wunderbaren Chor, wunderschön, wunderschön. Die singen italienische Folklore-Lieder auf so eine wunderschöne Art und Weise. Leider habe ich keinen Begriff dafür. Dann gibt es Anne Heiges und Susanne Back, zwei Power-Sängerinnen. Und es gibt verschiedene Workshops, einmal Tanzen, einmal biografisches Schreiben, einmal Wechseljahre, also Hormontherapie, stellt Astrid Müller vor. Dann gibt es eben das Panel Sexualität mit Laura Merritt, Christine Gerhard, Gesa Ufer von Radio 1 moderiertes und Nicola Hochkeppel, Sexualberaterin. Dann nach meinem Konzert gibt es eine Party, ja, bis 1 Uhr nachts hier mit DJ Klärchen. Am nächsten Tag gibt es immer ab 2 Uhr diese Podiumsdiskussion eben mit Gesine Zukrowski, Regina Ziegler, Silke Burmeister und wieder Gesa Ufer. Dann gibt es wieder ein wunderschönes Konzert mit Silke Breitbach. Die hat Lieder von Eva Strittmatter vertont. Ich finde es so schön, so schön, so schön. Verschiedene Workshops wieder. Und dann gibt es Uli Lust. Die hat gerade den Sachbuchpreis für ihr tolles Buch Die Frau als Mensch, toller Titel, oder?
11: Ja,
10: die Frau als Mensch,
11: toll.
10: Toller Titel. Und dann danach Michaela Kaspar, die macht ein Projekt oder eine Theaterperformance, die heißt Sterben 1, 2, 3, Hopp. Und das handelt darum, dass Sie und Ihr Kollege haben Ihre Mütter gepflegt und das ist ja auch häusliche Pflege ein absolutes Frauenthema. Und das ist so berührend, informativ auch, was man alles kann, machen kann und unterhalten trotz allem. Ne? Also ich finde es großartige Performance, ja.
11: Mhm. Wow, ich habe jetzt richtig eine Gänsehaut und ich bin voller Vorfreude. Ich bin ein bisschen beeindruckt. Hochkarätige Gäste, dass ich dabei sein darf, finde ich natürlich großartig. Ich hoffe, ich werde nicht zu schüchtern sein. Ja, und freue mich sehr, sehr, sehr auf dieses tolle, bunte Programm. Bin sehr gespannt, wie gut es besucht sein wird.
10: Ich auch. Also es gibt eine Webseite und auf der Webseite sieht man so ein Bild mit drei strahlenden, tollen Frauen. Also ich habe sehr viel positives Feedback für dieses Bild bekommen. Also wer da drauf gehen möchte, Luxoria Frauenfestival, ja, sieht als erstes mal diese tollen Frauen.
11: Ja, ich werde es auf jeden Fall auch verlinken. Also schaut auf die Website, es lohnt sich. Es sieht wirklich, also es ist eine ganz, ganz tolle Homepage. Wirklich ganz gelungen. Ganz wunderbar, bunt, fröhlich, lebendig. Also genau so soll es sein. Und so wird auch das Festival.

0: Das ist wirklich, also ich glaube, als erstes fällt mir schon Umwelt ein als Thema, ehrlich gesagt, ja. Also ich glaube, also so spontan, ne? Also ich glaube schon, dass ich gucken könnte, würde, wie kann man das mit der Umwelt hinkriegen? Ich weiß nicht, ob man es schafft, aber ja, das fällt mir jetzt als erstes ein, ja.
1: Ja, sehr schön, weil das ist auch so ein wichtiges Thema und im Moment gerät es so wieder in, so in den Hintergrund, das, der ganze Klimawandel und das, was es mit uns macht und mit der Natur und der, unserem Planeten.
0: Ne? Also mit der Zubetonierung zum Beispiel oder so, ja, keine Ahnung.
1: Ja. Ja, sehr schön. Dann, welchen Song hörst du, wenn du dich so richtig selber empowern möchtest, wenn du so, ja, mal die...
0: Ich höre nicht solche Power-Songs. Nee. Nein. Ich habe mal den Nachlass geerbt und dann hat immer mein Freund die Power-Lieder genommen und ich habe immer die Soften. Ich habe immer...
1: Dann kommen wir zur dritten Frage an die Queen. Gibt es eine Frau in deinem Leben, die dich besonders inspiriert hat?
0: Also, es gibt bestimmt viele. Mir fällt jetzt spontan gerade Catherine Deneuve ein. Die war ja immer die Schöne und ein bisschen so ebenmäßige und so weiter. Und im Alter, finde ich, ist sie so, ach, also so mutig geworden. Es gibt so einen Film, der heißt, glaube ich, Madame de oder Madame, ich weiß nicht, mit Madame, wo sie am Anfang super hochnäsig immer mit allen redet, mit ihrer Tochter und mit ihren Leuten. Und dann macht sie sich auf eine Reise, wo sie immer wieder merkt, sie ist, wird abhängig und schließlich sogar von ihrem Enkel, den sie am Anfang gar nicht mit zu tun haben will. Und der Mut von dieser Frau, also von der Schauspielerin, diese Rolle zu spielen und sich zu zeigen, so ne, im Alter, das finde ich einfach toll. Ich fand diesen Film toll und sie auch fand ich toll.
1: Ja, ja. Ich finde auch, sie ist eine ganz großartige Schauspielerin, ja.
0: Sehr, ja, und mutige Frau
1: sehr,
0: irgendwie.
1: Sehr mutig.
0: Sie steht auch zu sich, so, das sieht man. Also im Alter, ja?
1: Ja, genau.
0: Das finde ich auch toll, ja.
1: Ja, cool. Mhm. Schöne Antwort, danke. Mhm, bitte. Dann stelle ich dir die vierte Frage. Was findest du schön oder besonders an dem Älterwerden?
0: Also jetzt im Moment habe ich ein Problem mit dem Älterwerden. Ne? Ich habe ein bisschen gesundheitliche Probleme und so. Aber bis dahin, also bis voriges Jahr um diese Zeit, ja, hätte ich gesagt, Älterwerden ist eigentlich super. Ich weiß nicht, ich habe das Gefühl, wie dieses, dass man eben das machen kann, was man will und man wird auch so nett behandelt oft, ja. Also ich habe sehr viel, ich erlebe das ganz doll, dass die Leute mich so nett behandeln, ja, ganz viel, ganz viel. Ja, diese beiden Sachen eigentlich, also dass ich noch mehr und mehr meinen Impulsen folge und es machen kann und mir auch leisten kann sozusagen. Ja, und dass die Menschen nett zu mir sind, so. Und natürlich auch, sagen wir mal, dass es so gewachsen ist, ja, das kennt man ja auch ein paar Leute. Das ist doch auch schön. Ja,
1: ja, schön. Also machst du die Erfahrung, dass die Menschen auch einen Respekt vor dem Alter haben?
0: Und, ja, irgendwie, ne? Ja. Also irgendwie finde ich ganz überraschend. Also, dass die Menschen sehr nett zu mir jedenfalls sind. So, ja,
1: ja, schön. Schön zu hören. Und wie stellst du dir eine Welt vor, in der Frauen in allen Altersgruppen gleichberechtigt sind? Und was wäre so der erste Schritt dahin, dass wirklich alle gleichberechtigt sind?
0: Naja, das ist eine traurige Frage, finde ich. Weil was ja man beobachtet, ist, dass die absoluten Gangster, also die hemmungslosesten, oben sind. Ne? Und diese Art von System, also wenn das natürlich... Wenn sich das ändern würde, also was man doch immer erlebt, so die Leute selber verstehen sich doch oft, ne? Also man versteht sich doch oft mit vielen Kulturen und was weiß ich, so, ne? Ja, ich fahre jetzt in letzter Zeit öfter mal Taxi, weil ich eben meinen Roller nicht mehr fahre und so. Und ja, also was man da immer für nette Leute kennenlernt. Und gleichzeitig habe ich so das Gefühl, wie die ganz oben, also die richtig oben sitzen, das sind eben die Gangster, so, ne, die skrupellosesten. Ob das die Menschheit, ich weiß es nicht, was, so, wie das kommt, dass sich das ändern würde, ne, keine Ahnung, mein Kleinunternehmen, so, das ist so klein, ne, es gibt keine große Hierarchie. Wir mögen uns, wir respektieren uns, ob das möglich wäre, ja?
1: Ja, ich sehe das genauso. Mhm. Ich finde, unsere Realität, unsere Gesellschaft sieht schon längst so aus, dass wir eine Vielfalt haben, dass wir

0: bunt sind. Also dass es so dieses Monogame oder Homogene, dass es das gar nicht mehr gibt. Aber die großen Player, das sind eben oft leider alte weiße Männer, die das Sagen haben.
1: Nicht nur weiße, sind alle Frauen.
0: Ja, aber alle. Ja.
1: Was die Chinesen sind auch alte Männer was weiß ich.
0: Ja. Danke, Helen. Das war jetzt schon unser wunderbares Gespräch hier, unser Interview. Hast du zum Schluss noch etwas, was du loswerden möchtest? Oder haben wir alles besprochen, was dir wichtig war?
1: Nein, wir haben alles besprochen. Ja. Wir haben vor kurzem mal darüber gesprochen, da hast du gesagt, was mich in Erinnerung berührt hat oder so. Ne?
0: Ja.
1: Und da habe ich gedacht, ja, ich hatte ein Labyrinth in der Hasenheide, so ein Steinlabyrinth aufgebaut. Und dann bin ich einmal im Herbst, also als gar kein einziger Mensch im November, da langgefahren. Der ganze Park war leer und ein einzelner Mensch lief alleine durch das Labyrinth.
0: Wow.
1: Und das hat mich berührt.
0: Ja, was für ein schönes Bild. Ganz zum Schluss. Vielen, vielen Dank, liebe Ellen. Das war ein wunderbares Gespräch mit dir. Ich wünsche dir noch einen schönen Tag und ich freue mich wahnsinnig auf das Festival.
1: Ich auch und ich freue mich natürlich, dass du dabei bist.
0: Ja, ich freue mich auch. Danke, danke für die Einladung. Dann bis dahin.
1: Bis dann.
0: Ciao.
2: Ja, Mensch, das war ja ein tolles Interview. Ellen ist so lebendig und so frisch. Und sie hat so eine schöne Art zu erzählen. Ich hätte ihr noch stundenlang zuhören können. Aber leider sind wir wieder am Ende. Und bevor ich mich verabschiede, möchte ich noch ganz schnell meine nächste Gästin ankündigen. Ich freue mich mega auf sie, weil meine nächste Gästin ist Maren Asmus. Sie ist Stylistin und arbeitet schon seit über 20 Jahren vor und hinter der Kamera als Stilexpertin. Mit ihrer Expertise macht sie persönliche Stilberatung, sie macht auch Workshops und hat einen ganz super tollen Content, den ich verfolge und wo sie auch immer wieder politische Positionen postet. Ja, ich freue mich wirklich sehr, mich mit ihr nicht nur über Feminismus, sondern auch über Mode unterhalten zu können. Wie ihr wisst, bin auch ich immer sehr gestylt. Ich liebe meine Outfits, die ich anhabe. Ich bin aber der Meinung und Überzeugung, dass ich auf jeden Fall auch noch jede Menge dazulernen kann. Und natürlich finde ich es auch wichtig, darüber zu reden, was Kleidung mit uns macht. Also freut euch auf Maren Asmus. Ich freue mich sehr auf sie und wünsche euch jetzt noch einen ganz, ganz zauberhaften Tag. Genießt die Sonne da draußen, auch wenn es nicht ganz so warm ist, und habt einen schönen Tag. Eure Leo.
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1: Heute geht es um das Campusradio CouchFM. Das ist ein Projekt in Zusammenarbeit der drei Berliner Hochschulen, der Humboldt-Universität, der Freien Universität und der Technischen Universität Berlin. Und ich möchte euch nun das Campusradio genauer vorstellen und habe hierzu Laura und Emily von CouchFM eingeladen. Herzlich willkommen.
2: Hi.
3: Hi.
1: Seit wann gibt es denn das Format Campusradio CouchFM?
2: Also 2011 kam die Idee auf. Und 2012 lief dann die erste Sendung schon. Also es ist jetzt schon ganz schön lange her.
1: Und ihr sendet ja jeden Tag und habt verschiedene Formate. Wie ist die Sendung denn aufgebaut?
2: Genau, also wir haben jeden Tag in der Woche ein unterschiedliches Format. Zweimal die Woche läuft unser Live-Magazin. Das heißt, da stehen wir live im Studio und reden über alles Mögliche. Und dann läuft auch Musik zwischendurch, wie man es aus dem Radio halt so kennt. Und montags ist bei uns immer Platz für eine Gästesendung. Mhm. Also da können zum Beispiel andere Unis ihre Projekte vorstellen, wenn sie selbst einen Podcast produzieren und so weiter. Dann haben wir am Mittwoch unsere Musiksendung, das Klangkompott. Das wird von der Musikredaktion gemacht und es kann auch alles Mögliche sein. Interviews, einfach eine Band vorstellen, ein Genre vorstellen, alles Mögliche. Genau, donnerstags läuft unser Gästezimmer. Das ist ein Interviewformat mit Personen zum Beispiel aus Politik oder der Kultur, Berliner Figuren, alles Mögliche. Ja, samstags ist bei uns Tanzstunde. Da können DJs aus Berlin ihre Sets spielen und sich so ein bisschen vorstellen. Und am Sonntag läuft unsere Wiedergabeliste mit den besten Songs aus der Woche.
1: Wie kommt ihr denn zu den Themen, die ihr in der Sendung besprecht?
3: Also ich finde, das ist auch mal ein sehr spannender Prozess, weil es einfach wirklich das ist, was die Couchies so im Alltag beschäftigt. Und das fand ich am Anfang auch so ganz ungewohnt, dass wirklich der Themenvorschlag einfach so reingeworfen werden kann. Und meistens wird er auch total cool aufgenommen und dann wird gebrainstormt, dann können andere relaten oder eben nicht. Und das ist immer ein total spannender Prozess. Also das meiste findet so in der Wortredaktion dann statt oder halt davor in den allgemeinen Sitzungen.
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1: Mit Maja Hoffmann. Seit gestern Nachmittag setzt der Landkreis Prignitz im Kampf gegen die Ausbreitung des giftigen Eichenprozessionsspinners auch Hubschrauber ein. Der Eichenprozessionsspinner ist ein Nachtfalter, dessen Ausbreitung in Deutschland durch den Klimawandel begünstigt wird. Seine Raupen können durch ihre Brennhaare bei Menschen starke allergische Reaktionen auslösen. Wie ein Sprecher des Landkreises sagt, seien rund 20 Hubschrauberflüge vom Dorf Leckte nahe der Elbtalaue aus geplant. Insgesamt sollen im Landkreis mehr als 600 Hektar behandelt werden, vor allem entlang des Elbe-Radwegs. Eine Petition zur Reform des Behinderungsgleichstellungsgesetzes ging mit mehr als 150.000 Unterschriften bei Bundessozialministerin Bass ein. Die Reform soll Verbesserungen für die rund 13 Millionen Menschen mit Beeinträchtigungen bringen. Bis 2035 sollen sämtliche Barrieren im öffentlichen Raum abgebaut werden. Auch Behörden sollen Bescheide und Verträge barrierefrei gestalten. Dass private Unternehmen im Bedarfsfall individuelle Lösungen finden können, kritisiert die Petition scharf. Sie fordert die Anpassung zu einer verpflichtenden Barrierefreiheit auch in der Privatwirtschaft. Ein halbes Jahr nach seiner Schließung feiert der queere Kultclub Schwutz am letzten Samstag sein Comeback. Im Schöneberger Club Metropol traten 50 DJs und Kunstschaffende auf. Nachdem die Betreiber GmbH des Schwutz Ende Juli 2025 Insolvenz angemeldet hatte, stieg im November die vorerst letzte Party in den Räumen in Neukölln. Laut Marcel Rohrlack, dem neuen Vorsitzenden des Schwutz-Vereins, sammeln sie aktuell Mitglieder und Geld für eine Neueröffnung. Nach dem Metropol soll es zukünftig an wechselnden Orten weitere Partys geben.
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1: Heute ist es teilweise bedeckt bei milden Temperaturen von 15 bis 20 Grad. In der Nacht zum Mittwoch sind Temperaturen um die 10 Grad zu erwarten.
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0: Einen wunderschönen Morgen, meine Damen, Herren und weitere Lebensformen. Hier ist El Transistor. Jeden Montag von 10 bis 12 auf Tide Radio. Mein Name ist Jorge.
1: Mein Name ist Fernando.
0: Wie war das Wochenende? Bla bla bla. Das machen wir immer. Aber ja, wie war das Wochenende?
1: Ja, das war wunderschön.
0: Ich wusste, dass das kommt.
1: Leider ja. Noch unter dem Einfluss von Corona Regel. Aber ich bin...
0: Irgendwas bewegt sich schon.
1: Ja, ich bin auch hoffnungsvoll, dass irgendwann könnten wir unsere Freiheit genießen, wie das früher war. Und ich will, wie gesagt, meine Meinung ist, alle Leute immer reden, ne? Wir sollen in Normalität zurückkommen. Und ich glaube, das ist auch ein bisschen...
0: Was ist
1: tricky,
0: Normalität?
1: Ne? Ja, was ist tricky? Normalität. Und ich würde sagen, ich würde gerne nicht zurück zur Normalität. Ich würde
0: sagen, etwas Besseres.
1: Etwas Besseres, genau.
0: Ja, genau. Immerhin, es wurde vieles getan in dieser Zeit, um die Basis zu setzen für eine Verbesserung der Situation. Also, so macht man das. Ne? Man arbeitet eine ganze Menge und wartet man auf eine Entwicklung. Und sowas passiert auch in der Musik zum Beispiel. Es gab zum Beispiel in den 60er Jahren viele Musiker, die eine Art Pionierarbeit geleistet haben, ohne es vielleicht zu wissen. Heute können wir das so bezeichnen, aber vielleicht in der Zeit noch nicht.
1: Genau, und haben wir in El Transistor in den letzten Wochen, wir haben diese Welt ein bisschen untersucht. Das ist interessant, weil viele Generationen wissen nicht, weil heute, ne, mach mal, sozusagen habe ich schon mehrere Mal gehört oder mal hört ein Lied, sagen wir so, keine Ahnung, von den Beatles. Ich spiele dieses Lied, wird von irgendwelcher neuen Gruppe gespielt und die neue Generation haben überhaupt keine Ahnung, wem gehört dieses Lied.
0: Ja,
1: Stück.
0: Viele glauben, dass es neu ist.
1: Genau,
0: ja.
1: Und dass es neu ist. Und würde ich sagen, mach mal, ist es ein bisschen gut, alte Sachen zu hören und dazu wissen, dass jemand diese kleine, sagen wir, diese Entwicklung, jemand hat angefangen.
0: Ja,
1: und
0: genau.
1: Dann heute, ja.
0: Aber doch vielleicht. Ja. Ich hab irgendwo gelesen, sie treffen sich wieder. Tada. Naja, okay. Ich habe den Eindruck, okay, dieser Vergleich ist eigentlich unfair, weil in der Zeit, wo sich zum Beispiel solche Bands formiert haben und diese Musiker mit sehr viel Elan gearbeitet haben, klar, diese Zeit würde hier heute keine Chance haben, weil erstens gab es kein Internet, die technischen Gegebenheiten waren viel, viel niedriger. Also es gab auch keine Akzeptanz vom Publikum. Heute ist alles schon geregelt und manchmal ungefähr, was man machen muss, um irgendwo in den Mainstream zu landen.
1: Ja, aber war nicht so anderes auch. Ne? Ein bisschen war Aufruhr mit anderen Bedingungen.
0: Ja.
1: Aber heute werden wir nicht weiter klatschen. Müssen wir konkret sagen,
0: es gab viele Gruppen, die wir nicht kannten.
1: Ja, auch.
0: Auch. Und wir werden ein paar davon auch zeigen und ein paar, die so nur zum Beispiel in einigen Orten Südamerikas bekannt waren, zum Beispiel Chile. Chile ist ein wunderschönes Land mit wunderschöner Musik und die haben auch eine wunderschöne psychedelische Vergangenheit und Rock in den 60er, 70er genau. Jahren gehabt.
1: Wir bleiben in diesem Reisemoment, diese haben wir in Uruguay, in Peru, in Bolivien und jetzt Argentinien auch und jetzt in Chile. Und das wird heute eine Überraschungssendung.

0: El Transistor wie in Montafontaine bis 12 auf die Radio. Das waren die Alan und sus Bates, o algo así.
1: Hola, los Bates y los Bates.
0: Alan y sus Bates. Alan und die Bates. Natürlich die Anspielung an Psycho ist offensichtlich. Aus dem Jahre 1968. Mhm. Abre tu corazón, lo hice por ti und cuando el tiempo corra, das waren die Stücke. Was wissen wir über Alan und sus Bates? Davon gibt es ganz wenig Information, aber es gibt eine Quelle, die Gold wert ist. Von einem sogenannten
1: Blogger. Dieser Blogger lebt in Argentinien, besser gesagt in Mendoza, an der Grenze mit Chile. Deswegen er bekommt auch Informationen aus Chile. Mhm. Und er heißt Miguel Virtis. Ich muss da auch nennen, weil er hat einen sehr interessanten Blog. Heißt Garage Latino.
0: Garage
1: und
0: Latino.
1: Man könnte richtig Menge von Informationen über, nicht nur über Chile, sondern Argentinien, sondern
0: genau,
1: auch über viele Länder in Lateinamerika.
0: Kann man nur empfehlen. Über alle seine Bates erzählt er, kann das nur natürlich empfehlen. Ich bringe Ihnen eine bereits bekannte Band zurück. Er meint, die wäre geliebt und geachtet. Ich frage mich, warum. Tolle Kombo der ersten chilenischen Rock und Rhythm and Blues,
1: Rhythm and Blues.
0: Oder so, mit viel Kraft und Attitüde, ne? Also die typische Haltung in der Zeit. Außerdem haben sie den magnetischen und extrovertierten Julio Escobar.
1: Vielleicht
0: bitte nicht zu verwechseln mit dem Drogenbaron am Gesang in ihren Reihen. In der Tat, ich weiß nicht, sagt er, ob sie es wussten, aber die Band hatte eine ganze Menge Leute, die kamen und gingen, ne? Aber Escobar war immer dabei. Er war die treibende Kraft und der Geist der Band. Und die Wahrheit ist, dass er zum Beispiel meinte, die Art, wie der Junge singt, wirklich macht. Ich muss zugeben, es ist nicht mein Geschmack,
1: ja,
0: aber er hat das richtig mit Elan gemacht. Mit seiner ganzen Seele war er dabei. Er hat Kraft für Rock'n'Roll und Gefühl für die Balladen. Alan und seine Bands verwenden keine Art von Verzerrung. Das ist super interessant auch noch. Naja, sie rocken es gerade aus mit Kraft und Emotion, sagt er. Und das haben wir natürlich gehört. Was gibt's sonst?
1: Wir haben auch eine interessante Wand. Auch werden wir auch bleiben wir in den 60er Jahren in Chile und werden wir Los Larks hören.
0: Los Larks. So geht das los.

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0: El Transistor jeden Montag von 10 bis 12 auf Dide Radio. Und das war, das ist
1: Agua ja.
0: Turbia. Wie würdest du das übersetzen? Schmutziges Wasser? Nee. Trübes Wasser.
1: Trübes Wasser. Genau, das ist schwierig.
0: Agua Turbia. Agua Turbia ist eine Ikon-Band aus Chile, aus den 60er Jahren. Ja klar, also es gibt wahrscheinlich kein einziges Buch über die Geschichte der Rockmusik in Chile, wo Agua Turbia nicht draufsteht.
1: Genau.
0: Das gehört dazu.
1: Und diese ist die erste Platte von der Gruppe, der Platte Psychedelic Drugstore von 1969. Die klingt ein bisschen, ja, hat auch ein bisschen von Cream, war viel zu von der Gruppe in der Zeit. Aber auf jeden Fall für Chile, für Lateinamerika auch. Ich würde sagen, sehr heavy. Ne? Der hat einen richtig guten Schlagzeug. Das ist ein Bekannter von Jorge war. Und der war in Hamburg, wohnte in Hamburg.
0: Ja, ich muss zugeben, ich bin stolz darauf, ihn kennengelernt zu haben, weil es war eine ganz interessante Person. Also man konnte überhaupt nicht merken, dass er aus einer ikonischen Gruppe aus Chile kam. Er war hier in Hamburg, er hat in Restaurants gespielt, in manchen Bands für Geld, einfach so, also in den Festivals, überall. Sein Name war, weil er vor 3-4 Jahren gestorben ist, Willy Cavada. Billy Cavada. Und exzellente Schlagzeuger. Wahrscheinlich der beste, mit dem ich gespielt habe.
1: Ja, man merkt schon, in 69 hatte er richtig Kraft. Die Zeit, wie er der Art und Weise, wie er Schlagzeug spielt, war für diese Zeit, würde ich sagen, sehr, sehr interessant. Und Chile, wahrscheinlich hat er Geschichte auch geschrieben.
0: Auf jeden Fall. Es war zu merken, dass der in dieser Band wahrscheinlich der Kopf, und das ist meine eigene Behauptung, der Kopf der Band nicht gerade Willy war, sondern eher der Gitarrist und auf jeden Fall diese Frau. Und davon haben wir eine wunderschöne Geschichte, die wir später erzählen wollen, aber können wir das jetzt machen, ganz kurz.
1: Ganz kurz. Ja, wir haben von ungefähr 20 Minuten erzählt, dass die viele Informationen haben wir einen Kontakt in Argentinien. Und der Miguel Virtis hat einen Blog über Garage Rock in Lateinamerika. Und komischerweise, er hat etwas gefunden.
0: Herausgefunden,
1: wenn er den Cover von der zweiten Platte von Agua Turbia gesehen hat. Aber was hat er gefunden, sagen wir, in die zweite Stunde?
0: Das ist für einen Film, ey. Das ist für einen Film. Also, wenn das Hollywood erkennen würde, was hat er herausgefunden, als er diese Cover des Longplay sah?
1: Für eine Gruppe, die er überhaupt nicht kannte.
0: Außerdem, das, genau. Hat das irgendwo im Boden gefunden, eine alte Platte von seiner Mutter. Was hat er herausgefunden?
1: Okay, hören wir weiter. Agua Turbia aus der Platte Psychedelic Drugstore. Erste Platte von Agua Turbia 1969.

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1: Mit Maja Hoffmann. Seit gestern Nachmittag setzt der Landkreis Prignitz im Kampf gegen die Ausbreitung des giftigen Eichenprozessionsspinners auch Hubschrauber ein. Der Eichenprozessionsspinner ist ein Nachtfalter, dessen Ausbreitung in Deutschland durch den Klimawandel begünstigt wird. Seine Raupen können durch ihre Brennhaare bei Menschen starke allergische Reaktionen auslösen. Wie ein Sprecher des Landkreises sagt, seien rund 20 Hubschrauberflüge vom Dorf Leckte nahe der Elbtalaue aus geplant. Insgesamt sollen im Landkreis mehr als 600 Hektar behandelt werden, vor allem entlang des Elbe-Radwegs. Eine Petition zur Reform des Behinderungsgleichstellungsgesetzes ging mit mehr als 150.000 Unterschriften bei Bundessozialministerin Bass ein. Die Reform soll Verbesserungen für die rund 13 Millionen Menschen mit Beeinträchtigungen bringen. Bis 2035 sollen sämtliche Barrieren im öffentlichen Raum abgebaut werden. Auch Behörden sollen Bescheide und Verträge barrierefrei gestalten. Dass private Unternehmen im Bedarfsfall individuelle Lösungen finden können, kritisiert die Petition scharf. Sie fordert die Anpassung zu einer verpflichtenden Barrierefreiheit auch in der Privatwirtschaft. Ein halbes Jahr nach seiner Schließung feiert der queere Kultclub Schwutz am letzten Samstag sein Comeback. Im Schöneberger Club Metropol traten 50 DJs und Kunstschaffende auf. Nachdem die Betreiber GmbH des Schwutz Ende Juli 2025 Insolvenz angemeldet hatte, stieg im November die vorerst letzte Party in den Räumen in Neukölln. Laut Marcel Rohrlack, dem neuen Vorsitzenden des Schwutz-Vereins, sammeln sie aktuell Mitglieder und Geld für eine Neueröffnung. Nach dem Metropol soll es zukünftig an wechselnden Orten weitere Partys geben.
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1: Heute ist es teilweise bedeckt bei milden Temperaturen von 15 bis 20 Grad. In der Nacht zum Mittwoch sind Temperaturen um die 10 Grad zu erwarten.
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1: Mit Maja Hoffmann. Seit gestern Nachmittag setzt der Landkreis Prignitz im Kampf gegen die Ausbreitung des giftigen Eichenprozessionsspinners auch Hubschrauber ein. Der Eichenprozessionsspinner ist ein Nachtfalter, dessen Ausbreitung in Deutschland durch den Klimawandel begünstigt wird. Seine Raupen können durch ihre Brennhaare bei Menschen starke allergische Reaktionen auslösen. Wie ein Sprecher des Landkreises sagt, seien rund 20 Hubschrauberflüge vom Dorf Leckte nahe der Elbtalaue aus geplant. Insgesamt sollen im Landkreis mehr als 600 Hektar behandelt werden, vor allem entlang des Elbe-Radwegs. Eine Petition zur Reform des Behinderungsgleichstellungsgesetzes ging mit mehr als 150.000 Unterschriften bei Bundessozialministerin Bass ein. Die Reform soll Verbesserungen für die rund 13 Millionen Menschen mit Beeinträchtigungen bringen. Bis 2035 sollen sämtliche Barrieren im öffentlichen Raum abgebaut werden. Auch Behörden sollen Bescheide und Verträge barrierefrei gestalten. Dass private Unternehmen im Bedarfsfall individuelle Lösungen finden können, kritisiert die Petition scharf. Sie fordert die Anpassung zu einer verpflichtenden Barrierefreiheit auch in der Privatwirtschaft. Ein halbes Jahr nach seiner Schließung feiert der queere Kultclub Schwutz am letzten Samstag sein Comeback. Im Schöneberger Club Metropol traten 50 DJs und Kunstschaffende auf. Nachdem die Betreiber GmbH des Schwutz Ende Juli 2025 Insolvenz angemeldet hatte, stieg im November die vorerst letzte Party in den Räumen in Neukölln. Laut Marcel Rohrlack, dem neuen Vorsitzenden des Schwutz-Vereins, sammeln sie aktuell Mitglieder und Geld für eine Neueröffnung. Nach dem Metropol soll es zukünftig an wechselnden Orten weitere Partys geben.
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1: Heute ist es teilweise bedeckt bei milden Temperaturen von 15 bis 20 Grad. In der Nacht zum Mittwoch sind Temperaturen um die 10 Grad zu erwarten.
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1: Mit Maja Hoffmann. Seit gestern Nachmittag setzt der Landkreis Prignitz im Kampf gegen die Ausbreitung des giftigen Eichenprozessionsspinners auch Hubschrauber ein. Der Eichenprozessionsspinner ist ein Nachtfalter, dessen Ausbreitung in Deutschland durch den Klimawandel begünstigt wird. Seine Raupen können durch ihre Brennhaare bei Menschen starke allergische Reaktionen auslösen. Wie ein Sprecher des Landkreises sagt, seien rund 20 Hubschrauberflüge vom Dorf Leckte nahe der Elbtalaue aus geplant. Insgesamt sollen im Landkreis mehr als 600 Hektar behandelt werden, vor allem entlang des Elbe-Radwegs. Eine Petition zur Reform des Behinderungsgleichstellungsgesetzes ging mit mehr als 150.000 Unterschriften bei Bundessozialministerin Bass ein. Die Reform soll Verbesserungen für die rund 13 Millionen Menschen mit Beeinträchtigungen bringen. Bis 2035 sollen sämtliche Barrieren im öffentlichen Raum abgebaut werden. Auch Behörden sollen Bescheide und Verträge barrierefrei gestalten. Dass private Unternehmen im Bedarfsfall individuelle Lösungen finden können, kritisiert die Petition scharf. Sie fordert die Anpassung zu einer verpflichtenden Barrierefreiheit auch in der Privatwirtschaft. Ein halbes Jahr nach seiner Schließung feiert der queere Kultclub Schwutz am letzten Samstag sein Comeback. Im Schöneberger Club Metropol traten 50 DJs und Kunstschaffende auf. Nachdem die Betreiber GmbH des Schwutz Ende Juli 2025 Insolvenz angemeldet hatte, stieg im November die vorerst letzte Party in den Räumen in Neukölln. Laut Marcel Rohrlack, dem neuen Vorsitzenden des Schwutz-Vereins, sammeln sie aktuell Mitglieder und Geld für eine Neueröffnung. Nach dem Metropol soll es zukünftig an wechselnden Orten weitere Partys geben.
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1: Heute ist es teilweise bedeckt bei milden Temperaturen von 15 bis 20 Grad. In der Nacht zum Mittwoch sind Temperaturen um die 10 Grad zu erwarten.
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Herzlich willkommen, hier ist Alex Berlin und rockradio.de im Livestream. Und hier ist ja der Oli-Treff, Ausgabe 1358. Und ich frage mal ganz leger, Mahlzeit.

0: Ja, ich habe eigentlich nie Lust aufzustehen, obwohl schon 14 Uhr 4 Minuten ist. Alex Berlin mit dem Olli-Treff. Tja, und das war auf dem Jahre 1965, waren das die Blizzard. Und der Titel Hab keine Lust, heute aufzustehen. Auf dieser Fontana-Platte steht dann auch noch drauf Comic Beat. So, nun wissen wir also, was vor 60 Jahren Comic Beat war. Das nächste ist kein Comic, aber auch sehr luftig. Herausgekommen Ende 1972. Ja, und Anfang 73, da lief das Ding im deutschen Radio hoch und runter, nämlich von den Doors. Und ja, bevor der Frühling kommt oder damals kam und die Mücken sich wieder auf den Weg gemacht haben, brachten die Doors den Titel The Mosquito.
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Tja, der Leitfaden meines Lebens, Radio hören, und da sind wir hier genau richtig bei Alex Berlin. Tja, 4 Minuten, 4 Sekunden, die Gruppe Relax und Radio hören. Tja, die Schlagerwelt trauert um Peter Volkmann, der ehemalige Leadsänger und Gründer der Band Relax, ist im Alter von 74 Jahren verstorben, dies bestätigte seine Familie am 1. Mai dem Bayerischen Rundfunk. Tja, und die Kollegen von Relax, die schrieben bei Facebook, mit dem Tod verliert man vieles, aber nie die verbrachte Zeit. Leider hat unser ehemaliger langjähriger Leadsänger Peter Volkmann nun seine Bühne des Lebens verlassen. Na, wir werden Relax bestimmt öfter noch im Olli-Treff hören. Gehen wir ins Jahr 1971, Shirley Bassey mit einer wundervollen Beatles-Nummer, Something.

Eine Composition von George Harrison, das war Shirley Bassey 1971 und ihre Version von Something. Ja, jetzt gehen wir, kommt nun mittlerweile gelegentlich auch vor, wir befinden uns im Jahr 2026, im Jahr 1989, denn auch die Nummern sind ja nun auch schon 35, 36, 37 Jahre alt und wenn von Wunsch kommt, spiele ich ihn, wenn es auch für mich ja ein bisschen ungewohnt ist, muss ich gestehen. Und zwar wurde gewünscht auf dem Jahre 89 Donna Summer mit dem Titel Breakaway. Und ich dachte, ja, für Donna Summer, da habe ich doch auch einen kleinen Trailer hier.

Auf dem Jahr 1989, also das Jahr, in dem der Uli-Treff richtig durchgestartet hat. Und das waren Donna Summer, das war Donna Summer und der Titel Break Away. Ja, das war ein Wunsch. Es kommt gleich noch ein Wunsch hinterher und der kommt wieder vom guten alten Vinyl. Herausgekommen Ende 1973 und ein Riesenhit im Frühjahr 1974. Die drei schwarzen Perlen, so haben es damals viele DJs gesagt, wenn wir die folgende Gruppe angefragt haben. Hier sind die Three Degrees und der Titel Dirty Old Man.

Das war die Fingeraufkopplung der Free the Grief Ende 1973 und Dirty Old Man. Ja, ich habe ja in der vergangenen Woche einige Titel vom Grand Prix Eurovision gespielt, vom Eurovision Song Contest, und am vergangenen Samstag war es ja wieder soweit. Ja, was soll ich sagen? Am Dienstagabend beim ersten Semifinale, da beschlich mich wird vom Ende der Sendung das Gefühl, ich habe zwei Möglichkeiten. A, ich springe auf ein Fenster. B, ich trete mein Fernseher ein. Gut, ich habe nicht von beidem gemacht, sondern ich habe es über mich ergehen lassen. Am Donnerstag war es auch nicht viel besser. Tja, und dann Samstagabend live auf Wien. Und Barbara Schöneberger hat ja wieder versucht, es schön zu reden. Aber wir sind Dritter geworden. Ja, wenn wir die ganze Sache von hinten aufrollen. Also Fire von Sarah Engels. Hat für vielleicht, und genauso wie Nicole, kann ich sagen, ich bin nicht prüde, aber hat für vielleicht ein bisschen übertrieben. Und da waren Auftritte bei, ich weiß nicht, also ich mag schöne Menschen, ich mag schöne Frauen, gar keine Frage, aber da waren so ein paar Auftritte dabei, ja, da hätte sich der schmutzige alte Mann, den die Free the Grief eben besungen haben, gefreut, sich diese Auftritte anzugucken. Na gut, also ich möchte mich darüber nicht weiter auflaufen, und ich bin eigentlich ein riesen EFC-Fan vom 70. Mal live auf Wien und dann sowas. Aber die Show war gut, also ich muss sagen, der ORF hat sich da einiges einfallen lassen. Gut, und ich habe gedacht, damit ich nicht so viel erzählen muss, lasse ich mir mal extra für die heutige Sendung einen weltberühmten Musikkritiker einfliegen und lasse ihn mal seine Meinung machen. Ich bitte mal ans Mikrofon Dr. Wigmund Putenschlund.

Dr. Wigmund Putenschlund, ich bedanke mich für das Gespräch.

Manuela und ja, 1971. Der Schwarm für Mann auf dem Dach, im Originalen auch ein EFT-Titel, nämlich für Claudia Roger, für Jack in the Box. Tja, und ich habe ja, wie gesagt, letzte Woche einige EFT-Titel gespielt und jetzt sagte mir mein Vakral-Archivar, Mensch, es gibt da noch eine schöne, unbekannte Nummer, jedenfalls bei uns in Deutschland unbekannt, eine Nummer auf Monaco 1974, spiel die doch mal, hat er mir auch gleich mitgeschickt, aber hier habe ich das originale Vinyl, ist gut, nachher in der Mediathek wegen der B-Seite und dann schrieb er so, ja, weil ich doch bekannt dafür bin, wie hervorragend meine französische Sprache ist und ja, dann schrieb er so augenzwinkert, viel Spaß dabei. Na gut, also ich probier's mal. Ja, ich habe mir nämlich phonetisch aufgeschrieben. Hier ist Romuald Figuer vom Grand Prix 74 für Monaco. Platz 4 hat er belegt. Und jetzt muss ich mal gucken, ob das hier mit dem Phonetischen klappt. Also im Originalen, oder nein, im Deutschen, in der Übersetzung heißt es, wer bleibt und wer geht. Und ja, auf Französisch heißt das Félix qui reste, Félix qui s'en va. Boah.

Wow, an die Nummer kann ich mich gar nicht mehr erinnern. Ja, Platz 4 im Jahre 74, Finny und Bert mit der Sommermelodie, die lagen, glaube ich, hinten auf dem letzten oder vorletzten Platz. Und tja, an Aber Waterloo ist auch Romuald Figuer nicht vorbeigekommen. Wer bleibt und wer geht? Feloui, qui refte, Feli, qui fang va. War? Ja. Weiter geht's. Oh, noch ein Wunsch auf den deutschen Hitparaden vom April 1974. Howard Carpendale, Fremde oder Freunde.

Tja, eine Nummer, in der steckt für mich persönlich, stecken da sehr viele Erinnerungen drin. Damals, ja, 1976 im April, das war Howard Carpendale, Fremde oder Freunde. Im Originalen übrigens heißt der Titel Love Me Like a Stranger, Howard Carpendale. So, 14.39 Uhr oder in der Wiederholung, Sonntagabend, Pfingstsonntagabend um 22.39 Uhr gibt es eine Nummer aus dem Jahre 1992 und ja, ich mach's natürlich, aber wie gesagt, 90er möchte ich nicht ganz so viel. Nicht, weil wir es schlecht finden, sondern einfach, naja, weil wir uns ja in anderen Jahrzehnten bewegen. Aber ich spiele wie gerne, 4 Minuten 11 Sekunden, Cyndi Lauper, eine Dame, ja, die ich sehr mag, Cyndi Lauper, und die habe ich noch nie im Oli-Treff gespielt. Auf dem Jahre 1972 ein Wunsch, The World is Stone. Ja, da hat sie recht.

Tja, bis zum letzten Bongo-Schlag. Das war Cyndi Lauper, eine schöne Nummer, 1992. Und ja, wenn wir vor Abend Tagesschau sehen, es stimmt, die Welt ist Stein. Cyndi Lauper, the world is stone. So, und weil wir ja bei starken Frauenstimmen waren, bleiben wir dabei. Wir haben ja vorhin angefangen oder am Anfang gespielt, Relax mit Radio hören. Und da waren wir im Bayerischen. Und der folgende kommt, glaube ich, auf dem österreichischen Raum. Und zwar Stefanie Werger. Die Dame, die habe ich schon mal mit einem anderen Titel im Oli-Treff gespielt. Und jetzt habe ich eine Platte aufgegraben auf dem Jahre 1983. Hat sie selbst geschrieben, getextet, die Musik gemacht, aber alles selbst gemacht und auch selbst gesungen. Stefanie Werger. Und der Titel, da muss man schon sehr genau zuhören, deswegen wie auf dem Plattencover auf der Rückseite auch der Text abgedruckt. Der Titel heißt I bring Korn Hillebericht, Farmern. Wirklich eine schöne Nummer. Hören wir mal genau hin, Stefanie Werger. Wo ist denn die Stefanie?

Jawohl, ihr könnt auch närrisch werden. Schöne Nummer 9483, Stefanie Werger. Ja, meine Tochter heißt doch Stefanie, allerdings mit PH geschrieben. Die hat nicht von der Mundart. I bring Horn, Hillebrief, Hillebilly, Pfammen. Die B-Fight ist auch schön, dann bin ich frei. Ja, wir sind frei in 10 Minuten. So lange gibt's noch den Oli-Treff. Und da haben wir noch einen Titel hinterher. Und die Platte, oh weia, die eierten Befehl, eine englische Pressung von Joe Dolan im Sommer 1969. Ich hoffe, die springt nicht. Make me an Island. Ja, Make me an island.

Make me an island, schaff mir eine Insel. Ja, damals 69 hat man gerne im Radio gesagt, wenn man den Titel gespielt hat, ja, soll er mal nach Berlin kommen. Joe Dolan und Forry ist manchmal für bei alten Monoplatten, wenn man die hier auf einer Stereoanlage abspielt, dass da ein Kanal, der recht in dem Fall ein bisschen aufgeschrammt ist. Tut mir leid. So, schnell noch eine Nummer auf dem Jahre 1967 und zwar Jay and the Technics auf Philips erschienen Strawberry Shortcake. Guten Appetit. Appetit.

Jay und the Technik, 5. Jahre 67, Strawberry, Shortcake. Tja, und das war's für Alex Berlin, brachte den Oli-Treff. Ich verabschiede mich mit der Gruppe Chicago. 2 Minuten, 17 Sekunden. Und der Titel, wie heißt der denn überhaupt? Ah ja, Free. Ich bin jetzt auch frei. Wir hören uns wieder nächsten Dienstag. Ich wünsche Ihnen, ja, frohe Pfingsten von der Familie. Frohe Pfingsten und wir hören uns wieder nächsten Dienstag. Da war der Oli-Treff, 1358. Am Mikrofon Peter Fehrmann. Ich verabschiede mich, ja, wie immer mit den Worten... Ach nee, tschö.

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1: Mit Maja Hoffmann. Seit gestern Nachmittag setzt der Landkreis Prignitz im Kampf gegen die Ausbreitung des giftigen Eichenprozessionsspinners auch Hubschrauber ein. Der Eichenprozessionsspinner ist ein Nachtfalter, dessen Ausbreitung in Deutschland durch den Klimawandel begünstigt wird. Seine Raupen können durch ihre Brennhaare bei Menschen starke allergische Reaktionen auslösen. Wie ein Sprecher des Landkreises sagt, seien rund 20 Hubschrauberflüge vom Dorf Leckte nahe der Elbtalaue aus geplant. Insgesamt sollen im Landkreis mehr als 600 Hektar behandelt werden, vor allem entlang des Elbe-Radwegs. Eine Petition zur Reform des Behinderungsgleichstellungsgesetzes ging mit mehr als 150.000 Unterschriften bei Bundessozialministerin Bass ein. Die Reform soll Verbesserungen für die rund 13 Millionen Menschen mit Beeinträchtigungen bringen. Bis 2035 sollen sämtliche Barrieren im öffentlichen Raum abgebaut werden. Auch Behörden sollen Bescheide und Verträge barrierefrei gestalten. Dass private Unternehmen im Bedarfsfall individuelle Lösungen finden können, kritisiert die Petition scharf. Sie fordert die Anpassung zu einer verpflichtenden Barrierefreiheit auch in der Privatwirtschaft. Ein halbes Jahr nach seiner Schließung feiert der queere Kultclub Schwutz am letzten Samstag sein Comeback. Im Schöneberger Club Metropol traten 50 DJs und Kunstschaffende auf. Nachdem die Betreiber GmbH des Schwutz Ende Juli 2025 Insolvenz angemeldet hatte, stieg im November die vorerst letzte Party in den Räumen in Neukölln. Laut Marcel Rohrlack, dem neuen Vorsitzenden des Schwutz-Vereins, sammeln sie aktuell Mitglieder und Geld für eine Neueröffnung. Nach dem Metropol soll es zukünftig an wechselnden Orten weitere Partys geben.
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1: Heute ist es teilweise bedeckt bei milden Temperaturen von 15 bis 20 Grad. In der Nacht zum Mittwoch sind Temperaturen um die 10 Grad zu erwarten.
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1: Mit Maja Hoffmann. Seit gestern Nachmittag setzt der Landkreis Prignitz im Kampf gegen die Ausbreitung des giftigen Eichenprozessionsspinners auch Hubschrauber ein. Der Eichenprozessionsspinner ist ein Nachtfalter, dessen Ausbreitung in Deutschland durch den Klimawandel begünstigt wird. Seine Raupen können durch ihre Brennhaare bei Menschen starke allergische Reaktionen auslösen. Wie ein Sprecher des Landkreises sagt, seien rund 20 Hubschrauberflüge vom Dorf Leckte nahe der Elbtalaue aus geplant. Insgesamt sollen im Landkreis mehr als 600 Hektar behandelt werden, vor allem entlang des Elbe-Radwegs. Eine Petition zur Reform des Behinderungsgleichstellungsgesetzes ging mit mehr als 150.000 Unterschriften bei Bundessozialministerin Bass ein. Die Reform soll Verbesserungen für die rund 13 Millionen Menschen mit Beeinträchtigungen bringen. Bis 2035 sollen sämtliche Barrieren im öffentlichen Raum abgebaut werden. Auch Behörden sollen Bescheide und Verträge barrierefrei gestalten. Dass private Unternehmen im Bedarfsfall individuelle Lösungen finden können, kritisiert die Petition scharf. Sie fordert die Anpassung zu einer verpflichtenden Barrierefreiheit auch in der Privatwirtschaft. Ein halbes Jahr nach seiner Schließung feiert der queere Kultclub Schwutz am letzten Samstag sein Comeback. Im Schöneberger Club Metropol traten 50 DJs und Kunstschaffende auf. Nachdem die Betreiber GmbH des Schwutz Ende Juli 2025 Insolvenz angemeldet hatte, stieg im November die vorerst letzte Party in den Räumen in Neukölln. Laut Marcel Rohrlack, dem neuen Vorsitzenden des Schwutz-Vereins, sammeln sie aktuell Mitglieder und Geld für eine Neueröffnung. Nach dem Metropol soll es zukünftig an wechselnden Orten weitere Partys geben.
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1: Heute ist es teilweise bedeckt bei milden Temperaturen von 15 bis 20 Grad. In der Nacht zum Mittwoch sind Temperaturen um die 10 Grad zu erwarten.
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1: Hallo und herzlich willkommen bei Mädchenradio. Heute am 19. Mai 2026. Sehr gut, dass ihr eingeschaltet habt, denn unser heutiger Live-Gast Wildes Herz Musik hat nicht nur Power, Charme und Humor, sondern steht auch für kraftvolle Pop- und Rock-Songs. Alexandra wird im Live-Teil auch live performen und natürlich hört ihr sie auch im Interview. Seid gespannt. Wir gehen rein mit der französischen Singer-Songwriterin und Nouvelle-Chanson-Sängerin Sass aus Tours. Sie mischt Jazz, französisches Chanson sowie französische Variety bzw. Vielfalt mit Soul und akustischer Musik. Bekannt wurde die sympathische Sängerin mit Je veux, einem Song von ihrem 2010 veröffentlichten Debütalbum. Ihre Gesangskarriere begann im Jahr 2001 in der Bluesband 50 Fingers. Sass war Mitglied der sogenannten Génération Goldman und gewann 2011 auch den EVA Award, den European Border Breakers Award. Dieser Preis prämiert jährlich 10 neue Künstlerinnen, Künstler oder Gruppen, die es schaffen, außerhalb ihres Heimatlandes das Publikum zu überzeugen, und zwar mit ihrem ersten international veröffentlichten Album. Die Künstlerin Sass ist ohne Zweifel eine schillernde Persönlichkeit vom dritten Album Recto Verso von 2013 jetzt, das verspielte Comme Si, Comme Ça.
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Unvergessen, Marie Fredriksen an der Seite von Per Gessle mit der Band Roxette. Das Popduo aus Schweden gründete die Combo 1986 und war seit den späten 1980er bis in die Mitte der 1990er Jahre hinein weltweit erfolgreich mit Hits wie The Look, Listen to Your Heart, It Must Have Been Love oder eben Dangerous. 2002 machten Roxette eine Pause und hörten auf, aufzunehmen und zu touren, da bei Marie Fredriksen ein Gehirntumor diagnostiziert wurde. 2009 dann machten die Musiker zusammen weiter und feierten 2011 mit dem mehrfachen Nummer 1 Album Charm School und der dazugehörigen Welttournee ein erfolgreiches Comeback. Leider war der Krebs stärker und die Schwedin erlag der schrecklichen Krankheit im Jahr 2019. Erst seit 2025 hat Gessle einen Ersatz für Fredriksen gefunden, die Schwedin Lena Philipsen. Ach, traurig. Deswegen gratulieren wir jetzt wieder. Unsere heutige Geburtstagslady heißt Grace Beverly Jones und stammt aus Spanish Town bei Kingston. Die Jamaikanerin ist Sängerin, Performance-Künstlerin und Model, außerdem Schauspielerin. Als Teenie zog Jones nach Syracuse, New York, wo auch ihre Eltern mittlerweile lebten und die Apostolische Kirche gründeten. Mit 18 zog die Künstlerin ganz nach New York und startete mit dem Modeln. Bald war sie in Paris und arbeitete unter anderem für Yves Saint Laurent oder Kenzo Takada. Als ehemaliges Model ist Jones bekannt für ihre extravagante Kleidung und ausgefallenen Auftritte, zum Beispiel in Männerkleidung oder Gorilla-Kostümen. Sie pflegte ein androgynes, betont unterkühltes Image, das einen bedeutender Bestandteil ihrer Auftritte darstellte. Als die Jamaikanerin in Paris war, begann ihre neue Karriere, erst als Disco-Diva an den Decks, dann als Künstlerin mit einem Reggae- und New Wave-Sound. Wer mehr über Grace Jones wissen möchte, nur zu. Wir gratulieren einer extraordinären, ganz besonderen Frau herzlich zum Geburtstag und hoffen, sie hat einen super Tag mit 78. Rock'n'Roll. Jetzt kommen wir zu einer echten Rockröhre, der Queen of Rock'n'Roll, Tina Turner. Auf ihrem zweiten Album Acid Queen von 1975 interpretiert sie als erstes einen Song der Stones, und zwar Under My Thumb. Zwar hatte sie mit Ehemann Ike Turner in den 1960er Jahren Hits wie River Deep, Mountain High und galt als Teil des Turner-Duos von 1956 bis 1976 als heißer Act auf dem R&B-Markt. Sie war schon ein Kultstar der Hippie-Generation. Doch sie floh mittellos aus der Ehe, die sie in ihrem Buch Ich, Tina von 1986 als Tortur und als Leibeigenschaft beschrieb. John Carter von A&M half Tina Turner in den 1980ern, ihre Karriere neu zu starten mit Singles wie What's Love Got to Do With It und dem Album Private Dancer. Auch der australische Promoter Roger Davies half ihr. Im Sommer 1981 spielte die Sängerin aus Tennessee im Ritz vor Gästen der Rockschickeria wie Mick Jagger, Andy Warhol, Robert De Niro und Diana Ross. Aus einem Konzert wurden drei und das People Magazin vermeldete die Rückkehr der Tina Turner auf der Titelseite. Bald darauf trat die Sängerin mit ihrer Band im Vorprogramm der Rolling Stones USA-Tournee auf. Die meinungsbildenden Rockreporter hörten dort erstmals Tinas Duett mit Mick Jagger über Honky Tonk Women, das im Juli 1985 beim Live Aid Konzert nochmals für hunderte von Millionen TV-Zuschauer in aller Welt aufgeführt wurde. In diesem Sinne jetzt Under My Thumb in einer Version von Tina Turner 1975, als übrigens auch das Original entstand.

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0: Yeah, das war natürlich Mieze Katz. Im Mai 2025 erschien mit Dafür oder Dagegen ihr erstes Soloalbum. Die Sängerin Mieze Katz mit Bei dir sein, der Refrain gesungen von Hildegard Knef. Ansonsten kennt man die Ostberliner Lady natürlich als Frontfrau der Synthpop-Band Mia aus Berlin. Alex, fällt dir noch was zu Mieze Katz ein?
1: Also ich finde, dass Mieze Katz die für mich perfekte Performerin und Sängerin ist, weil sie einfach so viel vereint, was ich an einer Künstlerin toll finde. Das heißt, sie ist total authentisch. Sie liebt Glitzer, was ich super finde. Sie hat eine tolle Attitude ihrem Publikum gegenüber und auch was hier in der Welt passiert. Und sie macht das auf eine nicht aufdringliche Art und Weise. Und schafft es mit ihren Konzerten und der Musik auch, die Leute zu verbinden. Und das finde ich sehr beeindruckend.
0: Also super. Es hört sich auch an, als ob du sie persönlich kennst, ne?
1: Das wäre natürlich schön. Noch nicht, aber was ich ist, kann ja noch werden.
0: Cool. Cool. Yeah, und jetzt ist es nämlich soweit. Alexandra von Wildes Herz Musik ist heute live bei uns im Studio. Sie tut alles mit viel Herz und spielt sowohl Solo als Duo oder auch mit ihrer dreiköpfigen Band. Die Brandenburgerin spielt außerdem sowohl Coversongs als auch eigene und ist voller Energie und geballter Female Power. Hallo Alex, danke für den Kommentar zu Mieze Katz eben. Schön, dass du da bist.
1: Total gerne, ich freue mich über die Einladung.
0: Ja, damit die, die dich noch nicht kennen, gleich mal einen Eindruck haben von deiner Musik, spielen wir jetzt erstmal Lieben, beziehungsweise Lieben, was wir werden. Willst du zu dem Song vorab noch was sagen?
1: Oh ja, total gerne. Und zwar ist es ja so, dass wir Frauen, finde ich, in der Öffentlichkeit immer sehr unter Beobachtung stehen. Gerade wenn wir so die 40 überschritten haben. Und man es irgendwie nicht so richtig den Leuten recht machen kann. Also wenn man irgendwie was gegen die Falten macht, um irgendwas zu unterspritzen, heißt es, die hat doch was machen lassen. Und auf der anderen Seite, wenn man einfach die Natur ihr Werk tun lässt, heißt es, oh, die ist ja alt geworden. Und ich finde, es gibt neben diesen ganzen natürlich auch Dingen, die nicht so schön sind am Alter, gibt es auch viele Dinge, die schön sind beim Älterwerden, dass man mehr und genauer weiß, was man möchte, dass ich finde, der Sex besser wird und viele andere Dinge einfach besser sind. Und deswegen habe ich diesen Song geschrieben, der mit Pauken und Trompeten aus allen Rohren tönen soll. Lasst uns lieben, was wir werden. Viel Spaß!

0: Yeah, wildes Herzmusik mit Lieben. Cool, dass du wieder da bist, hier bei Mädchenradio, Alex. Was ist für den Sommer geplant?
1: Also erstmal, und zwar nicht erst im Sommer, spiele ich eigentlich jetzt an allen Wochenenden mindestens einmal. Und da freue ich mich tierisch drauf, weil ich das sowohl mit Wildes Herz mache, mal solo, mal als Duo und mal mit der Band. Das ist halt super abwechslungsreich und total schön, so verschiedene Städte zu besuchen und mal gucken, wie sind denn die Leute da so drauf und kriege ich die hinterm Ofen vor. Und ja, und das Wetter hat meistens bisher, ich bin ja schon seit Anfang Mai jetzt unterwegs, echt gut mitgehalten.
0: Freue ich mich. Okay, nach ein paar Terminen werde ich dich gleich nachher nochmal kurz fragen. Aber super, du bist ja auch eine gute Launebombe. Ich denke mir, dass du da eben auch alle mitreißt, die da mit dir vielleicht performen, wenn du es gerade nicht alleine machst. Und dass es toll wird, ja. Was hörst du denn zu Hause mehr? Pop oder Rock? Denn du machst ja selber beides.
1: Das stimmt. Also ich sage ja immer so charmant, ich will mich gar nicht entscheiden müssen. Das heißt, ich höre immer von beiden Genres ganz viel. Und für mich ist es immer dann perfekt, wenn es so eine gute Mischung ist aus beiden. Weil ich mag vom Rock immer die energetischen Riffs und ich mag aus der Popmusik immer, und den Drive natürlich, und aus der Popmusik mag ich diese wunderschönen Melodien und Zweistimmigkeiten. Und wenn das beides zusammenkommt und man dazu dann tanzen will, dann ist es perfekt, finde ich.
0: Ist sehr lustig. Also ich meine, weil nämlich, wenn ich jetzt so überlege, Madonna oder so, ist ja natürlich Queen of Pop,
1: ja,
0: und Rock'n'Roll zum Beispiel, Rolling Stones, wenn man das jetzt irgendwie zusammenbringen will, das geht gar nicht so richtig, denke ich mir. Aber meinst du?
2: Ich finde schon.
0: Okay. Ich gebe mich geschlagen. Auf Stadtfesten stehen bei Wildes Herz Musik deutsche Pop-Cover-Songs zum Mitsingen und Feiern auf dem Plan. Auch mit Female Power und so. Wo finden denn diese Konzerte eigentlich statt?
1: Also, letztendlich bin ich auf die Stadtfestbühnen gekommen mit den Coversongs, weil wenn du auf dem Stadtfest bist als Gast oder als Gästin, dann merkst du natürlich, du kennst ja die Bands gar nicht. Das heißt, du willst feiern und du willst Songs hören, die du kennst. Und deswegen habe ich gedacht, ja, ich will auf die großen Bühnen auch, auf den Stadtfesten. Also schaffe ich mir meine Lieblings-Coversongs im Popbereich drauf und spiele dort. Und das ist dann, also ich bin jetzt zum Beispiel am Wochenende sowohl in Berlin unterwegs als auch in Quedlinburg. Ich war in Tangermünde. Ich war in Osterburg, ich bin auch auf dem Hansestadtfest Bunter Hering in Frankfurt-Oder am Start. Also ich komme so ganz munter sozusagen durch Berlin, Brandenburg, Sachsen-Anhalt, Sachsen, alle möglichen Ecken. Und ich glaube, an die Küste komme ich auch, ja, im August.
0: Cool, da kennst du dich also so richtig aus. Ich glaube, das können nicht viele von uns sagen. Und auf welchen Events kann man denn deine eigenen Songs dann hören?
1: Also es kommt drauf an. Ehrlicherweise bei den meisten Stadtfesten muss ich meinen eigenen Songs so ein bisschen charmant einbetten in das Covergerüst. Aber es gibt halt auch Stadtfeste, wie zum Beispiel das Hansestadtfest Bunter Hering, die uns direkt wegen der eigenen Songs wirklich gebucht haben. Und da hört man die auch. Und ansonsten, wenn ich in Clubs spiele zum Beispiel, dann natürlich auch viele eigene Songs. Und die kleineren Locations, da kann ich wunderbar meine eigenen Songs in der Überzahl spielen. Und bei den großen Stadtfesten ist es meistens so, dass ich Coversongs spiele. Aber ich muss immer sagen, ich bin jetzt hier nicht so eine Coverschlampe, sondern ich suche mir A, wirklich die Songs aus, die ich gerne wirklich selber singe. Und zum anderen versuche ich jedem Song so ein bisschen sowas Eigenes zu entlocken. Also meinem kleinen Alex-Stempel aufzudrücken. Und dann ist es eigentlich auch ganz geil.
0: Das macht ja auch echte Künstler aus, ne, die dann praktisch aus einem fremden Song, der ein Cover, den eigenen machen. Ja,
1: genau.
0: Da stimme ich dir völlig zu. Ja, super. Und jetzt hören wir dich gleich live mit Instrumentals drunter. Mit welchem Song?
1: Mit Und ich tanz, weil dieser Song, da gibt es sogar ein Video auf YouTube, das könnt ihr euch mal angucken, unter Wildes Herz Musik, unter dem Kanal findet ihr das. Da geht es nämlich darum, meine Message ist es auch, also erstens möchte ich mein Glitzer in diese Welt bringen und zum anderen möchte ich wirklich versuchen, und wenn es nur für die Dauer des Konzerts ist, die Leute zusammenzubringen, weil ich finde, Musik verbindet. Und darum geht es in dem Song auch, Und ich tanz.
0: Yeah, wir tanzen mit. Viel Spaß.
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So, und normalerweise, wenn dann dieser Part kommt, dann klatschen immer alle im Publikum mit und das ist so ein schönes Gefühl. Oh, wollen wir das mal jetzt implementieren? War das gar nicht gemeint.

0: Yeah, yo, geht voll ab hier. Wildes Herzmusik live bei uns zu Gast heute im Studio am 19. Mai. Ja, auf deinen Social-Media-Portalen sieht man noch weitere tolle Musikerinnen und natürlich Musiker auf den Fotos. Ich habe dich letztes Jahr ja live irgendwo im Wald gesehen. Tolle Location. Da war das genauso und die Drummerin gerade ganz neu, oder? Du bist happy mit und in deiner Band, wa?
1: Ja, total. Also für mich ist halt Band auch immer ein Stück Familie. Und für mich ist immer wichtig, dass wir nicht nur als Profis zusammenarbeiten, sondern dass wir tatsächlich auch eine gute Zeit miteinander haben und uns gegenseitig helfen und füreinander da sein. Und so klappt es in meinen beiden Bands ganz gut, weil, Silvia, wie du dich vielleicht erinnerst, einmal habe ich ja meine Wildes Herz Band, da ist die zum Beispiel die Jenny, die Bassistin dabei, die kenne ich schon seit 12 Jahren, glaube ich. Die Siddi am Schlagzeug tatsächlich, die war da neu, als du mich besucht hast oder ihr mich besucht habt.
0: Genau, Mats Milch, genau.
1: Ja, genau. Und die ist seitdem auch die ganze Zeit am Start, wenn sie nicht gerade in Indien ist. Und bei Wildes Herz habe ich dann noch den Boris an der Gitarre, der zwar keine Frau ist, aber auch ein wunderbarer Mensch und Musiker und deswegen genau wie Arsch auf einmal zu uns passt. Und bei Stella Rock, meiner Frauen-Rock-Coverband, sind auch die Siddi am Schlagzeug und die Jenny dabei, aber wir haben an der Gitarre die Katrin.
0: Ich verstehe mal die Siddi am Schlagzeug. Ich spiele auch Schlagzeug. Ja. Aber leider im Moment nicht ganz aktiv, egal, andere Geschichte. Ja, cool. Also wie gesagt, ich hoffe, das geht bei euch immer so weiter und auch noch mehr nach oben. Einfach vielleicht, dass ihr vielleicht irgendwann euch aussuchen könnt, hey, morgen spielen wir mal in, weiß der Geier, New York oder so. Aber vielleicht will man das auch gar nicht. Man ist stolz genug in Berlin irgendwie so vielleicht ein Publikum zu haben, das einen feiert oder so. Aber ich weiß immer nicht, was bei den Musikern, die hier sind oder Musikerinnen im Kopf so rumspinnt. Der eine sagt so, der andere sagt so. Ne? Also der eine will so richtig nach den Sternen greifen und auch rumspinnen, wenn ich so Fragen stelle. Deswegen stelle ich so Fragen selten. Also das war jetzt auch eher spontan, egal. Also ihr seid toll. Keine Frage. Und euch live zu sehen, das ist auf jeden Fall ein Erlebnis. Wann steigt denn das nächste Konzert? Und wo?
1: Also das nächste Konzert ist an diesem Sonntag in Quedlinburg bei den Königstagen. Und da spiele ich tatsächlich solo, weil meine gesamte Band sind alle im Urlaub an dem Wochenende über Pfingsten. Und am Pfingstmontag bin ich dann hier auf der Steglitzer Woche mit meiner Wildes Herz Band. Da spielen wir ab 17 Uhr dann ganz entspannt 3 Sets und da könnt ihr uns auch gerne besuchen.
0: Okay. Cool. Ihr seid laut, bunt, wild. Du sicher am wildesten.
1: Das weiß ich nicht. Das müssen die Zuschauenden irgendwie beurteilen. Aber grundsätzlich habe ich überlegt, wie nenne ich die Tour in diesem Jahr, weil ich ja viel live unterwegs bin. Und ich tatsächlich denke ich, dass die Konzerte, wir sind halt keine Singer-Songwriter-Formation, deswegen passt laut schon ganz gut zu uns. Und wir sind tatsächlich bunt. Das heißt, wir haben auch immer unterschiedliche Farben an. Auf der Bühne mal sind wir schwarz-lila, mal schwarz-blau, mal mit rot, mal mit weiß, mal mit allem Möglichen gemixt. Und ich finde es auch gut, dass es so schön bunt ist. Und wild tatsächlich, also weil ich es immer geil finde, wenn im Laufe des Konzerts alle da unten, die vorne so ein bisschen vorsichtig sind, immer mehr ausflippen und zu einer bunten, ekstatischen Masse verschmelzen. Und das ist mit wild gemeint, wie ein großer, ekstatischer, schöner Kindergeburtstag. Und dann ist es für mich perfekt.
0: Ja, cool. Okay. Du hast ja auch eine 7-jährige Tochter. Ja. Macht die auch schon Musik? Also ich meine, spielt die irgendein Instrument mittlerweile oder singt schon?
1: Also meine 7-jährige Tochter ist in der 1. Klasse und ist gerade immer eifrig dabei, im Instrumentenkarussell mitzumachen in der Schule. Und das macht sie jede Woche und sie ist dabei, sich gerade zu entscheiden. Ich habe ihr gesagt, ich würde es schön finden, wenn sie sich weder für Geige noch für Blockflöte entscheidet, aber letztendlich ist es natürlich dann ihre eigene Wahl.
0: Okay.
1: Weil ich finde, immer mit einer Blockflöte kann man niemand hinterm Lagerfeuer Ofen so richtig vorlocken, wenn man dann irgendwie unterwegs ist. Da finde ich, ist man mit Gitarre immer viel flexibler. Und bei Geige bin ich ein bisschen traumatisiert, weil in meiner Klasse gab es jemand, der Geige gespielt hat. Und jedes Jahr zum Elternabend hat sie wieder vorgespielt und es hat, glaube ich, 6 Jahre nicht gut geklungen. Und dann habe ich gedacht, oh, sowas möchte ich vielleicht nicht zu Hause haben.
0: Ich verstehe dich da sehr gut mit dem Lagerfeuer und so. Witzigerweise habe ich Blockflöte gespielt und sogar mal jung musiziert geworden und auch mal allein gegen ein ganzes Orchester. Mm. Also eigentlich sollte dann Klavier mein Instrument sein, aber das ist eine andere Geschichte. Also ich meine, das entwickelt sich dann halt, wie es soll.
1: Genau. Na,
0: die meisten verbinden mit der Blockflöte halt wirklich nur das Einstiegsinstrument. arbeitest du eigentlich auch an neuen Songs?
1: Ja, tatsächlich, weil das, du musst dir vorstellen, Wills Herz, wie auch bei Stella Rockt, ist es so, dass ich quasi das Booking mache, Social Media mache, die ganze Orga mache. Und das hat mich die letzten Monate so beschäftigt. Ich freue mich ja jetzt, dass der Tourkalender so gefüllt ist, aber dass ich überhaupt nicht dazu gekommen bin, meine eigenen Songs wieder zu schreiben. Und ich habe mir jetzt ab jetzt im Mai vorgenommen, jetzt habe ich begonnen wieder zu schreiben, dass da neue Songs jetzt auch im Herbst hoffentlich veröffentlicht werden. So ist mein Plan.
0: Na, dann weißt du ja, wo du vorbeischauen musst, auf jeden Fall, ja. Herzlich willkommen dann schon wieder. Ja, wir hören gleich einen dritten und für diese Sendung letzten Song von dir, die Königin von Bitterfeld. Worum geht's da und willst du selbst anmoderieren?
1: Och, das habe ich noch gar nicht gemacht, das würde ich, glaube ich, gerne machen. Also pass auf, also bei der Königin von Bitterfeld ist es so, dass die Jenny, die Bassistin meiner Bands und auch meine Freundin, hat eine Biogasanlage in Bitterfeld-Wolfen geführt für eine Zeit lang und ist von ihrem ehemaligen Chef immer die Königin von Bitterfeld genannt worden. Und das hat sie so erzählt, mal so in einem weinseligen, sektreichen Abend, und dann fand ich diesen Titel so geil. Und dann habe ich gedacht, Mensch, das könnte ich eigentlich für einen Song auch nutzen. Und da ich Kind der DDR bin und Bitterfeld ja auch so ein Sinnbild für die DDR ist, habe ich gedacht, ich widme diesen Song den starken Frauen meiner Kindheit und nenne den Song einfach Königin von Bitterfeld.
0: Yes!

0: Wow, krasse Thematik. Ich sag mal, jederzeit gerne wieder. Okay, I repeat myself today, no. Haben wir jetzt irgendwas Wichtiges vergessen?
1: Also, ich könnte natürlich, ich bin immer da ganz schlecht drin, ich kann natürlich sagen, dass ich auf Social Media zu finden bin. Und zwar müsst ihr euch einfach nur merken, Wildes Herz Musik mit K in einem Wort. Und da findet ihr mich auf Instagram und auf Facebook und auf YouTube auf jeden Fall. Und stellt euch vor, wenn ihr Bandcamp kennt. Silvi, kennst du Bandcamp?
0: Natürlich.
1: Achso, da habe ich sogar einen Merch-Shop. Ich vergesse immer, die neuen Artikel wieder einzustellen, weil ich nämlich mit einer Freundin, der Lena von Pusterblon, da mache ich immer so ganz kleine, individuelle, schöne Merch-Artikel und die könntet ihr da finden und dann auch, wenn ihr Lust habt, käuflich erwerben.
0: Alles klar, also siehst du, ich habe die Fragen vertauscht. Genau, wie kann man Wildes Herz Musik finden und mit dir bzw. euch in Kontakt treten? Du hast ja schon gesagt, Instagram, Facebook, YouTube. Genau, und natürlich gibt es auch noch tolle Merch-Artikel. Wo genau, bei Instagram?
1: Nee, könnt ihr mich auch einfach anschreiben, aber ihr findet auch unter Bandcamp.
0: Ach so, Bandcamp, ja.
1: Da habe ich so einen kleinen Merch-Shop und da gibt es T-Shirts und mein großer, weißt du was, mein größter Renner ist auf Konzerten, nicht etwa die T-Shirts. Nee, ich habe pinkfarbene Glitzertassen mit und ich tanz und wildes Herz im Angebot. Die wollen immer alle haben, ist das ganz verrückt.
0: Cool, ich glaube, ich will auch einen. Ich muss mir das mal angucken.
1: Mach das mal.
0: Geil, dann würde ich sagen, na dann bis nächstes Mal. Wildes Herz Musik, Leute. Yeah, wir sehen uns auf dem Dancefloor oder so ähnlich.
1: Juhu.
0: Und bis nächstes Mal. Ja?
1: Dankeschön.
0: Heute haben wir die unterschiedlichsten Frauen in der Playlist, aber alle sind sie besonders. Whitney Houston war in erster Linie Sängerin und Songwriterin, aber auch Model und Schauspielerin. Mit mehr als 220 verkauften Tonträgern und über 200 Gold-, Platin-, Silber- und Diamantschallplatten sowie 6 Grammys gehört sie zu den weltweit erfolgreichsten Sängerinnen. 1992 heiratete sie den R&B-Sänger und Rapper Bobby Brown und erreichte im gleichen Jahr durch ihr Schauspieldebüt in der Hauptrolle des Films Bodyguard an der Seite von Kevin Costner und den zum großen Teil von ihr gesungenen Soundtrack The Bodyguard den Höhepunkt ihrer Popularität. Houstons Version von I Will Always Love You wurde ihr erfolgreichster Song. Die US-Amerikanerin aus New Jersey war eine der wenigen Musikerinnen, die in 3 aufeinanderfolgenden Jahrzehnten ein Nummer-1-Album in den internationalen Charts platzieren konnten. Unter anderem in den USA, Deutschland, der Schweiz, Österreich und Kanada. Ihre Stimme umfasste 3 Oktaven und der Rolling Stone nahm sie als beste weibliche Stimme ihrer Zeit in die Liste die 100 größten Sänger aller Zeiten auf. 2007 ließ sie sich von Bobby Brown scheiden. 2004 erhielt Houston den Women's World Award. Die Sängerin starb 2012 im Alter von 48 Jahren in Beverly Hills. Von ihrem zweiten 1987er Album Whitney jetzt I Wanna Dance With Somebody Who Loves Me.

0: 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Kommen wir zur heutigen Mädchenradio-Geschichte, gelesen von Matze. Es ist ein Auszug aus Die Stadt und die Hunde vom Literaturnobelpreisträger Mario Vargas Llosa.
1: Therese hatte das Geschirr abgespült. Ihre Tante hatte sich im Nebenzimmer zur Ruhe gelegt. Das Mädchen nahm ein Handtuch und ein Stück Seife, dann strich sie auf Zehenspitzen hinaus auf die Straße. Das Haus nebenan war schmal und war gelb gestrichen. Sie klopfte an die Haustür. Ein kleines, sehr schlankes und vergnügtes Mädchen öffnete. »Tag, Theresa. Tag, Rosa. Kann ich duschen? Komm rein.« Sie gingen durch einen dunklen Flur. Auf den Wänden hingen Zeitungs- und illustrierten Fotos, Bilder von Filmstars und Fußballspielern. »Hast du den gesehen?« fragte Rosa. »Den habe ich heute Morgen geschenkt bekommen. Das ist Glenn Ford. Hast du schon einen Film mit ihm gesehen?« »Nein, aber ich würde ganz gerne einen sehen.« Am anderen Ende des Korridors lag das Esszimmer. Rosas Eltern aßen schweigend. Einer der Stühle hatte keine Rückenlehne. Die Frau saß darauf. Der Mann blickte von der Zeitung auf, die er neben einem Teller aufgeschlagen hatte, und sah Therese an. »Theresita«, sagte er und stand auf. »Guten Tag.« Der Mann an der Schwelle des Alters mit Hängebauch, X-Beinen und schläfrigen Augen lächelte und wollte mit einer gastfreundschaftlichen Geste Theresas Gesicht tätscheln. Theresa trat ein Stück zurück und die Hand schwebte verloren in der Luft. »Ich möchte gern duschen, Senora«, sagte Theresa. »Darf ich?« »Ja«, antwortete die Frau kurz. »Kostet ein Zoll. Hast du so viel?« Theresa hielt ihr die Münze hin. Das Geldstück funkelte nicht. Es war ein abgegriffenes, mattes Zollstück. »Bleib nicht zu lange drin«, warnte die Frau. »Es gibt nur wenig Wasser.« Das Bad war ein düsteres, ein Quadratmeter weites Loch. Auf dem Boden lag eine durchlöcherte und glitschige Holzplatte. Ein nicht sehr hoch in die Wand gegipster Wasserhahn diente als Dusche. Theresa verschloss die Tür hinter sich und hängte das Handtuch an die Klinke, worauf sie darauf achte, dass es das Schlüsselloch bedeckte. Dann zog sie sich aus. Sie war schlank, ihre Rundung harmonisch, ihre Haut nussbraun. Sie drehte den Hahn auf, das Wasser war kalt. Während sie sich einseifte, hörte sie draußen die Frau schreien: »Verschwinde da, altes Ferkel!« Die Schritte des Mannes entfernten sich und Theresa vernahm, dass die beiden sich stritten. Sie zog sich an und trat hinaus. Der Mann saß am Tisch und zwinkerte dem Mädchen zu, als es hereingekommen sah. Die Frau runzelte die Stirn und

0: murmelte, »du machst den Boden nass.« »Ich gehe ja schon«, sagte Theresa. »Vielen Dank, Signora.«
1: Super, danke Matze. Jetzt habt ihr den Teil nicht mitbekommen, wo sie sich von der Freundin dann, glaube ich, noch so ein schönes Satinband leiht und so, weil sie nämlich ein Date hat. Deswegen muss sie ja auch duschen. Egal, ich habe es jetzt mal kurz zusammengefasst. Juhu, wir sind fast durch für heute. Live drauf bei Alex und Rockradio sind wir wieder am Dienstag, den 2. Juni um 16 Uhr. Nächste Woche Dienstag, also am 26. Mai. Außerdem um 16 Uhr bei Rockradio zu hören. Wie immer. Lasst uns zusammen in den Sommer rocken. Ja, und als letzten Song haben wir die Pretenders, die englisch-amerikanische Rockband, gründete sich 1978 und entstand aus der britischen Post-Punk-Bewegung. Frontfrau und Gründerin Chrissy Hynde ist das einzige konstante und permanente Mitglied der Gruppe. Das Debütalbum erschien 1980 und erntete sehr gute Kritiken vom Album Hate for Sale, jetzt The Bus, beziehungsweise gleichzeitig vom allerletzten Album von 2025, das ist ein Live-Album, die Live-Version dieses Songs, The Bus. Ciao!
2: Especially now for one of our favorite guitar players, the great, late Johnny Thunders. 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
1: Mit Maja Hoffmann. Seit gestern Nachmittag setzt der Landkreis Prignitz im Kampf gegen die Ausbreitung des giftigen Eichenprozessionsspinners auch Hubschrauber ein. Der Eichenprozessionsspinner ist ein Nachtfalter, dessen Ausbreitung in Deutschland durch den Klimawandel begünstigt wird. Seine Raupen können durch ihre Brennhaare bei Menschen starke allergische Reaktionen auslösen. Wie ein Sprecher des Landkreises sagt, seien rund 20 Hubschrauberflüge vom Dorf Leckte nahe der Elbtalaue aus geplant. Insgesamt sollen im Landkreis mehr als 600 Hektar behandelt werden, vor allem entlang des Elbe-Radwegs. Eine Petition zur Reform des Behinderungsgleichstellungsgesetzes ging mit mehr als 150.000 Unterschriften bei Bundessozialministerin Bass ein. Die Reform soll Verbesserungen für die rund 13 Millionen Menschen mit Beeinträchtigungen bringen. Bis 2035 sollen sämtliche Barrieren im öffentlichen Raum abgebaut werden. Auch Behörden sollen Bescheide und Verträge barrierefrei gestalten. Dass private Unternehmen im Bedarfsfall individuelle Lösungen finden können, kritisiert die Petition scharf. Sie fordert die Anpassung zu einer verpflichtenden Barrierefreiheit auch in der Privatwirtschaft. Ein halbes Jahr nach seiner Schließung feiert der queere Kultclub Schwutz am letzten Samstag sein Comeback. Im Schöneberger Club Metropol traten 50 DJs und Kunstschaffende auf. Nachdem die Betreiber GmbH des Schwutz Ende Juli 2025 Insolvenz angemeldet hatte, stieg im November die vorerst letzte Party in den Räumen in Neukölln. Laut Marcel Rohrlack, dem neuen Vorsitzenden des Schwutz-Vereins, sammeln sie aktuell Mitglieder und Geld für eine Neueröffnung. Nach dem Metropol soll es zukünftig an wechselnden Orten weitere Partys geben.
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1: Heute ist es teilweise bedeckt bei milden Temperaturen von 15 bis 20 Grad. In der Nacht zum Mittwoch sind Temperaturen um die 10 Grad zu erwarten.
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6: Ja, hallo zusammen bei Couch FM, eurem Uniradio. Heute zum ersten Mal in dieser Kombination hier bei Couch FM. Ich bin Narime und mit mir im Studio ist heute Ronja.
7: Hallo auch von mir. Endlich habe ich mal die Gelegenheit, mit dir nach mir moderieren zu können. Wir haben uns ja lange nicht gesehen und sonst sehen wir uns ja nur bei den Redaktionssitzungen am Montag.
6: Ja genau, ich glaube, da waren wir das letzte Mal zusammen vor 2 Wochen. Was hast du denn seitdem so gemacht?
7: Also es waren ja die Eisheiligen und die haben mich insofern beeinflusst, dass ich quasi immer das Falsche anhatte. Mal zu warm, mal zu kalt. Auf die Temperaturangabe im Wetterbericht konnte ich mich einfach nicht verlassen.
6: Ja, die Eisheiligen haben mir heute Morgen den Tag auch so ein bisschen schwieriger gemacht. Ich habe mit einem Freund vor 2 Wochen die Badesaison eröffnet. Ich wohne direkt beim Halensee. Und ja, da waren wir vor 2 Wochen einmal, war schon ordentlich kalt, aber irgendwie aushaltbar. Und das ist tatsächlich echt nochmal eingebrochen, also gefühlt irgendwie 10 Grad runter. Deswegen war meine Badesession heute Morgen nur so, ja, eine Minute lang. Mein Freund hat es ein bisschen länger ausgehalten.
7: Das ist ja spannend, beim Wannsee. Wo warst du? Halensee.
6: Halensee.
7: Halensee, weil ich bin jeden Sonntag bin ich jetzt immer beim Wannsee. Und da ich dort eine Segelausbildung mache, meinen Segelschein. Und ich bin ein bisschen gespannt, weil diese Woche lernen wir nämlich kentern. Und dann
6: Ja, super geil. Ich hab an der HU auch meinen Segelkurs gemacht. 3, um genau zu sein. Ich habe den Segelschein habe ich tatsächlich noch nicht, nur so eine Übungslizenz, aber den Kurs habe ich gemacht und Kentertraining war das absolut geilste. Wir hatten allerdings einen Neopren an, also ich weiß nicht, ob du, ja.
7: Also wir dürfen uns auf jeden Fall einen Neoprenanzug ausleihen.
6: Okay. Alles und aushaltbar.
7: Werden ja am Wochenende auch 27 Grad. Das wird dann vielleicht gar nicht so dramatisch kalt, denn ich werde wohl oder übel im Wannsee baden dürfen.
6: Ja, ich bin auf jeden Fall neidisch. Aber dann erstmal genug von den Problemen mit der Berliner Wassertemperatur. Musikalisch geht's jetzt hier los mit Caroline Polacek und Welcome to My Island.

0: Das war Welcome to my Island von Caroline Polacek.
1: Auf meiner eigenen Insel wäre ich ja jetzt auch gern. Hängematte, Cocktail in der Hand. Die Urlaubssaison könnte jetzt eigentlich schon beginnen. Tut sie leider noch nicht. Und statt meinem Cocktail genieße ich meine Daily Dosis Mate an der Uni.
0: Ja, hier nebenan im Wannsee gäbe es die Fauninsel. Aber das ist, glaube ich, nicht ganz die Insel, nach der du dich gerade so gesehnt hast. Und Cocktails sind hier im Studio leider auch nicht erlaubt.
1: Ja, dann bleibt mir doch nur meine Mate und das auch vor dem Studio.
0: Ja, und mit deiner Mate sind wir dann auch ganz zufällig schon beim nächsten Thema. Hier erzählt uns Caro gleich, wo die berühmte Club-Mate eigentlich herkommt.
1: Und vorher hören wir noch gute Musik von Apaka mit Flui, Ietsbind.

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1: Es ist 1924 und Georg Latteyer leitet in Dietenhofen in der Nähe von Nürnberg seit 1898 eine kleine Getränkefirma. Vielleicht ist er tatsächlich auf der Suche nach einem neuen Getränk für sein Sortiment, als er auf eine Getränkeausstellung geht und dort ein Getränk namens Sektbronte entdeckt. Nach dem Probieren erwirbt er auf jeden Fall die Lizenz zum Herstellen und Verkaufen des Getränks. Bei dem Getränk handelt es sich um ein alkoholfreies Getränk aus Mate-Tee. Na, hat schon jemand eine Ahnung, was Georg 1924 dort entdeckte? Für alle, die jetzt laut Mate geschrien haben, 1000 Punkte. Wir begeben uns heute auf die Spuren von Mate Limo, dem ultimativen Kultgetränk für alle Berliner Studis. Fangen wir mal an, wo wirklich alles beginnt. Bei der Mate. Mate ist eigentlich ein Tee, der aus den jungen Zweigen und Blättern eines Baumes aus der Familie der Stechpalmengewächse gewonnen wird. Heimisch ist die Mate-Pflanze in Südamerika im Flussgebiet des Paraná. Mate galt schon für die Ureinwohner Südamerikas als Genuss und auch als Heilpflanze, die zur Behandlung von vielen verschiedenen Krankheiten eingesetzt wurde. Als die Europäer im 16. Jahrhundert in Südamerika eindringen, ist die Mate-Pflanze also bereits bekannt und beliebt. Die Bedeutung der Pflanze für die Ureinwohner wird von den eingewanderten Jesuiten schnell erkannt und ihr Gebrauch und Anbau angeeignet. Mate wurde also wie viele andere südamerikanische Pflanzen kolonisiert und so zum Profit der Europäer importiert. Mate breitet sich im Laufe der Jahrhunderte in ganz Südamerika aus und wird so wichtig, dass sie im 19. Jahrhundert den Beinamen grünes Gold bekommt. Sie dient als Nahrungsmittel, Zahlungsmittel und als bedeutungsvolles Geschenk für die vornehmsten Mitglieder der nativen Gesellschaft. Heutige Anbaugebiete liegen in Argentinien, Uruguay, Paraguay, Brasilien und Bolivien. Traditionell trinkt man die getrockneten Mateblätter mit einem speziellen Strohhalm lose aus einem Holzgefäß, in das immer wieder heißes Wasser aufgegossen wird. Kommen wir jetzt wieder zurück zu Mate Limus und Georg Latteyer, der 1924 Sektbronte entdeckt. Sektbronte wird von Georg Latteyer als alkoholfreies, erfrischendes, gesundheitsförderndes und anregendes Brausegetränk beworben und in Gasthäusern rund um seine Getränkefirma in Dietenhofen verkauft. Aus Altersgründen verkaufte Georg Latteyers Familie 1994 ihre Lizenz an die Brauerei Loscher aus Bayern. Die benennt das Getränk um und bringt es unter dem Namen Club Mate auf den Markt. Vor 1994 war Club Mate über Dietenhofen hinaus kaum bekannt und laut des damaligen Brauers schwer zu verkaufen. Das änderte sich erst nach der Umbenennung, als das Getränk in der Hacker-Szene von Hamburg und Berlin beliebt wurde. Ein Mitglied des Chaos Computer Clubs soll nämlich entdeckt haben, dass Mate Limo einen riesengroßen Koffeingehalt hat und deswegen perfekt für lange Nächte über dem Computer geeignet ist. Über die Hackerverbindung verbreitete sich Mate Limo dann auch über die Szene hinaus in Club- und Techno-Szenen und wurde im Verlauf der Zeit deutschlandweit zum Kultgetränk, besonders in der linken Szene. Über die Jahre hinweg ist Mate Limo so beliebt geworden, dass immer mehr verschiedene Mate Limos auf dem Markt erscheinen. So gibt es heute nicht nur sozusagen das Original Club Mate, sondern auch Marken wie Mio Mio Mate, Colle Mate, Soli Mate, Mate Mate und noch viele mehr. Vor allem in Berlin sind Mate-Limos aus Spätis, Supermärkten und Studihänden gar nicht mehr wegzudenken. Einige Fragen sind aber jetzt noch offen. Wonach schmeckt Mate überhaupt? Ich habe mal bei den Studis in Berlin höchstpersönlich nachgefragt.
2: Also ich glaube, es gibt so einen gesellschaftlichen Konsens, dass Mate nach Kippe, nach eingelegter Kippe schmeckt. Aber ich finde schon, dass Mate noch einen starken... Ich finde Mate matcht sehr gut mit Kippen, aber ich finde Mate schmeckt trotzdem nach Tee.
3: Also so wie ein Aschenbecher riecht. Aber ein bisschen besser.
4: Also ich finde, Mate schmeckt voll süß, aber hat auch so einen deeperen, bitteren Ton, den ich sehr gerne mag.
2: Ja, Eistee, aber halt so ein bisschen sprudeliger und ein bisschen bitterer, I guess.
5: Ich finde, es schmeckt ein bisschen wie Almdudler, aber weniger süß.
6: Süß, aber nicht zu süß und es schmeckt ein bisschen nach Kaugummi, finde ich. Irgendwie hat es so einen leichten Kaugummi-Flavor.
1: Ach ja, kaum etwas spaltet die Geschmäcker wohl so sehr wie die Diskussion über den Geschmack von Mate Limos. Für jeden schmecken sie anders, habe ich gelernt. Getrunken werden sie dann aber trotzdem, ob sie nun für manche nach Zigarettenwasser schmecken oder nicht. Na, seid ihr jetzt durstig geworden? Habt ihr Lust auf eine Mate bekommen? Vielleicht wollt ihr jetzt auch eine Mate-Verkostung machen und gucken, ob ihr wirklich Kaugummi oder Almdudler herausschmecken könnt. Oder ihr wollt jetzt mal Mate-Tee ausprobieren. Egal was davon, Mate sollte nicht spalten, sondern vereinen. Also nutzt doch die Gelegenheit und holt euch eine Mate mit euren Freunden, egal in welcher Ausgabe.
7: Ja, dann danke an Caro. Ich wollte schon immer mal wissen, wo mein Lieblingsdrink herkommt. Wobei gelogen, Karottensaft gewinnt, glaube ich. Aber an zweiter Stelle, da kommt dann echt die Mate. Jetzt kommt Thief von Corto Alto.

0: Das war der Song Fallen von Vicky. Für alle, denen das gerade gut gefallen hat, Vicky ist dieses Jahr unter anderem auf dem Southside Festival, Hurricane, Splash und auf Lollapalooza in Berlin.
1: Und bevor es mit guter Musik weitergeht, begleiten wir jetzt unseren Couchie Luis zu einer neuen Ausstellung in Berlin, die sich mit dem Gedenken an den Holocaust befasst.
2: Kulturkompass. Wer war schuld am NS-Staat? Das fragen sich viele Deutsche immer wieder. Auch nach 81 Jahren reißt das Interesse und die Wichtigkeit des Themas nicht ab. Erst kürzlich veröffentlichte das amerikanische Nationalarchiv die Mitgliederkartei der NSDAP online. Viele Nachkommen dürften deswegen überrascht sein, Nationalsozialisten in ihrer Familiengeschichte wiederzufinden, wischten doch viele ihre Vergangenheit einfach beiseite und erschweren damit die Erinnerung an die Gräueltaten des Regimes bis heute. Oft hört man, so auch in meiner Familie bei Zeiten, man habe ja nichts von den Verbrechen gewusst. Dass das nicht ganz stimmen kann, ruft eine neue Sonderausstellung der Topographie des Terrors in der Niederkirchner Straße wieder ins Gedächtnis. Was wussten die Deutschen über den Holocaust, heißt sie, und ist noch bis Anfang 2027 kostenlos zu besichtigen. Die Topographie des Terrors ist eines der vielen Museen in Berlin, die Geschichte auf engagierte Art und Weise aufbereiten, so wie beispielsweise auch das Dokumentationszentrum für Flucht, Vertreibung und Versöhnung, gleich in der Nähe der Topographie, oder dem Jüdischen Museum. Auf einem großen Areal innen und außen zeigen vor allem Fotografien die Vergangenheit auf. Es geht darum, wie der NS-Unrechtsstaat aufgebaut werden konnte, wie er sich erhalten in den Krieg ziehen konnte und Millionen von Menschen ermorden konnte. Die Topographie zeigt, wie alle staatlichen Ebenen zusammenarbeiteten, um Propaganda, Gewalt und Tötungen zu verbreiten. Hier zu sein heißt reflektieren und sich konfrontieren lassen. Da sind der Berliner Schutzmann und ein SS-Mann, die zusammen auf einem Bild marschieren, ein Ausdruck der Gleichschaltung der Macht im Jahr 1933, des gewaltsamen Umsturzes der Weimarer Republik. Bilder von Massenexekutionen, Bücherverbrennungen und lachenden KZ-Aufwärtern abseits des Lageralltags, Polizeifotos eines Homosexuellen, der beim Erkennungsdienst arbeitete und nun selbst zu einer Gefängnisstrafe verurteilt wurde. Entsetzte Kinderblicke, als sie mit erhobenen Händen das Warschauer Ghetto verlassen sollen. Da ist das bekannte Foto eines Warschauer Juden, dem der Bart abgeschnitten wird, Bild der absoluten Erniedrigung. Fotos von Plakaten mit antisemitischen Parolen, die man hier nicht wiedergeben will. Schaut her, war die Botschaft. Und so lief auch die Propaganda ab. Hass schüren, andere ausgrenzen und alles unter Beteiligung der Bevölkerung. Und vor allem mit ihrem Wissen. Die neue Sonderausstellung nun führt das Wissen der Deutschen zu den Gräueltaten noch einmal mehr vor Augen. Das Wissen, so wird klar, war fast in greifbarer Nähe. Kollegen konnten sich bei der Arbeit in Firmen oder Fabriken austauschen und mithören. Wer zu Hause lebte, lebte auch privat und konnte Auslandsfunk hören, obwohl es verboten war. Die Firma Cori aus Berlin warb offen mit ihren Verbrennungsöfen Werbebroschüren. Mitwisser gab es immer und selbst die schwersten Verbrechen hatten Zeugen. Während der Euthanasie konnten die Bewohner der Stadt Hadamar den Rauch aus den Tötungsanstalten sehen. Als die Rote Armee den Konzentrationslagern näher kam, wurden die Häftlinge auf die sogenannten Todesmärsche geschickt, durch die Städte, vor den Augen der Bevölkerung. Am wohl dreistesten erscheinen einem die Verharmlosungen und Kaschierungen der Nazis selbst. Im Juli 1942 schrieb Josef Goebbels so vom Erfolg der sogenannten Judenaussiedlung aus der Slowakei. Ein Jahr später bekräftigt er, dass es sich doch eigentlich um einen sogenannten Krieg der jüdischen Rasse gegen die arische Rasse handele, eine Anspielung auf die Verschwörungstheorie um das sogenannte Weltjudentum. Dachau wird in einem Magazin als Erziehungslager dargestellt. Alles, um die Bevölkerung bei Stange zu halten. Diese jedoch, so liest, hört und sieht man heraus, hielt sich selbst bei der Stange. Raubgut war einer der Gründe, warum man von den Taten des Regimes wegschaute. Dazu die Kriegssorgen. In Deutschland war Antisemitismus zudem schon vor dem Völkermord weit verbreitet. Die Nazis schürten, fütterten den Hass immer weiter. So erzählt eine Frau in einem Tagebucheintrag, wie sie ein Geschäft besucht habe und mit der Verkäuferin über die sogenannte Judenfrage diskutiert habe. Man müsse hier auch den menschlichen Standpunkt betrachten, auch wenn sie nicht mit den Juden sympathisiere. »Ja, habe sie denn noch nicht die Rassenfrage studiert?«, fragt die Verkäuferin zurück. Der menschenverachtende, biologisch begründete Antisemitismus des 19. Jahrhunderts hatte die Bevölkerung vollständig infiltriert. Was an der Ausstellung etwas erstaunlich ist, ist, dass die Frage des »Was wussten die Deutschen?« nicht ganz beantwortet wird. Man könnte sagen, eine Menge, ein Großteil oder einfach alles. MuseumsbesucherInnen können ihre Ansicht über die Verantwortung der Bevölkerung an einer Pinnwand diskutieren, ja oder nein. Leider liegt an dieser Auslagerung an die BesucherInnen ein kleines Problem. Eine Ausstellung kann durch das Zeigen der Geschehnisse Wissen aufbauen. Die Reflexion müssen jedoch die BetrachterInnen selbst ausführen. So liest man doch etwas ratlos Sätze wie »Nein, denn sie wussten es ja nicht« und so, was angesichts der vielen Fotos, Tagebucheinträge, Broschüren und Tonaufnahmen doch etwas seltsam kommt. Die Ausstellung macht damit unverständlich eins besonders klar. Es muss sich noch viel bei den Menschen tun.
1: Sag mal, Narmi, wie stehst du denn zu dem Thema Schuldfrage im Nationalsozialismus?
0: Also ich würde auf jeden Fall dagegen plädieren, dass sich die jungen Generationen in Deutschland jetzt diese Schuld aufladen. Natürlich finde ich Erinnerungskultur und ein gesellschaftliches Lernen aus den Verbrechen der Vergangenheit absolut wichtig. Allerdings zeigt sich gerade auch, dass wie wir Erinnerungskultur heute in Deutschland leben, sehr verfehlt zu sein scheint, weil es eben nicht dazu geführt hat, dass wir uns als Gesellschaft in Deutschland entschieden gegen alle Kriegsverbrechen der Gegenwart stellen.
1: Das sehe ich absolut genauso. Manchmal habe ich auch das Gefühl, dass die Leute wirklich im Geschichtsunterricht geschlafen haben und die Zeichen der Zeit nicht erkennen. Gleichzeitig finde ich es aber absolut auch grauenvoll, dass Verbrechen wie zum Beispiel der Holocaust genutzt werden, um einen Genozid in Palästina zu rechtfertigen. Und Deutschland hat dies auch noch mit Waffenlieferungen mit unterstützt.
0: Ja, absolut. Und jetzt geht's hier weiter mit der Londoner Band Wasia Project und deren Song Bleeding Gold vom Debütalbum Nocturne. Das Album geht am 18. September in den Verkauf.

0: So, wir hören jetzt folgend etwas, was vielleicht ein wenig Kontextualisierung braucht. An der Freien Universität fand letzten Winter ein Projektseminar namens Conjuring Voices statt. Und zu Deutsch heißt das so viel wie Beschwören von Stimmen. In dem Seminar ging es darum, vergangene und marginalisierte Stimmen wieder hörbar zu machen. Und den folgenden Zusammenschnitt aus Archivmaterial hat uns unsere Kollegin Maeve überlassen. Und darin hört ihr verschiedene Stimmen, die 1914 in Gießen im Rahmen eines groß angelegten Kriegsprojektes aufgezeichnet wurden.
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0: Control. Das war Control von Tori Kelly. Und jetzt kommen wir zum nächsten Thema. Wir haben heute unseren Couchy Eddie zu Gast. Er war beim Filmfestival Echoes of Democracy hier in Berlin. Und dort ging es um Taiwan, Demokratiegeschichte und um Filme, die sich mit der politischen Vergangenheit des Landes beschäftigen. Und damit übergebe ich an Eddie und Ronja. Viel Spaß.
1: Hallo Eddie, schön, dass du bei uns bist. Du hast auf dem Filmfestival den taiwanesischen Film A Foggy Tale gesehen. Der spielt ja in den 1950er Jahren, also während des sogenannten Weißen Terrors in Taiwan. Eddie, du meintest vorhin schon, dass dich der Film ziemlich beeindruckt hat. Warum eigentlich?
2: Ja, hallo. Also erstmal fand ich das Festival total spannend, weil Taiwan ja oft politisch diskutiert wird, aber meistens eher aus heutiger Perspektive. Also China, Demokratie, Bedrohung, internationale Politik und so weiter. Bei Echoes of Democracy ging es aber stärker darum, wie Taiwan eigentlich zu dieser Demokratie geworden ist, beziehungsweise wie das Medium Film helfen kann, diese Geschichte zu erzählen. Und Foggy Tale hat das für mich eben dadurch geschafft, dass der Film keine klassische Dokumentation ist, also nicht einfach zeigt, das war der Weiße Terror, das war die KMT, das waren die politischen Strukturen, sondern man erlebt diese Zeit durch ganz normale Menschen.
1: Und worum geht es in dem Film genau?
2: Also der Film spielt in den 1950er Jahren, wie du schon gesagt hast, und also in dieser Zeit in einer sehr düsteren Phase der

0: ich war einige Male in Taipeh, meine Freundin kommt aus Taiwan und deswegen habe ich natürlich ein sehr heutiges Bild von der Stadt im Kopf. Moderne U-Bahn, Hochhäuser, Nachtmärkte, Cafés, sehr gutes Essen, sehr viel Leben, sehr viel Licht. Und im Film sieht Taipeh ganz anders aus. Es ist viel rauer, ärmer, unsicherer, auch irgendwie nebliger, was ja auch zum Titel passt. Man sieht eine Stadt, die nicht dieses moderne, offene Taipeh ist, das ich kenne, sondern einen Ort, an dem Menschen Angst haben müssen, in dem politische Gewalt sehr präsent ist und wo man nicht einfach frei sprechen oder handeln kann. Und das hat mir nochmal bewusst gemacht, wie jung die Demokratie in Taiwan eigentlich ist. Wenn man heute in Taiwan ist, spürt man sehr viel Offenheit und Lebendigkeit. Und dann sieht man in diesem Film, okay, das war nicht immer so. Dahinter liegt eine wirklich harte Geschichte.
1: Du hast ja schon den Begriff weißen Terror erwähnt und auch die KMT. Kannst du das kurz erklären? Also was muss man wissen, um den Film historisch einordnen zu können?
0: Ja, klar. Ganz kurz gesagt, nach dem chinesischen Bürgerkrieg zog sich die KMT, also die Kuomintang, 1949 nach Taiwan zurück. Die KMT hatte den Bürgerkrieg gegen die Kommunistische Partei in China verloren und auf Taiwan errichtete sie dann ein autoritäres Regime. Und der sogenannte Weiße Terror bezeichnet die politische Verfolgung, die unter diesem Regime herrschte. Menschen konnten überwacht, verhaftet, gefoltert oder hingerichtet werden, wenn sie als Oppositionelle, Kommunistin oder einfach als Gefahr für das Regime galten. Und in dieser Atmosphäre spielte VGTL. Der Film zeigt nicht nur die große Politik, sondern vor allem, was macht so ein System mit einzelnen Menschen, mit Familien, mit Trauer und so fort.
1: Und der Titel des Festivals war ja auch Echoes of Democracy, also geht es nicht nur um Gewalt und Diktatur, sondern auch um den Weg zur Demokratie, oder?
0: Genau. Und das fand ich eigentlich das Spannende an dem Festival. Es schaut nicht nur zurück und zeigt das Leid, sondern es fragt, wie aus so einer Vergangenheit eine Demokratie entsteht. Und in Taiwans Fall war das ein langer Prozess. Fast 40 Jahre herrschte Kriegsrecht, der Weiße Terror. Und dann begann in den späten 1980er Jahren die politische Öffnung. Das Kriegsrecht wurde aufgehoben, Opposition wurde möglich. 1996 gab es erste freie demokratische Wahlen. Und das Filmfest beschäftigt sich eben viel mit den Erinnerungen, diesem Entstehen der Demokratie verbunden sind.
1: Also würdest du sagen, der Film ist nicht nur ein historischer Film, sondern auch ein Film über Erinnerung?
0: Das auf jeden Fall. Also für mich geht es stark um Erinnerung, nicht im trockenen Sinne, sondern emotional. Der Film fragt, was bleibt von Menschen, die ein Regime auslöschen wollte? Wie erinnert man sie? Wie erzählt man Geschichte, wenn viele lange nicht darüber sprechen konnten? Und das macht der Film eben sehr zugänglich. Man muss nicht schon alles über taiwanische Geschichte wissen. Man folgt erstmal diesen zwei Figuren und ihrer Reise. Und durch sie versteht man dann langsam, was diese Zeit bedeutet hat.
1: Würdest du denn diesen Film empfehlen?
0: Definitiv. Vor allem, wenn man sich für Taiwan interessiert oder allgemein dafür, wie Filme Geschichte erzählen können. Ich fand ihn berührend, aber nicht manipulativ. Er ist politisch, aber nicht wie ein Vortrag. Und das hat mir sehr gefallen. Man lernt etwas, aber vor allem fühlt man erstmal mit den Figuren mit.
1: Ja, das kann ich total nachvollziehen. Ich glaube, genau das machen gute Filme aus. Ja, oft. Sie erklären nicht einfach nur ein historisches Thema, sondern bringen einen über Figuren, Situationen und Gefühle näher an eine Zeit heran, die sonst vielleicht sehr weit weg wirkt.
2: Ja, dann vielen Dank an euch beide und vor allem an Eddie für die vielen spannenden Eindrücke. Wir sind nach knapp einer Stunde jetzt schon wieder am Ende der Sendung für heute und live hört ihr uns dann wieder am kommenden Freitag.
1: Ja, vielen Dank, Eddie. Schön, dass du da warst.
0: Ja, danke, dass ich da sein durfte.
2: So, und bevor es dann hier gleich weiter mit dem Programm auf Alex geht, hört ihr noch Florence and the Machine mit The End of Love.

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1: Mit Maja Hoffmann. Seit gestern Nachmittag setzt der Landkreis Prignitz im Kampf gegen die Ausbreitung des giftigen Eichenprozessionsspinners auch Hubschrauber ein. Der Eichenprozessionsspinner ist ein Nachtfalter, dessen Ausbreitung in Deutschland durch den Klimawandel begünstigt wird. Seine Raupen können durch ihre Brennhaare bei Menschen starke allergische Reaktionen auslösen. Wie ein Sprecher des Landkreises sagt, seien rund 20 Hubschrauberflüge vom Dorf Leckte nahe der Elbtalaue aus geplant. Insgesamt sollen im Landkreis mehr als 600 Hektar behandelt werden, vor allem entlang des Elbe-Radwegs. Eine Petition zur Reform des Behinderungsgleichstellungsgesetzes ging mit mehr als 150.000 Unterschriften bei Bundessozialministerin Bass ein. Die Reform soll Verbesserungen für die rund 13 Millionen Menschen mit Beeinträchtigungen bringen. Bis 2035 sollen sämtliche Barrieren im öffentlichen Raum abgebaut werden. Auch Behörden sollen Bescheide und Verträge barrierefrei gestalten. Dass private Unternehmen im Bedarfsfall individuelle Lösungen finden können, kritisiert die Petition scharf. Sie fordert die Anpassung zu einer verpflichtenden Barrierefreiheit auch in der Privatwirtschaft. Ein halbes Jahr nach seiner Schließung feiert der queere Kultclub Schwutz am letzten Samstag sein Comeback. Im Schöneberger Club Metropol traten 50 DJs und Kunstschaffende auf. Nachdem die Betreiber GmbH des Schwutz Ende Juli 2025 Insolvenz angemeldet hatte, stieg im November die vorerst letzte Party in den Räumen in Neukölln. Laut Marcel Rohrlack, dem neuen Vorsitzenden des Schwutz-Vereins, sammeln sie aktuell Mitglieder und Geld für eine Neueröffnung. Nach dem Metropol soll es zukünftig an wechselnden Orten weitere Partys geben.
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1: Heute ist es teilweise bedeckt bei milden Temperaturen von 15 bis 20 Grad. In der Nacht zum Mittwoch sind Temperaturen um die 10 Grad zu erwarten.
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2: Sie hören die Radioreise mit Alexander Tauscher. Ich grüße Sie. Diesmal geht es nach Griechenland, auf die Halbinsel Pelion, eine von vielen noch unentdeckte Region rund um Volos. Wir besuchen zum Beispiel das älteste Café Griechenlands und laufen zu einer Strandbucht, an der der legendäre Mamma Mia-Film gedreht wurde. Tolle Aussichten und tiefe Geschichte versuchen wir in Bilder zu bringen, mit unter anderem diesen Gästen.
3: Καλώς ορίσατε όλοι σας στην ανατολική πλευρά του Πηλίου. Εδώ βρισκόμαστε στον Άγιο Γιάννη και έπειτα θα πάμε στην Ταμούχαρη και στην Τζαγκαράδα, που είναι το πιο ωραίο χωριό.
4: Γεια σας, είμαι η Λίτσα Μπέλου. Και είμαι μέλος του αγροτουριστικού συνεταιρισμού γυναικών Βυζίτσα στις Πέριδες.
5: Hello, I'm Vanis. Welcome to Mount Pelion, one secret paradise, let's say.
6: My name is Gregory. Welcome to Volos and Pelion. Καλώς ήρθατε στο Βόλο και στο Πήλιο.
7: Γεια σας, καλώς ήρθατε στο λιτρευείο της οικογένειας Βολιώτης. Είμαι η Μαριάνθη.
8: Hallo, viele Grüße aus Pelion, Griechenland. Willkommen in unser Land.
2: Das wird ein herzliches Willkommen im Land der Götter. Viel Spaß, wir fliegen gleich los.

0: Das ist die Radioreise, die Sie zu neuen Horizonten bringt und damit Reiselust wecken soll. Im Studio Alexander Tauscher. Herzlich willkommen hier bei uns in dieser Show. Griechenland ist ein sehr beliebtes Reiseland, aber die Region, die heute bei uns vorgestellt wird, ist bei den meisten noch ein weißer Fleck auf der Reisekarte. Grob gesagt bewegen wir uns heute so ziemlich in der Mitte zwischen Thessaloniki und Athen. Wir sind in der Region Volospilion, im Land der Argonauten und Zentaure. Der mit tiefgrüner Vegetation bewachsene Berg Pilion wird in der Mythologie als Sommerresidenz der olympischen Götter erwähnt. Die Region, sie gilt als magisches Land der Kentauren. Das waren Wesen, die halb Mensch, halb Pferd waren. Aber keine Bange, wir werden nicht zu mystisch, sondern entdecken diese Halbinsel mit den Ohren. Und das zunächst im Rattern einer uralten Eisenbahn. Denn in der ersten Etappe steigen wir gedanklich auf die Pilionbahn, eine Schmalspurbahn auf dieser Halbinsel. Es geht nicht mit Dampf, sondern mit einer alten Diesellokomotive über Brücken und auch durch Tunnel, aber die Lokomotive sieht äußerlich aus wie eine Dampflok. Mit unserem Guide Gregory beginnt die Tour am historischen Bahnhof von Anolehonia, ein Bahnhof ja wie aus der Spielzeugeisenbahn.
1: In the old days, it was the main way to communicate with all over Pilion.
2: Früher war dies die Hauptverbindung durch die Pilion-Region zum Transportieren der Güter vor allem. Heute wird die Bahn ausschließlich touristisch genutzt. Aber sie hat dieselbe Lok und dieselben Wagen wie damals, also damals zu Beginn des 19. Jahrhunderts. Kein Nachbau, alles original.
1: And it is spectacular during all this trip. The distance in terms of duration in minutes, we have 1 hour and a quarter.
2: Die Fahrt dauert 1 Stunde und 15 Minuten. Die Strecke ist etwa 15 Kilometer lang. Die Geschwindigkeit, sie ist reduziert, um eben all das Panorama voll genießen zu können und eben die Fahrt auch bequem zu gestalten, weil es ja alte Waggons sind.
1: And of course to be more convenient because it is an old style and waggons. It is in the middle height of the mountain.
2: Die Strecke verläuft auf mittlerer Höhe der Berge und legt einen Höhenunterschied von etwa 400 Metern zurück. Die Bauarbeiten an dieser Strecke der Thessalischen Eisenbahn begannen im Jahr 1886. Baumeister war dieser Evaristo de Chirico, der Vater des berühmten Malers Giorgio de Chirico. So gibt es heute auch noch eine Stahlbrücke, die de Chirico-Brücke genannt wird.
1: Designed by Evaristo de Chirico, the father of George de Chirico, the painter. This building have designed it by Evaristo de Chirico. In the beginning of 20th century.
2: Dieses Gebäude wurde zu Beginn des 20. Jahrhunderts von Evaristo de Chirico entworfen. Es ist der Startpunkt unseres traditionellen kleinen Zuges Mouriches. Der Zug startet jeden Vormittag um 10 Uhr nach Mies. Eine wirklich sehr schöne Fahrt mit einer spektakulären Aussicht auf eben auch den Pagasitischen Golf. Es geht auch durch Tunnel, über Brücken. Ja, die ganze Reise ist spektakulär.
1: We have tunnels, we have bridges and it is spectacular during all this trip. Panagia Gorica.
2: Auf dem Weg hierher hatten wir die Kirche Panagia Gorica passiert. Das Hauptschiff dieser Kirche liegt unter der Hauptstraße, übrigens eingebaut in die Felsen, vergleichbar mit dem Bau von Kirchen auf Santorini. Ja, die Kirche ist unter der Hauptstraße.
1: The first village outside of Volos is Agria.
2: Das erste Dorf nach Volos, was wir passierten, das heißt Agria. Im Sommer und bis in den September hinein ist die Hafenstraße, die Hauptstraße am Ufer des Meeres, für Autos abends gesperrt und wird dann zur Fußgängerzone. Man schlendert entlang, genießt das Abendessen. Ja, wir haben ja entlang der Küste da viele, viele Geschäfte. Es wird der bekannte Schnaps Tsipouro verkauft, Eis. Es gibt Tavernen, alles.
1: They serve Tsipouro, ice creams, Tavern. Everything. In the summer, Agria is our, let's say, favorable choice for the evenings.
2: Ja, Agria ist im Sommer unser beliebtester Ort, um abends auszugehen.
1: So we have Kalanera, this seaside village, and then we'll climb on the mountain.
2: Und jetzt gleich passieren wir Kalanera, das Dorf an der Küste, und dann fahren wir die Straße hoch in die Berge, um das Dorf Milis zu erreichen, die Endstation der Pilionbahn. Und gleich neben Milis ist Rissia, bekannt für die traditionellen Häuser. Wir sehen da auch Häuser, die wie auf Türmen stehen. Es ist unser sehr traditioneller Baustil. Ja, ein Ort mit einem großen Dorfplatz und Plantanen darauf. Spektakulär.
1: Big square with plane trees. Spektakulär. Today we will see Argalasti.
2: Ja, und dann fahren wir noch nach Avgarasti und Lavkos. Auch traditionelle Dörfer sind dies. Und zwei Dörfer am Meer werden wir besuchen, Milina und Horto. Und wenn das Wetter passt, dann segeln wir mit dem Schiff über den Pagasitischen Golf.
0: Unsere Tour führt zunächst in die Berge, dann zur Ostküste, die steil ins Meer abfällt, und dann weiter an die Westküste. Die Bergdörfer hier, die krallen sich regelrecht in die Felsen hinein. Milis ist eines der wichtigsten Dörfer der Pelion-Region und auch das kulturelle Zentrum dieser Halbinsel. Hier wurden bedeutende Persönlichkeiten der Nation, wie zum Beispiel Antimos Gazis, Gregorios Konstantas oder auch Daniel Philippidis geboren. Es gilt auch als das erste Dorf der Region, in dem die Flagge der Revolution gegen das ottomanische Joch gehisst wurde. Am Dorfplatz direkt neben den Tavernen liegt die Kirche von Taxiarchis mit Fresken, die unter anderem eine sehr seltene Darstellung des Tierkreises zeigen, erklärt unser Guide Gregory.
1: Church of Archangels, Michael and Gabriel. The building is from 16th century. The frescoes, the paintings are from the 17th.
2: Wir befinden uns jetzt in der Kirche, die den Erzengeln Gabriel und Michael geweiht ist, gebaut im 16. Jahrhundert. Die Fresken stammen aus dem 17. Jahrhundert. Besonders hier ist die Akustik, denn die Kirche wurde so gebaut, dass man in jeder Ecke des Gotteshauses jeden Ton hören kann, mit besonderer Technik, die diese Sprachwellen absorbiert, und auch eine Grotte, um eben die Bässe zu absorbieren. Deswegen werden hier viele Konzerte veranstaltet.
1: That's why here we had many concerts. Bach music, the Philharmonic.
2: Hier wird zum Beispiel Musik von Bach gespielt. Die New Yorker Philharmoniker waren hier. Viele Konzerte, viele Veranstaltungen wegen eben der Akustik.
1: Many concerts because of the acoustic. Every Sunday we have a ceremony.
2: Jeden Sonntag findet hier ein Gottesdienst statt, und natürlich auch zu den großen Feiertagen der griechisch-orthodoxen Kirche oder auch am Namenstag des Erzengels.
0: Nur 2 Kilometer entfernt liegt das alte Bauerndorf Vizica. Es wirkt wie ein Freilichtmuseum für die Architektur des Pilion, da ja viele Herrenhäuser aus dem 18. und 19. Jahrhundert noch erhalten sind. Hier halten die Frauen das Zepter in der Hand, jedenfalls die Frauen, die sich im Jahr 2010 in der Hesperides Agroturismo Kooperative zusammengetan haben. Liza Bello ist einer der Mitglieder.
3: We are 7 women that we decided to renovate the old school of Vizica in order.
2: Wir sind 7 Frauen, die beschlossen hatten, die alte Schule von Vizica zu renovieren, um hierher unser Obst zu liefern und daraus Süßigkeiten nach den traditionellen Rezepten herzustellen.
3: With the traditional recipes here in Vizica.
2: Wir produzieren das, was unsere Großmütter bereits produziert hatten.
3: For instance, spoon sweets from all the fruits of Vizica, like apple.
2: Zum Beispiel Löffelbiskuit aus all den Früchten von Vizica, zum Beispiel aus Äpfeln, aus Süß- und Sauerkirschen, aus Orangen, Zitronen, natürlich auch aus Kastanien. Denn hier im Ort hat jeder seine eigene kleine Plantage mit Apfelbäumen und auch Kastanienbäumen.
3: Our owners of fields. Our agriculture is with apple trees and chestnut trees. We
2: Ja, wir tragen alle Rezepte unserer Großmütter zusammen und versuchen, dass alle Gäste von Visita dies probieren.
3: To the visitors of Visita to try them for the shops, for other cafeterias or.
2: Wir beliefern zum Beispiel die Geschäfte, die Cafés, Restaurants hier in der Pelion-Region, aber wir liefern auch nach Athen und Saloniki, nach Larissa oder nach Volos.
3: In Saloniki, Larissa, Volos. We also make lessons to visitors for biscuits.
2: Wir geben auch Kochkurse, wie man zum Beispiel Biskuit, im speziellen Löffelbiskuit, herstellt, wie man Kuchen backt. Hier alles bei uns in der Küche läuft das und viele Besucher nutzen das Angebot, zum Beispiel aus Holland, aus Israel, auch aus Deutschland, alles hier bei uns in der Küche.
3: Holland, from Israel, from German, come here and do this with us.

Die große Stimme Griechenlands, Maria Ferrantoli, Milo mou kokkino, mein roter Apfel. Ein Lied sicher für die Apfelbäckerin von Vizica. Die Gemeinde Makrinica gilt als Balkon des Pilion. Charakteristische Herrenhäuser, die sich an diese steilen Hänge kleben, prägen das Bild. Es sind Häuser, die wie Schmucksteine am Wald verteilt sind. Vom Dorfplatz mit seinen uralten Plantanen öffnet sich die weite Aussicht auf Volos und den Pagasitischen Golf. Die Stimmungskanone, einer der vielen Guides der Region, aber er ist eine echte Stimmungskanone, Vanis. Er begleitet uns durch diesen Ort und wird begleitet von jetzt passender Musik, nämlich dem Pilion-Lied und dann einer Ballade über die Flüsse am Pilion.

0: Καλημέρα, dear Alexander. So now we are in Makrinitsa, one of the most beautiful Greek villages. It's situated just 14 kilometers away from Volos.
1: Makrinitsa, eines der schönsten Dörfer Griechenlands, nur 14 Kilometer von Volos entfernt, bekannt als der Balkon des Pilion, mit Blick auf Volos und den Pagasitischen Golf. Der Ausblick ist aber nicht der einzige Grund, um hierher zu kommen. Wir können hier großartige Architektur bestaunen, diese schlossartigen Häuser mit drei Dächern. Und man kommt auch wegen dieser Wasserquelle hierher, der Brunnen Athanato Nero, übersetzt unsterbliches Wasser. Ja, wenn man das Wasser trinkt, dann lebt man lang, wird vielleicht sogar unsterblich.
0: The immortal world water, that means that you, if you drink, you will live long, forever maybe.
1: Der Brunnen hat ein schönes Relief aus dem frühen 19. Jahrhundert. Und hier auf dem Hauptplatz befindet sich auch die steinerne Kirche des Johann des Täufers aus dem Jahr 1880 aus Stein eben gebaut.
0: Stone made, it was made in the late of 18th century. Something else you should see.
1: Noch etwas sollte man sich hier auf dem Hauptplatz unbedingt anschauen. Natürlich gibt es hier viele Cafés und Restaurants und es gibt ein Café gleich hinter der Kirche mit einem Wandgemälde des Volksmalers Theophilos. Er malte auf Wänden, auf Pappe, auf leeren Dosen, auf Baumstämmen, auf jeder freien Fläche, die er hatte und fand, und schuf mit seinen Pinseln ganz besondere Welten. Mehr als 30 Jahre lang lebte er hier in der Region und erfüllte eben die Welt mit seinen bizarren Bildern. Er malte Häuser, Villen auf dem Pilion, er malte Cafés, wie das hier in Makrinitsa, er malte antike Götter und Helden, Kämpfer der Revolution des 21. Jahrhunderts und auch Nixon. Und als Gegenleistung für all das verlangte er nichts, nichts, weil er arm war. Nur eines, eine Übernachtungsmöglichkeit und einen Teller mit Essen. Er war ein Volksmaler, auch wenn er für Kirchen zum Beispiel Heiligenbilder malte, aber er hatte eben seine eigene Art, die Volksmalerei.
0: About 30
1: Jahre nach seinem Tod wurde er sehr, sehr bekannt, denn dann wurden einige seiner Bilder im Pariser Louvre ausgestellt. Und heute ist er der bekannteste Volksmaler in Griechenland. Ja, ja, nach dem Tod wurde er bekannt.
0: After death he became famous.

0: here there are a lot of shops that sell a lot of.
1: Hier am Hauptplatz gibt es viele Geschäfte, die zum Beispiel Produkte aus Kräutern verkaufen. Denn seit der Antike werden hier am Berg Pilion Kräuter zu Therapiezwecken verarbeitet und gehandelt.
0: Herbs for therapeutical reasons. Okay, most of these villages were built after medieval during 13th, 12th century.
1: Ja, die meisten dieser Dörfer wurden nach dem Mittelalter, also im 12. und 13. Jahrhundert errichtet. Und weil Pilion ja ein heiliger Berg ist, gibt es hier einige Klöster, mehr als 15 sogar. Und viele der Menschen, die in den Klöstern gearbeitet hatten, auch als Künstler zum Beispiel, brachten ihre Familien mit. Daher wurden auch diese Siedlungen hier gegründet.
0: Because of the monastery, they made the settlement. They founded the settlements. For example, here. Since the early of 13th century, there was a monastery.
1: Zum Beispiel gab es in diesem Ort, ein paar Minuten vom Hauptplatz entfernt, wo sich jetzt die Kirche befindet, seit Beginn des 13. Jahrhunderts ein Kloster. Es nannte sich Kloster von Panayacha, Makrinitsa, und heute heißt der Ort eben Makrinitsa.
0: We have the name Makrinitsa. There are a lot of villages in Pilion here with the name Agios. Agios in Greek language means.
1: Viele Dörfer hier am Pilion heißen Agios. Das bedeutet auf Griechisch heilig. Also zum Beispiel Agios Johannes, St. John's, Agios Dimitrios oder Agios Georgios.
0: So we have the village of Agios Johannes, St. John, Agios Dimitrios, Agios Georgios.
2: Nochmal die unsterbliche Maria Ferrantoi mit ihrem Gesang über die Vegetation. Vielleicht meinte sie ja diesen grünen Berg Pilion, um den sich heute unsere Radioreise schlängelt, in Bergdörfer und zu besonderen Strandbuchten. Mit Superlativen ist auf dieser Reise nicht gespart worden. Unsere Guides fanden stets eine Begründung, warum dieser oder dieser Ort der schönste der Region oder sogar in ganz Griechenland ist. Warum dieser Strand der schönste ist und auch die Epsa-Limonade von Pilion sei die beste der Nation, heißt es. Ja, und so meinte auch unser Guide Vanis, dass Lavkos das schönste Dorf vom südlichen Teil des Pilion ist. Unter dem dichten Schatten der Platanen, neben dem Rathaus, den Tavernen und der imposanten Theotokordos-Kirche befindet sich am Rande des Platzes das Café von Forlis. Und das ist wieder ein Superlativ. Es soll nämlich das älteste Café Griechenlands sein. Seit 1785 ist es ununterbrochen in Betrieb. Und hier trafen sich damals bereits große Literaten und Künstler. Und der Fotograf Herakles Milas, übersetzt der Herkules, der behauptet sogar, er habe das Café weltweit berühmt gemacht. Hier sind also zwei stolze Griechen, Vanis und Herkules, und Musik von Neva Benetovoi, das Lied vom Kaffee.

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1: Welcome to Lafkos, one of the most beautiful villages here in Mount Pelion. It's situated on the southern part of this.
2: Willkommen in Lafkos, einem der schönsten Dörfer am Berg Pelion, im Süden der schönen Halbinsel gelegen, etwa 50 Kilometer von Volos entfernt. Und das hier ist einer der schönsten Plätze in der Region Pelion. Gerade im Sommer öffnen hier viele Tavernen, Cafés und Restaurants hier unter den ganzen Platanen.
1: A lot of cafes. You can see all these platanos, the plane trees. This stone-made building is the oldest cafe here in Greece. People have been drinking their coffee here since 1785.
2: In diesem aus Stein gebauten Gebäude befindet sich das älteste Café in Griechenland. Seit 1785 wird hier Kaffee ausgeschenkt, drinnen sehr traditionell gestaltet mit alten Fotos aus Lafkos, vom Berg Pelion und so weiter.
1: Of Mount Pelion, Lafkos, etc. The most famous is, for example, Alexander Papadiamantis. Alexander Papadiamantis.
2: Der wohl berühmteste Gast hier war Alexandros Papadiamantis. Er wird als der Heilige der griechischen Literatur bezeichnet. Er stammt von der nahegelegenen Insel Skiathos. Und wer mal die Insel Skiathos besuchen sollte, sein Wohnhaus direkt am Hafen ist jetzt ein Museum.
1: In case you visit Skiathos, just near the port, his house has been converted into a museum. The only problem with these cafes, they follow the old way.
2: Einzig eben, das Café ist ziemlich altmodisch. Es lebt in der Vergangenheit, im alten Griechenland. Ja, die jungen Griechen, die trinken ja heute gerne Espresso oder Cappuccino. Das gibt es hier nicht. Hier wird nur der traditionelle Kaffee ausgeschenkt. Der heiße griechische Kaffee oder auch Frappé.
1: Hot one or Frappé.
2: Ja, das Café wie vor Jahrzehnten, das Interieur, auch die Öffnungszeiten, es macht erst um 16 Uhr auf.

0: name is Hercules Milas. Heracles Milas.
1: Heracles Milas. Hercules, you did experience the cafe. You made a photo here.
0: Yes, I had heard that in this village, the oldest coffee shop in Greece, but I had never seen a photo of it.
1: Er wusste, dass hier in Lafkos das älteste durchgehend arbeitende Café Griechenlands ist, hat es aber nie gesehen. You never see that, and then you came to this place.
0: Yes, I came to this place. It was early in the afternoon. It was closed.
1: Er kam an einem frühen Nachmittag hierher zu diesem Ort in Lafkos. Das Café war geschlossen.
0: And I didn't know if I could ever have the chance to come back, so I tried to take a photo, and I found that one of the windows on the side of a coffee shop was open, and I put my camera through the bars and I took a photo which made this coffee shop famous around the world.
1: Er war hier und wusste nicht, ob er noch einmal zurückkehren kann, und das Café war geschlossen. Er wollte es fotografieren und sah hier ein Gitterfenster, hielt seine Kamera durch die kleinen Ritzen des Gitters, machte dieses Foto von dem blauen Interieur, und dieses Foto machte das Café berühmt. It became famous all over the world, this picture.
0: Yes, because I sold it to a photo agency abroad, and then a couple of months I saw that it was starting selling like crazy, that photo. They asked me if they could sell it for a cover of a magazine, and I said of course, why not? And then it started appearing even on the cover photos of magazines around the world.
1: Er hat das Foto damals einfach so einer Fotoagentur im Ausland geschickt. Und dann nach ein paar Wochen merkte er, wie das Foto sich verbreitete, wie das Foto ein Coverfoto wurde von vielen Magazinen in der ganzen Welt. Und dadurch wurden sehr, sehr viele Menschen aufmerksam, und dadurch auch wurde dieses Café in aller Welt bekannt.
0: So now it has become one of the most popular sites in the whole area of the Pelion.
1: Und dank ihm ist dieser Ort, dieses Café, einer der bekanntesten und beliebtesten Orte im gesamten Pelion geworden.
0: When you enter this place, it's like a travel in time, and the only ticket you have to pay is the price of a coffee.
1: Wenn man hier reinkommt, ist es eine Zeitreise, für die das einzige Ticket, was man zahlen muss, einfach eine Tasse Kaffee ist.
2: Στο καφέ της ξενιασιάς επιστρέφω εκεί. Μέρα αδιέξω δυσκλή.
3: So, wir brauchen jetzt auch einen starken Kaffee, weil die Tour wird ziemlich kurvenreich sein. Über das Pelion-Gebirge zur rauen Ostküste, zu aber dann ganz idyllischen Stränden. Sogar für Mamma Mia. Wie immer an dieser Stelle, auf Weiterhören.
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0: Richtet auf eure Lauscher, denn hier spricht der Tauscher. Der Alexander grüßt sie alle miteinander und wünscht auf diese Weise eine schöne Radioreise. Heute sind wir dort, wo die meisten sicher Sonne und Strand erwarten. Aber es geht auch eiskalt in Griechenland. Denn auf der Halbinsel Pelion kann man im Winter Skifahren und gleichzeitig das Blaue Meer sehen. Die Bergsiedlung Chanitza auf einer Höhe von etwa 1200 Metern inmitten dieses dichten Fichtenwaldes ist eines der Wintersportzentren des Landes. Wer hier auf die Bretter steigt, kann nicht ganz so weit ins Tal, weil eben das natürlich grün ist. Aber er sieht auf der einen Seite den Pagasitischen Golf und auf der anderen Seite die Ägäis, erklärt unser Guide Vannis. Und hier ist ein Winterlied von Lenka Peskon.
1: Mount Pelion is the mountain, we call it the mountain of the four seasons.
2: Der Berg Pelion ist der Berg der vier Jahreszeiten. Natürlich ist es sehr schön im Sommer, aber das Skizentrum arbeitet im Winter zwischen einem und drei Monate, je nachdem wie viel Schnee und wie lange der Schnee hier bei uns liegt. Und um die Bergspitze gibt es ein paar schöne Dörfer mit traditioneller Architektur.
1: Very beautiful villages with traditional architecture. And also, it's very beautiful destination, Mount Pelion.
2: Der Berg Pelion ist auch ein sehr schönes Urlaubsziel im Frühjahr, so von März bis Mai, wenn es nicht mehr sehr kalt, aber auch noch nicht sehr heiß ist. Oder auch im Herbst von September bis November. Das ist für Menschen ideal, die keinen Massentourismus wollen. Klar, es ist ein touristischer Ort, aber eben kein Massentourismus gibt es hier, ohne große Gruppen und ohne riesige Hotels. Wir haben viele traditionelle Hotels, die nicht sehr groß sind. Auch wer zum Beispiel wandern will, es gibt hier Wanderwege auf mehr als 90 Kilometern. Gerade viele Urlauber aus Deutschland und Österreich und der Schweiz kommen gerne zum Wandern im Frühjahr und Herbst zu uns. Das ist besser als im Sommer, wenn es hier 40 Grad heiß ist. Also im Sommer, da geht man besser schwimmen.
1: Summer is better to go swimming.
0: Hinter der Bergspitze des Pelion liegt Zagora, ein slawischer Name, der genau das besagt, hinter dem Berg. Zagora ist das größte Dorf des Pelion, das im 17. und 18. Jahrhundert seine Blütezeit erlebte. Auch in diesem Ort haben sich fleißige Frauen zusammengetan in einer Art Genossenschaft, die mit Süßem viel Freude macht. Die Frauen stellen nämlich traditionelle Desserts und auch Marmeladen her. Dimitra Papola zählt zu dieser Kooperative.
3: Γυναίκα για τη δραστηριότητά μας εδώ να ασχολούμαστε και με το προϊόν μας και για να έχει και κάποια εργασία η γυναίκα εδώ στον τόπο, στο χωριό, στη
2: Wir wollten mit dieser Frauenkooperative von Zagora den Frauen nicht nur eine berufliche Perspektive in unserer Region eröffnen, sondern auch ein gewissermaßen lebenswertes Umfeld. Denn früher konnten die Frauen ja nur im Haushalt arbeiten.
3: Θα προσθεθούν και άλλα πράγματα. Προσπαθούμε να προωθούμαστε δηλαδή όσο μπορούμε καλύτερα. Και από εσάς αυτό ζητούμε.
2: Ja, unsere traditionelle Süßspeise ist der Löffelbiskuit mit Nüssen und diesen kleinen Äpfeln, die wir Fili nennen. Die gibt es auch nur hier bei uns in der Region, die wir vor allem auch für spezielle Anlässe wie Hochzeiten fertigen. Das Ganze backen wir mit Sirup im Ofen, im Prinzip wie Baklava. Auch wir richten uns nach den Rezepten unserer Großmütter und vor allem wir verfälschen sie nicht mit Zutaten, die damals nicht genutzt wurden. Wir nutzen nur lokale Zutaten und vor allem frische.
0: Über unzählige Kurven, die meinen Magen an die Belastungsgrenze brachten, schlängelte sich unser Bus von Zagora an die Ostküste des Pelion. Wir erreichen das Dorf Damuchari, ein scheinbar unscheinbares Dorf mit einer kleinen Strandbucht. Doch im Jahr 2008 wurde dieses kleine Dorf weltbekannt, dank dieser Musik, wie unser Vannis gleich erklären wird.
1: This is the small port of Damuchari in which some scenes of Mamma Mia, the famous movie, was filmed.
2: Hier am kleinen Hafen von Damuchari wurden einige Szenen aus dem Mamma Mia-Film gedreht, speziell der Tanz zum Song Dancing Queen. Aber um es ehrlich zu sagen, die meisten Szenen des Filmes wurden auf der Insel Skorpelos gedreht. Die Insel erreicht man von Volos aus in 3,5 Stunden mit der Fähre.
1: Skopelos Island is about 3.5 hours by ferry from Volos. A little in Skiathos Island, also belongs to Sporades Island.
2: Und ein kleiner Teil des Films wurde auch auf der Insel Skiathos gedreht. Die Insel gehört ja auch zu den Sporaden, etwa 2,5 Stunden von Molos entfernt. Und eben dieser kleine Teil an diesem wunderschönen Ort hier im Hafen von Damochari.
1: A beautiful place in the port of Damochari.
0: Ja, so schaffen es aber auch in eine Nicht-Schweden-Sendung hier in der Radioreise. Bei uns überwiegt aber weiter der Klang der Bouzouki heute auf unserer Tour über die Halbinsel Pirion in Griechenland. Das tosende Meer der Ostküste an diesem Tag war unüberhörbar, als wir den Badeort Agios Ioannessis erreichten. Hier breitet sich eine der beliebtesten Strände der Halbinsel aus. Aus diesem kleinen Hafen starten Fischerboote und auch Yachten. Christos Margios vom Tourismusbüro dieses Ortes schwärmt gleich von seiner Wahlheimat und zum Rauschen des Meeres gesellt sich dieser Gesang über die Ägäis.

0: The east side of Pelion, where you are now, is got the Aegean Sea, which is obviously an open sea, therefore is clean.
1: Die Ostseite der Halbinsel Pelion, das ist die Küste der Ägäis. Ein offenes Meer, klares Wasser. Es kann ab und zu recht windig sein, so wie heute. Dafür wirklich tolle Naturstrände, wie hier Agios Ionassis, einer der längsten hier an der Ostküste. Oder auch der Strand Papanero ist auch ein schöner, großer, offener Strand. Die meisten Strände am Pelion sind die Abflüsse der Flüsse, weil es eine sehr bergige Region ist. Sie entstanden alle durch Erosion des Wassers. Wir sind glücklich, hier an der Ägäisküste zu sein. Klar, der ganze Pelion ist schön, ich möchte da nichts abwerten, aber wir haben eben hier das offene und sehr klare Meer.
0: Aber hier haben wir offene Seen und es ist wirklich clean.
1: Das hier ist ein gepflegter Strand mit vielen Sonnenliegen und Sonnenschirmen. Aber das Schöne am Pelion ist, dass wir viele, wie ich sie nenne, natürliche, jungfräuliche Strände haben, fast
0: menschenleere.
1: Es gibt nicht so viele Orte in Griechenland, natürlich auch in Europa, wo man wilde Strände noch vorfindet, wo man hinkommt und es gibt nur dich und den Strand.

0: Nun, dieser Badeort ist fokussiert auf Familienurlaub. Vis-à-vis von uns, nicht weit entfernt, liegt die Insel Alonissos, Teil der Sporaden. Hier schwimmen Robben, wir sehen regelmäßig Delfine und generell muss man sagen, das Meer ist sehr fischreich und die Fische werden hier in den Restaurants serviert.
1: A lot of fish that comes fresh from the waters and went up serving them in the restaurants. I've also traveled a lot. I've traveled in all the continents. I was not born here.
0: Ich bin ja selbst viel gereist, war auf allen Kontinenten gewesen. Ich bin hier nicht geboren worden, ich kam als Tourist hierher und kaufte mit meiner Frau zusammen ein Hotel. Wir sind damals die Stufen zum Meer heruntergelaufen und verliebten uns in die Plantanen, in den Platz und das Gesamtgefühl.
1: And I fell in love instantly with the plane tree and the square and the setting.
2: Der eben angesprochene Sandstrand von Papanero, der als einer der schönsten Strände des Pillon gilt, sogar sagt man hier der schönste von Pillon, Achtung Superlativ, der ist von hier aus zu Fuß in 15 Minuten erreichbar. Man kann im Hafen von Agios Ionesis auch ein Ausflugsboot nehmen und dann das Kloster Agios Giannis besuchen. Dass Calanera einmal ein Fischerdorf war, ist heute noch sichtbar. Morgens teilen kleine Fischerboote ihren Fang an die Restaurants aus. An der Promenade halten viele Einheimische ihre Angel auch ins Meer. Und die Wahrscheinlichkeit, dass jemand anbeißt, die ist groß, denn beim Schwimmen, da sah ich direkt am Ufer auch unter mir viele Fische. An der Uferstraße mit all den Restaurants wachsen Silberpappeln, Plantanen und auch Eukalyptusbäume. Christos Agiles treffen wir jetzt, Vater eines Hoteliers. Er sitzt nämlich nachmittags und abends gerne auf einem Stuhl vor dem Hotel und plaudert mit Gästen und Passanten, mit Nachbarn und Freunden. Und nun auch nach etwas Überreden mit der Radioreise. Das Gespräch leitet nun Marion Merz ein.

0: Ich war in der Schweiz 1970 bis 1983.
1: Was da gemacht?
0: Ja, verschiedene Arbeit.
1: Also wie damals viele griechische Gastarbeiter in Deutschland, in der Schweiz waren?
0: Nicht ein richtiger Beruf, ein Hilfsarbeiter. Verschiedene Arbeit habe ich gemacht.
1: Und wollten dann aber nicht mehr in der Schweiz bleiben, sondern zurück nach Griechenland?
0: Ja, ich bin zurück nach Griechenland gekommen und dann mit Ferien und nachher bin ich hier geblieben.
1: Obwohl ja Schweiz gut zahlt und alles, aber es ist nicht die Heimat.
0: Ja, das ist so, Heimat.
1: Und die Heimat war Calanera oder wo kommen Sie her?
0: Ich komme aus in der Nähe von Meteora.
1: Wo die berühmten Klöster sind.
0: Ja, natürlich.
1: Die sind wahnsinnig spektakulär auf Felsen gebaut.
0: Natürlich ist es ein schöner Ort in Meteora und hier in Calanera ist es schön.
1: Jetzt wohnen Sie in Calanera schon wie viele Jahre?
0: Seit 40 Jahren. Nach der Zürich bin ich hier geblieben. Calanera ist ein sehr guter touristischer Ort. Von Calanera kann man entweder hier jeden Tag baden. Oder jeden Tag in einen anderen Ort. Entweder südlich, eine Tagesreise, ein anderes, verschiedene Dörfer zum Sehen und Baden. Oder Ost, eine Rundpilo zu machen. Oder eine kleine Rund mit Lesvisita, Pinakatis und wieder retour. Und am Abend können Sie jeden Abend, wenn Sie wollen, in Volos in eine Bar etwas zum Trinken. Oder in Calanera ist hier hat alles. Doktor, als Apotheke, als Restaurant, alles, Bar und alles.
1: Es reiht sich hier eine Taverne an die nächste.
0: Ja, es ist zu viel in der Taverne, weil im Sommer hat es viele Leute.
1: Die Gäste, die zu Ihnen kommen, sind das die Badegäste vor allem?
0: Ja, im Sommer sind alle Badegäste, am Weihnachten nicht, es ist einfach ein Tourist für Pille zum Sehen.
1: Es gibt ja überall diese Sonnenliegen, die muss man bezahlen oder sind die kostenfrei?
0: Die Sonnenliegen ist frei, aber Sie müssen entweder einen Kaffee oder eine Limonade zu nehmen. Sonst nichts, das ist frei.
1: Ist der Gast bestellt einen Kaffee und liegt dann mehrere Stunden?
0: Ja, weil das Restaurant, wo die Stühle haben, die zahlen viel Geld in der Stadt, pro Quadratmeter. Für das, wo die zahlen müssen, einfach einen Kaffee zum Verkaufen, sonst können nicht.
1: Motorräder sind hier sehr beliebt in Calanera auch. Viele fahren mit Motorrädern.
0: Sind einfach Motorräder, viele für Tagesreise. Einfach kommen hier zum Baden und wieder retour. Und am Sommer, die Motorräder ist schön zum Fahren. Calanera haben wir nicht große Hotel mit 100 Zimmer und 200 Zimmer. Es ist fast alles einfach bis 20 Zimmer pro Hotel oder höchstens 30 Zimmer. Alles in der Familienbetrieb.
1: Es reiht sich ja eine Taverne, wie gesagt, an die nächste. Gibt es da einen Unterschied, dass man sagt, die eine hat eher Fleisch, die andere Fisch? Oder ist das Angebot relativ ähnlich?
0: Jeden Tag hat die griechische Küche. Aber manchmal hat es Fisch, was man gefunden zum Kaufen.
1: Welche Fische gibt es hier am meisten im Persischen Golf?
0: Es ist Sardella, Gavrus, hat viele Fische.
1: Kommen hier eher ältere Menschen her oder auch jüngere im Sommer? Wie ist das?
0: Ältere und junge. Und kommt von der ganzen Europa, kommt einfach hier. Von Deutschland, von Frankreich, von England, bis Amerika, Australien, kommt vorbei. Aber hier Pille, es gibt nicht nur Calanera, es ist Ioannis, ist die andere Seite Zagarada und so weiter. Es sind viele Orte, wo viele schöne sind.

0: die Frage ist, sprechen Sie Deutsch? Der andere sagt ja, der andere sagt nein.
1: SOS am Strand von Griechenland. Einsamkeit, dein Herz im heißen Sand.
2: Wenn ich sage Guten Morgen auf Griechisch?
0: Kalimera.
2: Guten Tag.
0: Beides kann man Kalimera sagen. Guten Tag, guten Morgen, Kalimera.
2: Guten Abend wäre?
0: Kalispera.
2: Gute Nacht?
0: Kalinichta.
2: Und wenn ich das schöne Wort Bitte sagen möchte?
0: Parakalo.
2: Und Dankeschön?
0: Evcharisto.
2: Evcharisto ist schon etwas schwieriger. Und beim Verabschieden hört man ab und zu Yassas, Yassou, was ist richtig?
0: Yassas ist das Griechische. Yassou ist nur für eine Person. Ja.
3: Auf ein Wiedersehen in diesem Ort, der übersetzt Gutes Wasser heißt, Kalanera, an der Westküste des Pilion. Die Kulinarik hatten wir heute nur am Rande gestreift, sie soll aber nicht zu kurz kommen. Typisch für die Küche des Pilion sind die Meses, so als kleine Vorspeisen, die in den sogenannten Tsiporadika serviert werden. Es sind kleine Bars, benannt nach dem wichtigsten Schnaps der Region, der Tsiporo, ein Destillat der Trauben nach dem Pressen für den Wein. Zwar trank man diesen Schnaps schon immer in ganz Griechenland, aber lange Zeit wurde damit ausschließlich in Thessalien gehandelt. Hier am Pilion gehörte der Tsiporo schon immer zum Alltag. Eng verbunden mit den Vorspeisen ist das Öl vom Pilion. Und dazu besuchte ich Mirianti Voliotis von der gleichnamigen Ölmanufaktur. Das Gespräch wird nun eingeleitet von einem weiteren Lobgesang auf diese Pilion-Region.
4: Σύννεφα σταματημένα, φτιάχνουν σχήματα πλεγμένα. Ήταν 20 Ιουλίου.
5: We are a 4 oil factory generation, a cold press oil factory.
2: Wir produzieren in vierter Generation Olivenöl im Kaltpressverfahren und sind sehr etabliert hier auf dem Pilion. Die Olivenbäume wachsen von den Bergen bis ans Meer.
5: The olive tree starts up to the mountain and the last is nearby the sea.
2: Die Oliven haben also Schnee auf dem Kopf und Salz an den Beinen, denn die obersten Olivenhaine sind oben am Berg und wenn man im Winter hier zu uns kommt, findet man oben im Skigebiet Olivenbäume im Schnee und bei den untersten Olivenhainen kann man sein Handtuch auslegen und schwimmen gehen.
5: The last is you can put your towel and swim and the microclimate.
2: Ja, das Mikroklima aus dem Salz am Meer und der Kälte der Berge sorgt für das größte Aroma.

Es gibt drei Qualitätsstufen unseres Öls. Das erste ist das grüne Öl. Das wird im September produziert, wenn die Oliven noch nicht ganz so reif sind, wenn sie sehr würzig sind. Das ist exzellent geeignet für den Salat. Wir haben das biologische Öl ohne irgendwelchen Dünger und es gibt das Weihnachtsöl, wenn die Oliven reif sind, süßer sind.

0: In my home, I cook, I make cake, I fry everything.
1: Ja, zu Hause koche ich nur mit dem Öl. Ich backe Kuchen, ich brate alles. Und mein kostbarer Diamant, das ist mein Premiumöl, genannt Mavros Vrachos. Premium biologisch grünes Öl.
0: And it's premium and it's organic green oil. We start on the 25 of September and we finish on February.
1: Am 25. September beginnen wir mit der Ernte und schließen die Ernte im Februar ab. Und das nicht maschinell, das machen alle Bauern so. Wir gehen vorsichtig die Olivenhaine ab, um den Boden nicht zu zerstören. Sie alle sammeln es mit der Hand oder mit einer großen Bürste.

0: up to the mountain, the water rained down. I'm 48 and you see my face.
1: Ja, ich bin 48 Jahre alt und Sie sehen mein Gesicht. Ja, ich bin stolz auf mein Öl.
0: And I'm very proud for my oil.

Das Öl hat sie jung gehalten, wie das eben besungene Mädchen Eleni. Die Ölbauerin Medianti, die vielleicht ja auch ein paar Tropfen auf ihre zarte Haut einreibt. Thessalien ist viel mehr als nur die Region Pelion. Dazu gehören beispielsweise auch Saloniki und die weltberühmten Meteora-Klöster. All das ist vom Pelion aus in rund 2 Stunden mit dem Auto erreichbar. Auf dem Segelschiff durch den Pagasitischen Golf hatte mich Yannis Anastasio begleitet. Er war jahrzehntelang Kollege, nämlich Moderator im Radio und im Fernsehen in Griechenland. Yannis war Nachrichtenreporter und Talkshow-Moderator und hatte beim lokalen Radio in Saloniki jeden Werktag mittags eine eigene Sendung. Heute ist er Vizegouverneur der Region Thessalien. Wir starten nun diesen Segelturn mit einer der bekanntesten Melodien aus Griechenland. Sie stammt zwar aus dem Hafen von Piräus, aber hat sich ihren Weg in alle Häfen gebahnt. Te pedatou Piräa, zunächst im Original mit der unvergesslichen Melina Mercouri.

0: Είναι, το σκάφος λέγεται Σκούνα, είναι ένα
1: Wir fahren hier auf einem sogenannten Skuna-Segelschiff, einem traditionellen in Griechenland. Ein Schiff mit zwei Masten.
0: Κοσκάρι στην Ελλάδα με δύο κατάρτια. Η διαδρομή που κάνουμε είναι από το λιμάνι της Μιλίνας στον Παγαστικό κόλπο.
1: Wir sind vom Hafen in Melina aus unserem kleinen Segelturm gestartet. Dann sind wir an den Inseln Alastas und Plasuda vorbeigesegelt. Und jetzt haben wir eine winzige Siedlung erreicht. Sie nennt sich Chazani, einer der meist fotografierten Orte in der gesamten Region.
0: Hier.

0: The wall is over there. And,
1: hier am Horizont sehen wir die Stadt Volos und auch die kleine Insel Trikeri.
0: Small island Trikeri. Αυτό και άλλα σκάφη χρησιμοποιούνται από επαγγελματίες για να κάνουν τους τουρίστες διαδρομές.
1: Jeder, der es möchte, kann so ein Segelschiff mieten, inklusive Skipper. Es geht dann zum Beispiel vom Hafen in Melina los oder auch vom Hafen in Volos. Da kann man verschiedene Touren durch den Pagasitischen Golf auswählen oder auch noch weiter segeln, zum Beispiel zu den Inseln Skertos, Alonissos und Skopelos.
0: Περίπου στον Παγασιτικό, αλλά φεύγουν από το λιμάνι του Βόλου και πάνε σε όλα τα νησιά του Σπόραδο.
2: Από εδώ φεύγουν,
0: και από εδώ φεύγουν, και από εδώ. Είναι φημισμένος ο γύρος του πηλίου με αυτοκίνητα.
1: Wir sehen ja hier vom Schiff auch sehr schön die Bergregion Pelion, bekannt für die 24 schönen Dörfer. Ja, von hier aus sehen wir den südlichen Teil dieses Bergmassivs.
0: The Pelion has 24 villages. All
1: in allen der 24 Dörfer der Pelion-Region kann man seinen Urlaub verbringen, und zwar das ganze Jahr über, nicht nur im Sommer.
0: 12 months a year, not only summer.
3: Ein Schiff wird kommen. Dieses Schiff treibt nun unsere Radioreisehörer gerne weiter, denn wir hätten eine Sendung von der benachbarten Insel Skiathos im Angebot. Und auch die Insel Evia ist von Pelion aus in Sichtweite fast schon, von da gibt es auch eine eigene Sendung. Eine andere Radioreise führt aus Athen über den Hafen von Piräus bis nach Santorini und eine weitere Tour ist auf dem Peloponnes unterwegs. Ich möchte gerne künftig noch viele, viele weitere schöne Regionen und Inseln im Land der Götter entdecken und bin sicher, es wird ein Wiedersehen geben in diesem schönen Griechenland. Bis dahin empfehle ich www.radioreise.de mit den Bildern und Texten und Podcasts in unseren Blogs. Auch viele romantische Impressionen dieser Reise vom Pelion. www.radioreise.de und

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1: Mit Maja Hoffmann. Seit gestern Nachmittag setzt der Landkreis Prignitz im Kampf gegen die Ausbreitung des giftigen Eichenprozessionsspinners auch Hubschrauber ein. Der Eichenprozessionsspinner ist ein Nachtfalter, dessen Ausbreitung in Deutschland durch den Klimawandel begünstigt wird. Seine Raupen können durch ihre Brennhaare bei Menschen starke allergische Reaktionen auslösen. Wie ein Sprecher des Landkreises sagt, seien rund 20 Hubschrauberflüge vom Dorf Leckte nahe der Elbtalaue aus geplant. Insgesamt sollen im Landkreis mehr als 600 Hektar behandelt werden, vor allem entlang des Elbe-Radwegs. Eine Petition zur Reform des Behinderungsgleichstellungsgesetzes ging mit mehr als 150.000 Unterschriften bei Bundessozialministerin Bass ein. Die Reform soll Verbesserungen für die rund 13 Millionen Menschen mit Beeinträchtigungen bringen. Bis 2035 sollen sämtliche Barrieren im öffentlichen Raum abgebaut werden. Auch Behörden sollen Bescheide und Verträge barrierefrei gestalten. Dass private Unternehmen im Bedarfsfall individuelle Lösungen finden können, kritisiert die Petition scharf. Sie fordert die Anpassung zu einer verpflichtenden Barrierefreiheit auch in der Privatwirtschaft. Ein halbes Jahr nach seiner Schließung feiert der queere Kultclub Schwutz am letzten Samstag sein Comeback. Im Schöneberger Club Metropol traten 50 DJs und Kunstschaffende auf. Nachdem die Betreiber GmbH des Schwutz Ende Juli 2025 Insolvenz angemeldet hatte, stieg im November die vorerst letzte Party in den Räumen in Neukölln. Laut Marcel Rohrlack, dem neuen Vorsitzenden des Schwutz-Vereins, sammeln sie aktuell Mitglieder und Geld für eine Neueröffnung. Nach dem Metropol soll es zukünftig an wechselnden Orten weitere Partys geben.
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1: Heute ist es teilweise bedeckt bei milden Temperaturen von 15 bis 20 Grad. In der Nacht zum Mittwoch sind Temperaturen um die 10 Grad zu erwarten.
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3: Hallo und herzlich willkommen. Wir sind zurück. FM. Ab sofort zukünftig alle zwei Wochen hier dienstagsabends 19 Uhr. Schaltet gerne rein. Seid gnädig mit mir. Und wer bin ich? Ich bin Verena, Teil von dem Verein FEM. Ich gebe euch gerne eine kleine Erklärung. Wir sind ein eingetragener gemeinnütziger Verein und setzen uns für eine queer-feministische und gerechte Musik- und Veranstaltungsbranche ein. Wir setzen uns quasi dafür ein, dass es Netzwerke gibt. Wir schauen, wie wir Projekte umgesetzt bekommen, was wir machen können, wie können wir uns untereinander einfach besser beiseite stehen, was kann man machen. Werdet also gerne auch Mitglied. Schaut, worauf ihr Bock habt. Setzt eure Projekte um, folgt uns gerne auf Instagram unter fem.club, wird geschrieben FAEMM. Und dann Club CLUB. Da teilen wir eigentlich immer alles, ob gemeinsamer Demo-Besuch, irgendwelche Events, die wir machen, wo ihr uns treffen könnt, besucht uns oder. Da wird also eigentlich alles immer geteilt. Da könnt ihr schauen, was geht, was wir bieten, was wir zeigen, wie ihr mitmachen könnt. Alles das und ein Projekt dieser Sache ist jetzt quasi auch hier FEM. Gab es quasi schon mal. Wir sind zurück, starten wieder durch, quasi mit altem Konzept. Wir zeigen euch Flinter-Musik, neue, alte Releases, alles, was uns irgendwie so einfällt, respektive mir. Ich führe euch hier durchs Programm. Falls ich es noch nicht gesagt habe, Verena ist mein Name. Ich freue mich hier jetzt alle zwei Wochen, immer dienstags, 19 Uhr, mit euch zu starten. Und wir starten heute auch einfach direkt mit Musik und einer Künstlerin, die ich euch absolut empfehlen möchte. Queen Mahoro. Als kleines Kind angeblich war sie schon sehr rhythmisch damit beschäftigt, auf Bibeln und Tische zu schlagen. Und das hat sie wohl nie wieder so losgelassen. 2019 fing sie dann an, regelmäßig Cover-Songs auf Insta zu posten und hochzuladen. Und jetzt, was ein Glow-Up quasi zum Vorbild, was ihr immer selbst gefehlt hat. Und in ihren Songs, ihr werdet es gleich hören, verarbeitet sie viele verschiedene Themen, beispielsweise Heartbreak und generell halt das Leben als BIPOC. Heute kann sie quasi schon auf ihr großes Release-Konzert vom Wochenende in Bonn zurückschauen. Ich hoffe, es war crazy. Wir freuen uns krass auf alles, was bei dir noch kommt, liebe Queen. I mean, what a queen. Checkt sie aus auf Instagram. Name ist It's Queen Mahoro. Ich bin sehr sicher, es lohnt sich. Da wird noch viel kommen, was wir erleben können. Und heute zeigen wir euch ihren ganz frisch neu releaseden Song Halbe Wahrheit.

0: große grüne Wiese. Ja, da freue ich mich doch jetzt auch bald wieder drauf, wenn es aufhört zu regnen, die Sonne stabil bleibt und wir einfach wieder draußen auf der großen grünen Wiese uns weiter verlieben können. Ihr habt gehört, Becker mit große grüne Wiese. Davor hatten wir Mariam FYI mit Vergessen, wie man lebt. Und was ich lange angekündigt hatte vorher, Queen mit Halbe Wahrheit. Es geht hier echt weiter mit absoluten Herzensempfehlungen, die ich euch hier vorstellen kann. Und wenn ihr euch fragt, wo ihr hier seid, nochmal.
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0: Und wie angekündigt, weiter geht's mit Nene Boy. Sie ist Songwriterin, Musikerin, Violinistin und Komponistin aus Berlin. Hat 2024 ihre Debütsingle Boy, wie quasi ihr Name, veröffentlicht. Im März diesen Jahres erschienen dann die Singles Augenwinkel und Pistazien und grüner Tee. Und ich weiß auf jeden Fall, dass sie momentan an ihrer Debüt-EP mit ihrer Musik, die sich zwischen Pop, Soul und R&B bewegt, arbeitet. Ich bin krasser Fan und freue mich auch schon wieder, dass ich heute hier eine Holzmarkt-Live-Session von Pistazien und grüner Tee spielen kann. Je nachdem, wer danach nicht genug von ihr bekommen kann, weil ich kann es euch versprechen, das ist toll. Checkt ihre Socials aus, verpasst nichts, guckt, weil sie ist nicht nur live mit ihren eigenen Songs, sondern sie spielt auch immer mal wieder für bekannte Acts die Strings oder auch im String Orchestra kann man sie erleben, mit unter anderem einigen der MusikerInnen, die mit ihr auch diese Live-Session aufgenommen haben. Und jetzt wünsche ich euch viel Spaß beim Kennenlernen von Nene und ihrem Song Pistazien und grüner Tee.

Danke, Miri, quasi für diesen musikalischen Beitrag. Ich freue mich krass auf Oktober. Ich gehe selbst zur Lesung. Also sagt ruhig Bescheid, falls ihr noch einen Mitgeh-Buddy oder sowas braucht. Wir können gerne zusammen hingehen. Generell, wenn ihr Anmerkungen oder irgendwas hier zum Programm habt, schreibt gerne an radio@fem.de. radio@fem.de. Da erreicht mich eigentlich alles und ich bin ganz gespannt, was ihr sagt. Weitere quasi Event-Empfehlungen könnten wir es nennen. Die Music Women Germany laden nämlich zu ihrer dritten politischen Bundeskulturkonferenz ein. Es hat den Titel Gender Equality Now, Wege zur geschlechtergerechten Musikbranche. Und die findet übermorgen am 21.05. statt im Silent Green Kulturquartier Berlin. Falls ihr das Silent Green noch nicht kennt, ist es eh auch eine Empfehlung, dahin zu gehen. Ich finde es eine der geilsten Locations in Berlin. Und das auch noch zu so einem wichtigen und tollen Thema. Danke, Music Women. 10.30 Uhr geht's los, geht quasi so über den ganzen Tag. Es ist eine Konferenz, die musikschaffende Branchenexpertin und politische EntscheidungsträgerInnen zusammenbringt. Dort soll quasi gemeinsam an Lösungen zu arbeiten, wie quasi Perspektiven geteilt werden können, neue Wege für Gleichberechtigung gefunden werden und entwickelt werden können. Es ist also echt total spannend, wenn ihr irgendwie irgendwas mit der Kulturbranche zu tun habt oder auch generell einfach interessiert seid. Ich war die letzten Jahre auch schon dort und es war echt ein toller Austausch mit verschiedensten Panels, Keynotes, Workshops und auch einfach generell den ganzen Networking-Sessions und Gelegenheiten, dort sich einfach kennenzulernen, mit Leuten, AkteurInnen aus der Branche ins Gespräch zu kommen. Wir von FEM sind auch dort am Start, also kommt einfach wirklich dorthin, sprecht mit uns, sprecht mit allen anderen, network zu Drinks und wie sie selbst im Event ankündigen, guten Vibes. Vielleicht noch wichtig zu wissen, am besten ihr meldet euch an. Den Link gibt's auf der Webseite von Music Women Germany, also musicwomengermany.de. Einfach alles, wie man schreibt im Englisch, musicwomengermany zusammen.de. Kommt vorbei und hier geht's weiter mit Musik.

0: super chill rausgegroovt mit Nika und ihrem Hit Annie. Davor hatten wir Mine mit Ich weiß es nicht und Plexi Dahu mit Arms on the Wall aus ihrem neuen Album. Und ihr seid hier bei FemFM bei Alex Berlin.
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So, keine Wand von Emma Rose Toll. Danke dafür. Und ich sag mal so, wir sind quasi schon am Ende. Ich kann es nur noch mal sagen, folgt uns rein auf Instagram. Fem.club. FAEMM.club. Verpasst keine Infos zu uns. Abonniert unsere Playlist. Ich werde auch hieraus eine Playlist quasi machen. Es gibt eine FemFM-Playlist, die ihr dann auf Spotify folgen könnt, schauen könnt. Gebt mir Anmerkungen, Rückfragen, was auch immer, gerne, einfach an radio@fem.de. Das ist unsere offizielle E-Mail-Adresse, radio@fem.de. Sollen wir eine besondere KünstlerIn spielen, einladen, was auch immer? Wollt ihr irgendwelche Formate, generell Feedback hier zur ersten Sendung oder war alles so, meh, sagt uns Bescheid, wünscht ihr euch mehr Event-Empfehlungen, lasst uns wissen. Wir machen das Experiment hier gemeinsam, ich mit euch, ich bin hyped, ich freue mich krass hier bei FemFM, bei Alex Berlin. Und ehrlich gesagt kommen wir jetzt auch echt schon zu unserem letzten Song und auch quasi letzter Teil der Show, wenn man es Show nennen will, und auch meine letzte Empfehlung. Und zwar ist es Jutz, eine elektronischer Live-Act. Sie ist Komponistin, Produzentin, Ableton-Live-Dozentin, Sängerin und Synchronsprecherin. Hell, lot of jobs. How's she doing that? Wow. Dabei versucht sie eigentlich, ihr Leben so lustig wie möglich zu gestalten und eben möglichst wenig Zeit für die Dinge aufzubringen, die eben gar keinen Fun bringen. Und das steht natürlich in ganz hartem Gegensatz zu dem, was uns zum Beispiel durch unseren lieben, lieben Bundeskanzler Friedrich Merz und auch die Gesellschaft, Kirche, das ganze Außen versucht wird einzuhämmern. Aber gut, es wird einem suggeriert, nur harte und absolut unlustige Arbeit bringen dir echten Erfolg. Und das sieht sie anders und stellt es hiermit unter Beweis. Und es kann und soll auch Spaß machen. Und ihr sollt auch richtig Spaß damit haben. Generell ist es eine sehr genreübergreifende Musik. Und ihrer Meinung nach ist nämlich Intersektionalität auch in der Musik so wichtig, weil sie es einfach viel, viel reicher macht als das ganze traditionelle Genre-Denken. Generell ist sie auch stark darin, Flinter-Artists zu fördern. Es ist ihr wichtig, denen eine Bühne zu geben. Und ich freue mich, dass wir da quasi jetzt auch mal was zurückgeben können und ihr eben unsere kleine Bühne, Radio, Slot, was auch immer, geben können und ihren neuen Track spielen. Er ist frisch released, überall zu hören. Dann auch auf der Playlist, wenn ich sie erstelle, da dann alle Songs von heute. Also bitte, bleibt lieb, bleibt supportive. Schaltet super gerne auch beim nächsten Mal ein. Wir machen das jetzt regelmäßig, wie angekündigt, alle zwei Wochen hier bei Radio Alex Berlin. Freshly Brewed, euer FemFM. Und jetzt bleibt mir eigentlich nur noch zu sagen, viel Spaß mit Jutz zum Ausklang. Auf bald, eure Verena.

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1: Mit Maja Hoffmann. Seit gestern Nachmittag setzt der Landkreis Prignitz im Kampf gegen die Ausbreitung des giftigen Eichenprozessionsspinners auch Hubschrauber ein. Der Eichenprozessionsspinner ist ein Nachtfalter, dessen Ausbreitung in Deutschland durch den Klimawandel begünstigt wird. Seine Raupen können durch ihre Brennhaare bei Menschen starke allergische Reaktionen auslösen. Wie ein Sprecher des Landkreises sagt, seien rund 20 Hubschrauberflüge vom Dorf Leckte nahe der Elbtalaue aus geplant. Insgesamt sollen im Landkreis mehr als 600 Hektar behandelt werden, vor allem entlang des Elbe-Radwegs. Eine Petition zur Reform des Behinderungsgleichstellungsgesetzes ging mit mehr als 150.000 Unterschriften bei Bundessozialministerin Bass ein. Die Reform soll Verbesserungen für die rund 13 Millionen Menschen mit Beeinträchtigungen bringen. Bis 2035 sollen sämtliche Barrieren im öffentlichen Raum abgebaut werden. Auch Behörden sollen Bescheide und Verträge barrierefrei gestalten. Dass private Unternehmen im Bedarfsfall individuelle Lösungen finden können, kritisiert die Petition scharf. Sie fordert die Anpassung zu einer verpflichtenden Barrierefreiheit auch in der Privatwirtschaft. Ein halbes Jahr nach seiner Schließung feiert der queere Kultclub Schwutz am letzten Samstag sein Comeback. Im Schöneberger Club Metropol traten 50 DJs und Kunstschaffende auf. Nachdem die Betreiber GmbH des Schwutz Ende Juli 2025 Insolvenz angemeldet hatte, stieg im November die vorerst letzte Party in den Räumen in Neukölln. Laut Marcel Rohrlack, dem neuen Vorsitzenden des Schwutz-Vereins, sammeln sie aktuell Mitglieder und Geld für eine Neueröffnung. Nach dem Metropol soll es zukünftig an wechselnden Orten weitere Partys geben.
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1: Heute ist es teilweise bedeckt bei milden Temperaturen von 15 bis 20 Grad. In der Nacht zum Mittwoch sind Temperaturen um die 10 Grad zu erwarten.
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1: Es geht los, Leute!
2: Herzlich willkommen zu dieser Radioveranstaltung mit Christian Schimanski.
3: 19. Mai, da sind wir dabei. Herzlich willkommen, hier ist Alex Berlin auf DRB Plus und im Netz unter alex-berlin.de. Herzlich willkommen, das ist Schimanski Live, die Wunschsendung mit dem Suchtfaktor hier auf Alex. Ich bin Christian Schimanski, sende für dich live. Im Homeoffice sitze hier also wirklich auf meinem Stühlchen, habe 60 Minuten Nonstop Music für dich rausgekrempelt und wünsche dir einen schicken Dienstagabend. Freue mich, dass ihr alle dabei seid. Rein in die Show geht's heute mit Udo.
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3: Und der Udo hatte Geburtstag. 80 Jahre ist er jung geworden, Udo Lindenberg. Herzlichen Glückwunsch, Udo, wenn du jetzt hörst. Alles Gute von der gesamten Schimanski Live-Redaktion. Rein in die Show heute mit Ein Herz kann man nicht reparieren.

Das ist die Musik am Dienstagabend. Gerade gehört Donna Lewis, I Love You Always Forever. Ja, den Sound kann man auch gut hören, wenn man einschläft, mein Lieben. Jetzt geht's weiter in die 80er. Hier ist Taylor Dane. Tell into my heart. Du hast Alex Berlin mit Christian Schimanski im Homeoffice. Das ist Schimanski live.

Derek gerade gehört, Abenteuerland. Da wackelt der Hintern hin und her, links, rechts, hoch, runter. Jetzt weiter bei Schimanski Live. Geht's mit Musik von Roxette. Hier ist She's Got Nothing On, But

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0: So, und kurz nach 8:30 ist es, hier ist Alex Berlin, du hörst Schimanski live mit Christian direkt live im Homeoffice und natürlich der besten Laune zu dieser Zeit in dieser Stadt. Und jetzt geht's weiter mit Touch Me.
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0: Wunderschöner Remix. Samantha Fox. Günther featuring Samantha Remix. Im Remix, Remix, Remix. Das knallt jetzt richtig, meine Lieben. Viel Spaß dabei und einen schicken Dienstag. Feuer!

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1: So, gleich gucken wir aufs Wetter, meine Lieben. Wir schauen, wie es draußen wird, ist und ja, ob heiß oder kalt. Jetzt geht's weiter mit Musik von Paul Engemann. Hier ist Scarface, Push It to the Limit. Also nochmal die Muckis rausgeholt und feuerfrei am Dienstagabend.

0: Also push it to the limit. Also wer jetzt keine Power hat, dem ist nicht mehr zu helfen, meine Lieben. So, wir gucken auf die Uhr. Gleich 3:15. Jawohl, das ist natürlich Zeit.
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0: So sieht's aus. Wir gucken mal raus. Was haben wir denn hier aktuell in Berlin? Tiergarten, Mitte, 18 Grad bedeckt. Und es steht, Achtung, es könnte also heute Nacht durchaus noch mal ein paar Tröpfel geben. Also vorsichtshalber den Schirm mitnehmen. Der morgige, freudige Mittwoch bringt uns eine Höchsttemperatur von 20 Grad. Allerdings haben wir auch eine Regenschauerwahrscheinlichkeit von 63%. Das heißt also sicherheitshalber auch den Schirm mit dabei haben. Man kann ja nicht wissen. Ne? Die nächsten Tage, vor allem dann zum Wochenende, wird das richtig schön. Samstag, Sonntag 28, 29 Grad, Sonne satt. Der Pfingstmontag auch bis zu 30 Grad schon wieder. Der Sommer kommt also mit voller Macht zurück. Ich finde es ja herrlich. Wunderschön. Also morgen, Donnerstag müssen wir noch durchstehen und dann kommt der Sommer. Schimanski Live ist sehr erfreut darüber. Jetzt noch der Service für euch aktuell. Der Sonnenaufgang ist schon um 5.04 Uhr und Sonnenuntergang 21.02 Uhr. Also in knapp 18 Minuten geht die Sonne auch dann schon wieder unter. Lange Tage, herrlich, herrlich. So, das war's gewesen. Der Wetterbericht wurde natürlich wieder präsentiert von Schimanski Live, höchstpersönlich. Und jetzt, meine Lieben, habe ich was richtig Schönes rausgekramt. Ein Leckerbissen. Erasure Always Remix aus dem Jahr 2025. Direkt von Erasure selber. Sehr schön. Das ist die beste Laune zu dieser Zeit in dieser Stadt.

0: Erasure und Always im Remix. 9 Minuten vor 9. Guten Abend, Berlin. Schimanski live.
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0: So, genau, 9 Minuten vor 21 Uhr, Alex Berlin, Schimanski live auf DAB Plus und im Netz, alex-berlin.de. Nächste Show kommt wieder, da sind wir schon im Juni, 2. Juni, Dienstag, natürlich wieder 20 Uhr, 2. Juni, Dienstag, 20 Uhr, geht's wieder rund mit dem jungen Hund. Und gleich jetzt hier um 21 Uhr kommen die beiden Mädels, Frankie und Emmy, mit dem Podcast, mit dem Comedy-Podcast wohlgemerkt. Dabei natürlich wie immer ganz viel Spaß. Jetzt auch gleich auf Alex nochmal die Nachrichten für euch. Und Schimanski ist raus mit viel Applaus. Im Homeoffice ist der Feierabendweg gar nicht so weit. Einfach nur 2 Türen weiter. Kein Problem. Aber ein Rausschmeißer, meine Lieben, den habe ich natürlich heute auch rausgekrempelt. Ja, ja, der kommt jetzt gleich. Und das ist auch immer Always. Allerdings jetzt von John Bon Jovi. Meine Lieben, John Bon Jovi. Genau, John Bon Jovi, habe ich schon gesagt, oder? Ja, John Bon Jovi, Always. Bis in 2 Wochen, meine Lieben. Ciao, ciao. Das war Schimanski live auf Alex Berlin am Dienstagabend. Bye, bye. 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
1: Mit Maja Hoffmann. Seit gestern Nachmittag setzt der Landkreis Prignitz im Kampf gegen die Ausbreitung des giftigen Eichenprozessionsspinners auch Hubschrauber ein. Der Eichenprozessionsspinner ist ein Nachtfalter, dessen Ausbreitung in Deutschland durch den Klimawandel begünstigt wird. Seine Raupen können durch ihre Brennhaare bei Menschen starke allergische Reaktionen auslösen. Wie ein Sprecher des Landkreises sagt, seien rund 20 Hubschrauberflüge vom Dorf Leckte nahe der Elbtalaue aus geplant. Insgesamt sollen im Landkreis mehr als 600 Hektar behandelt werden, vor allem entlang des Elbe-Radwegs. Eine Petition zur Reform des Behinderungsgleichstellungsgesetzes ging mit mehr als 150.000 Unterschriften bei Bundessozialministerin Bass ein. Die Reform soll Verbesserungen für die rund 13 Millionen Menschen mit Beeinträchtigungen bringen. Bis 2035 sollen sämtliche Barrieren im öffentlichen Raum abgebaut werden. Auch Behörden sollen Bescheide und Verträge barrierefrei gestalten. Dass private Unternehmen im Bedarfsfall individuelle Lösungen finden können, kritisiert die Petition scharf. Sie fordert die Anpassung zu einer verpflichtenden Barrierefreiheit auch in der Privatwirtschaft. Ein halbes Jahr nach seiner Schließung feiert der queere Kultclub Schwutz am letzten Samstag sein Comeback. Im Schöneberger Club Metropol traten 50 DJs und Kunstschaffende auf. Nachdem die Betreiber GmbH des Schwutz Ende Juli 2025 Insolvenz angemeldet hatte, stieg im November die vorerst letzte Party in den Räumen in Neukölln. Laut Marcel Rohrlack, dem neuen Vorsitzenden des Schwutz-Vereins, sammeln sie aktuell Mitglieder und Geld für eine Neueröffnung. Nach dem Metropol soll es zukünftig an wechselnden Orten weitere Partys geben.
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1: Heute ist es teilweise bedeckt bei milden Temperaturen von 15 bis 20 Grad. In der Nacht zum Mittwoch sind Temperaturen um die 10 Grad zu erwarten.
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1: Ja, liebe Zu- und Weghörer und was auch immer. Das hier ist diese Sendung da vom heutigen Tage. Von und mit Peter Ereiche auf der DAB Plus 12D. Kann man da überhaupt noch der sagen? Oder ist das irgendwie geschlechtslos? Ist das nicht mehr binär? Ja, also binär ist das sowieso nicht. Das ist ja digital. Obwohl, doch, dann ist das doch gerade binär. Dann ist das doch binär. Wenn das digital ist, ja, also über DAB Plus, dann ist das doch 0 und 1, ja. Sie hören, also ich rede, also Sie müssen sich meine Rede vorstellen als ein unglaublicher, undurchdringlich dichter Schwall von Nullen und Einsen, ja, die auf ihrem Trommelfell tremulieren und es langsam durchdringen, also es perforieren, tremulieren, perforieren, ja. Also wenn Sie heute Abend nichts mehr hören, wundern Sie sich nicht. Ich schreie zwischendrin auch ein bisschen, ja, damit es wirklich wirkt und dann sind Sie hoffentlich taub für alle Anfechtungen, die dieser Tage, also ich finde, wir brauchen einfach alle ein bisschen Ruhe, ja.

Wir brauchen alle ein bisschen Ruhe von dem Morden, der Polemik, den fortwährenden Waffenstillständen, die nicht halten oder gar nicht existierten, den Anfeindungen, den Diskriminierungen, den Prügelarien, den Spaltungen, ihren Exzessen. Einfach nur mal Stille. Dafür werde ich sorgen. Ich werde Ihnen Ihr Trommelfell nehmen und sei es wenigstens für einige Tage. Ja, so ein Tinnitus geht ja auch irgendwann mal vorüber. Aber ich werde hier an dieser Stelle in dieser Sendung da vom heutigen Tage, wie soll ich sagen, Sie abhärten, ja, wenigstens akustisch abhärten für, sagen wir beispielsweise mal den kommenden 1. Mai, an dem eigentlich ja die Diskrepanzen, die Spaltungen unserer Gesellschaft sich auf ihrem Höhepunkt zeigen sollten. So wie im Augenblick Emotionen hochkochen, könnte man erwarten, dass es zu Straßenschlachten kommt. Jedenfalls, wenn man von normalen menschlichen Reaktionen, die ja auch nichts anderes sind als ausgebaute Säugetierreaktionen ausgeht. Also ich meine Inflation, die Lebensmittel bald unbezahlbar, das Benzin bald unbezahlbar, die Krankenversicherung bald unbezahlbar und trotzdem sterben alle. Das Alter, die Rente ein Trübsal. Die Kindheit, die Jugend, kein Labsal. Die Gewalt nimmt zu, die Frustration steigt, die Menschen sind einsam. Je dümmer sie sind, desto eher suchen sie nach Schuldigen dafür. Aber immer nur unter ihresgleichen, weil das der geringste Nenner ist. Pathetisch erbärmlich, am Ziel und der Realität vorbei. Und das alles ist nicht mal Ironie. Die Spannungen sind da, die Spannungen müssen sich entladen. Ich will das hier gar nicht herbeireden, aber ich meine, bei 88 angemeldeten Versammlungen laut Berliner Polizei, nur am 1. Mai, also die Walpurgisnacht gar nicht mal mitgerechnet unbedingt. Erst das, was so ab, sagen wir mal, 9 Uhr, wenn alle mal kurz in der Ecke gelegen haben, stattfindet. Und dann vielleicht mal so für eine Stunde, also das geht vom wir malen uns Katzengesichter für Kinder bis hin zu stampft die Nazis, finde ich geil, ja, habe ich mir auch gleich gemerkt. Die anderen sind alle nicht so einprägsam und es gibt auch die, die von vornherein einfach sperrig sind, wie Slogans die Idioten sich nun mal ausdenken. Also ich gehe mal davon aus, dass sowas wie verbietet das Autoverbot wahrscheinlich von der AfD veranstaltet wird und da denke ich mal, ja. Wir kennen das Prinzip Provokation, Tranigkeit, irgendwann einfach die Hucke vollsaufen. Und dann wieder irgendwo in der Butze weiterklönen, wo es für einen nicht gefährlich ist. Denn wenn man sich den Dunstkreis der AfD mal so ansieht, dann könnte man zur Auffassung gelangen, also entweder sind das jetzt das alten Wohnheim und das Hospiz gleichzeitig der Neonazi-Bewegung oder da kommen ja nicht mal mehr realistische Forderungen, ja, also realistisch im Sinne der neuen Realität, also so wie in Amerika, offen und ehrlich, wir wollen einen Führer, so, ja, und da ist er, der hier, Björn Höcke, also BH statt AH, ja, liebe Neonazis, falls Sie sich zum 1. Mai noch frisch tätowieren wollen, also, vielleicht machen Sie es doch lieber mit Zahlen, wie das so gerne in der Szene genommen wird. Also ich meine, stellen Sie sich vor, AH und darunter BH. Das schreit förmlich danach, auch noch ein Apostroph und ein S dazwischen zu setzen. Und da denke ich mal, das ist irgendwie so richtig Grundschülerhumor. Aber naja, auf dem Niveau hängen Sie ja sowieso fest, oder? Ja, Herrschaften, Sie merken schon an meiner Akustik, es ist Frühjahr, allergiegeplagt und wenn ich solche Themen anreiße wie Neonazis, da ist natürlich, wie soll man sagen, ja, das triggert die Allergie natürlich. Das behindert die Atmung, das macht träge und schlapp und müde. Weil da kommt ja auch nichts Neues und wie soll's auch?
Und das will ja eigentlich auch keiner. Das Alte ist verlässlich, also nicht nur aus dem Blickwinkel der Neonazis, sondern bei den Neonazis, kurz gefasst, weiß man, woran man ist. Sie tarnen und täuschen und sie kommen leider immer wieder in unterschiedlichsten Erscheinungsformen, aber meistens haben sie es mit der Tarnung nicht so und irgendwann machen sie das Maul auf und dann weiß man, was da ist. Was man da so vor sich hat. Wonach das riecht. Und da muss man sich fragen, ist das überhaupt noch so relevant, dass man sich darüber irgendwie, also der 1. Mai wäre dafür ein guter Zeitpunkt. Wir wissen, dass allein historisch Faschismus in Deutschland immer eng gebunden war an die Entwicklung der Arbeiterbewegung. Und da ist der 1. Mai natürlich irgendwie der unchristliche Feiertag der Arbeiterbewegung. Ist ja klar. Ein bisschen verfremdet, im Laufe der Jahre ein bisschen verpoppt. In den letzten Jahren auch vergleichsweise extrem gewaltlos, das muss ja nichts Schlechtes sein. Trotzdem ist, wie soll ich sagen, die Abnahme von Aggression angesichts der sozialen Entwicklungen, also der sozialpolitischen Entwicklungen, vor allem doch eher ungewöhnlich. Und da sage ich mal, ziehen Sie sich von der Berliner Polizei die Liste der angemeldeten Veranstaltungen und Menschenaufläufe und entscheiden Sie anhand der Themen und Überschriften, was für ein 1. Mai das wohl wird. Überlegen Sie sich, wie und wo gehe ich da vielleicht auf die Straße? Gehe ich mit meinen Kindern erst Katzengesichter aufmalen lassen und dann Nazis stampfen? Oder schlafe ich einfach nur aus, weil es alles so müde macht? Also ausschlafen für den Frieden. Diese fortwährende mediale Impfung mit Unterordnung, Hilflosigkeit, Ratlosigkeit, Rückgratlosigkeit, Erschöpfung und Wahnsinn. Und dass wir uns nicht falsch verstehen, die Medien können nichts dafür. Also die normalen, so die richtigen Medien. Ja, nicht der Dreck da, Nios, Scheiße, dieser ganze Fox, die skrupulösen, mycelartigen Ableger in den sozialen Medien. Das meine ich nicht. Ich meine jetzt sowas wie, ach, übliche Scheiß, nehmen Sie die Tagesschau, die Süddeutsche Zeitung, die Frankfurter Rundschau, die Taz, welche Zeitungen auch immer dem normalen Pressespektrum zuzuordnen sind. Im Fernsehen wird es schwieriger. Ich verweise auf BBC und CNN. Denn in Deutschland, naja, Tagesschau,

0: Es führt an allem kein Weg vorbei. Es ist alles dasselbe. Die Basisinformationen sind verwechselbar. Vielfalt hält sich in Grenzen und die weltpolitischen Entwicklungen sind ein zäher Kleister. Allein aus Langeweile geht man da inzwischen freiwillig mal wieder in die Landespolitik. Was bleibt einem auch anderes übrig bei den Spritpreisen? Und kommt dann doch wieder auf die Weltpolitik zurück, denn tja, die Zusammenhänge sind nicht mal mehr schwer zu verstehen.
1: Erst hindern uns die Klimakleber an Autofahren und jetzt die Straße von Homos.
0: Woran liegt das wohl? Um etwas schwer verständlich zu machen, braucht man normalerweise komplexe Inhalte, aber die Inhalte sind nicht mehr komplex. Wir haben Kriege und Aberkriege. Und abgesehen vom blanken, brutalen Imperialismus des russischen Zarenreiches und seinem Landhunger, und dem Anteil der politischen Konflikte im Nahen Osten, die ursächlich zurückgehen bis auf die Bibel, haben wir es doch im weitesten Sinne weltpolitisch mit den augenblicklichen Irrungen und Wirrungen vor allem mit Börsenmanipulationen zu tun. Spekulationen mit Energielieferanten und seltenen Rohstoffen, die alle gerne haben wollen. Und wenn das nicht so schnell geht, kann man den Weg dahin ja auch noch nutzen, um die daran hängenden kranken Preisbewegungen abzuschöpfen. Also mit anderen Worten, Gewinne aus dem Elend des internationalen Kriegsgeschehens zu ziehen. Oder es deshalb überhaupt erst geschehen zu lassen. Da, wo viele Leben verloren werden, gewinnen die Broker der großen Manipulatoren der politischen Weltbühne. Also beispielsweise so ein Trump und sein Finanzberater, mal ganz vereinfacht zum Ausdruck gebracht, zwei Finger eng beieinander, miteinander verwachsen. So eng, wie die Arschlöcher dieser Leute, in die sie sich gegenseitig diese Fingerpaare schieben. Ja, das tut gut. Das stopft. Mit stopfenden Bewegungen. Rein mit dem Geld. Und Platz machen für noch mehr Geld. Und das ist natürlich keine Papierwährung mehr, das ist Krypto und Konsorten. Vermuten Sie einfach, jemand wie der amerikanische Präsident hat inzwischen eine Festplatte im Gesäß, eine geräumige, mit Terra, Mega, Mega Terabytes ohne Ende. Geldwerte fließen statt Blut durch dieses kalte, tote Fleisch. Und alle Imitatoren und enge Buddies. Bei denen ist es natürlich genauso. Denn schauen Sie sich zum Beispiel auch so einen Netanyahu an. Also auch mal so rein physisch. Da fallen einem popkulturelle Vergleiche ein mit Mr. Burns von den Simpsons oder Krönen aus Hellboy. Ja, der Mann, der statt eines Herzens eine Sanduhr in sich hat. Da ist nicht viel Leben und schon gar kein Herz. Da ist nur Raffgier, Bosheit. Oh, oh, oh, werden Sie sagen, ja, die klassischen Klischees des Antisemitismus, nee, nee, nee. Raffgier und Bosheit auch gegenüber der eigenen Bevölkerung, auf die das manipulatorische Talent sogar rücksichtslos selbst bei den Hardcore-Schergen unter den Fürsprechern der Westbank-Siedler angewendet wird. Die da denken, der Netanyahu, der kämpft für unser historisches Recht, nee, nee. Den interessiert das alles ein Scheißdreck. Der will die Kohle. Und seine Alte genauso. Ein ganzes Volk des Staates Israel, gezerrt in den Dunstkreis des Hasses. Manipuliert, indoktriniert. Dazu erzogen, in den arabischen Nachbarländern nur noch die Brutstätte des islamistischen Hasses zu sehen. Und natürlich umgekehrt. Menschen, die sich gegenseitig die Schädel einschlagen, die sich gegenseitig entmenschlichen, und Landesführer, die sich das Ganze nur aus der Ferne auf dem Bildschirm ansehen. Irgendeiner profitiert immer leidensfrei von solchem Elend. Das Volk ist es in der Regel nicht. Diese Entwicklungen sind der Nährboden des Menschengeschlechtes durch die Jahrhunderte und Jahrtausende. Aber in unserer absehbaren Lebenszeit hat es lange nicht mehr so eine Konzentration von allgemeiner Bereicherung und Raffgier der Herrschenden gegeben wie dieser Tage. Da kommt die Anmutung von Königreichen auf, die wieder gegeneinander kämpfen und ähnliches. Aber diese Königreiche hier, also die Weltgroßreiche mit dem größten Anteil an militärischer Durchsetzungskraft, die kämpfen eigentlich gar nicht mehr gegeneinander. Also so ein klassischer Konflikt wie USA und Russland früher. Was ist da eigentlich wirklich dran? Haben Sie da auch schon mal gezweifelt? Passiert da irgendwas? Nö, eigentlich nix. Die erklären zwar offiziell, sie seien böse miteinander. Und da wird natürlich hier und da gestichelt und unterwandert, aber der größte Teil des Drecksgeschäfts, der Bereicherungskriege, findet vorwiegend da statt, wo die unschuldige oder verarmte Bevölkerung darunter zu leiden hat. Und ganz häufig die Regierungen und politischen Systeme genauso korrupt sind wie und einfach nur schwächer als die sie vereinnahmen wollenden Großmächte. Und allen voran die Vereinigten Staaten von Amerika. Für die Landesregierung der Vereinigten Staaten unter Donald Trump gibt es, wie während seiner Wahlkampagnen ja bekanntermaßen angekündigt, kein internationales Wir, sondern nur ein nicht mal nationales Ich. Das eigene Volk ist Donald Trump genauso scheißegal wie alle anderen Völker. Es geht nur um Gewinn und Wohlstand, der Trump in seinem relativ einfachen Denken garantiert, dass sein Vati, der inzwischen mit größter Wahrscheinlichkeit nicht auf einer Wolke, sondern in einem finsteren Loch in der Hölle sitzt, zu ihm also in der Relation aufschaut und stolz auf seinen Donny ist. Oder auch nur auf seinen Ding-Don. Und da Vater und Bubi Trump eigentlich nur ein solider Hassverband, wird das nie geschehen. Dieser väterliche Stolz wird nie auf Donald Trump, er wird nie mit einer goldenen Forke aus Fattis Höllenwinkel in seinen Schwabbelarsch fahren und damit geht die Beweisnot lebenslänglich weiter. Dieser obszöne Wohlstand, den solche Menschen anhäufen, den kann niemand verbrauchen. Nicht zu Lebenszeiten, keine Generationen nach ihm, so viel Kinder kann keiner zeugen. Natürlich kann man die ganze Welt mit Triumphbögen zuscheißen. Also Verzeihung, Trumpbögen. Am Gaza Beach wird einer stehen. Vielleicht überspannt in Kürze einer den ganzen Libanon. Mit einem tanzenden Bibi obendrauf. Ein kleiner Liebesdienst. In Kuba bauen und brauen sie vielleicht in Kürze einen Trumpa Libre. Und wenn der Irrsinn so weitergeht, wer weiß, ob dann nicht auf dem Corcovado in Rio de Janeiro statt Christus ein Donald Trump die Arme und Hände aufhält. Denn wie sie jüngst dank KI erleben konnten, ein Anfang ist gemacht. Wie sollte Donald außer sich selbst etwas heilig sein?

Doch wer weiß, wie die Wurst gemacht wird, der weiß auch, bis zur Vollendung dieses Weges ist selbiger noch ein wenig länger. Ja, auch die Hölle wurde nicht an einem Tag erbaut. Manchmal, wenn sich Regionen nicht spontan unterwerfen wollen, wie Grönland oder der Iran, und man erstmal wieder frustriert zurück ins Hotel gehen muss, oder aber mit unglaubwürdigen Waffenstillständen noch einen Hund in den Ofen locken möchte und das Gesicht zu wahren versucht, und andererseits die Uhr bis zu den Midterm-Elections tickt, ja, da kommt natürlich so ein Attentatsversuch auch mal ganz recht. Das ist ja auch nicht neu. Also so ein Attentatsversuch ist ja ähnlich wie Ultimati für Waffenstillstände, die Werbepause der Nationalpolitik. Ja, es gibt mal so Zeit zum Verschnaufen, die Vorgänge sind nicht mehr so komplex. Es braucht so 3-4 Tage, um die Hintergründe zu klären, also wo der Attentäter wohnte, je nachdem, ob er sich selbst gerichtet hat oder nicht, ob Mental Illness der Anlass war oder Verbitterung, persönliche Betroffenheit oder Wahnsinn. Oder war der in der Regel Mann ein Kommunist? Wer kann das schon, wer will das schon noch klären? Das haben wir aus selbst der jüngsten Vergangenheit gelernt. Und hier lernen wir es wieder einmal praktisch on the run. Anhand des Zwischenfalls beim Korrespondentendinner des Weißen Hauses. Ein seltsamer Vorgang, der zum Zeitpunkt dieser Sendung da auf DA+12.de vom heutigen Tage noch nicht hundertprozentig geklärt ist. Vielleicht schon morgen, wenn sie ausgestrahlt wird, aber vielleicht auch niemals. So ist es manchmal mit Attentaten, besonders auf Donald Trump. Und da kommen wir natürlich wieder in diesen schwierigen Bereich, der eigentlich gar nicht so schwierig ist, aber gerne zur polemisierenden und polarisierenden Argumentation benutzt wird. Oioioioioi, das Attentat auf Leib und Leben, das große Tabu der politischen Geschichte. Oh, wollen wir daran wirklich tasten? Es ist doch gerade so schönes Wetter, es war doch gerade Frühling. Warum tue ich mir das an? Will ich mir das antun? Ja, ich tue mir das jetzt an. Also, das politisch motivierte Attentat, also das einzige Beispiel dieser Art aus

hier nicht den historischen Vorgang an sich veralbern oder das beinahe Opfer, einen der größten Diktatoren und Massenmörder der Weltgeschichte, verharmlosen soll. Es gibt da mal diese Diskussion, ich glaube auch unterschiedlich zugeordnet und zuzuordnen in politische Spektren, aber ob die Ermordung Adolf Hitlers viel verbessert hätte, weil sein Dunstkreis ja noch weiter existiert hätte und die Attentäter ja schließlich auch Nazi-Offiziere gewesen seien. Warum sollten wir uns darauf jetzt einlassen? Also jedenfalls nicht auf den Gegenstand als Teil der deutschen Geschichte. Nee, vielleicht eher so pauschal genommen, was ändert ein Attentat auf einen Despoten, wenn es denn erfolgreich ist, an der Weltgeschichte, an der möglichen Zukunft, an der Gesamtentwicklung? Nehmen wir erstmal die Perspektive, ganz kurz nur, der mutmaßliche potenzielle Trump-Attentäter. Also der festgehalten wurde, weil er offenbar mit einer Waffe durch diesen Veranstaltungsort gelaufen ist, des White House Correspondents Dinner, und circa 7-mal schoss. Und dabei einen Sicherheitsmann in die kugelsichere Weste traf. Dieser Mann ist wohl ein 31-jähriger Lehrer aus Kalifornien, der sich bis zu diesem Zeitpunkt der Sendung sehr bedeckt gehalten hat, aber davon sprach, dass sich sein Attentatsversuch gegen Mitglieder der amerikanischen Regierung gerichtet hätte. Diese recht pauschal erscheinende Formulierung erweckt in mir den Anschein, dass jemand bewusst versucht hat, einen Märtyrerbonus für Donald Trump zu vermeiden und stattdessen die Vergehen dieser Gesamtregierung unter Donald Trump in den Fokus zu rücken. Der Mann, so er dieses Attentat denn selbstständig geplant hat und ausführen wollte, hatte, könnte man also spekulieren, die Absicht, Teile einer Regierung, die sich auf Kosten ihres Volkes und das Elend anderer Völker in Kauf nehmend, ausnahmslos bereichert, Verbrechen gegen die Menschlichkeit unterstützt und teils im eigenen Lande begeht und im Allgemeinen wohl inzwischen doch recht klar einer gerüttelten Mehrheit der Bevölkerung als faschistische Weltgefahr erscheint. Der Gedankengang ist durchaus nachvollziehbar, oder? Die Krux der Konsequenz, also daraus ein Attentatsversuch aus dem Empfinden, da ist ein Unterdrücker, wie kann man den beseitigen, abzuleiten? Dieses Unterfangen ist leider als theoretischer Ansatz zum Scheitern verurteilt.

Und wir wollen hier den Gedanken einfach halten. Ein solches Kapitalverbrechen wie die Tötung eines Despoten, mal ganz nüchtern, so wie einen Lego-Bausatz betrachtet, wird erstmal als Straftat dem Einzeltäter zugeordnet. Denn selbst wenn eine solche Beseitigung einer Schlüsselfigur, beispielsweise konkurrierenden politischen Richtungen, zum Vorteil gereichen kann, ist es doch letztendlich als Tat in der unmittelbaren Folge und im zeitlich engsten Umfeld die Tat eines Einzeltäters, mit der niemand was zu tun haben will und der deshalb in der Regel auch nicht mit besonderem Schutz oder einem Dankeschön und warmen Handschlag ausgestattet wird, sondern, und wenn es nach Trump geht, vielleicht demnächst mit der Todesstrafe durch standrechtliche Erschießung. Das erinnert mich an irgendwas. Naja, was auch immer. Und ganz im Unterschied zu staatlichen Morden, wenn also beispielsweise Oppositionelle in Russland oder vergleichbaren Staaten verfolgt und beseitigt werden. Über die moralischen Hintergründe wollen wir uns an der Stelle jetzt nicht auseinandersetzen. Wir gehen erstmal vom Modell aus, da möchte jemand sein eigenes Land vor Schaden bewahren. So wäre ja hier der gedankliche Ansatz des einen Despoten beseitigen. Und die ganze Diskussion rechtfertigt Widerstand, eine Gewalttat und ähnliches an der Stelle auch erstmal, so weit muss man, glaube ich, gar nicht gehen. Denn sowohl für einen gewaltsamen Umsturz als auch für einen mit demokratischen Mitteln herbeigeführten politischen Wechsel gilt, es ist wichtig, dass die Masse es trägt. Es muss einen auskömmlichen Teil der Gesellschaft, vorzugsweise die Mehrheit, dahinter geben, die einen Wechsel für wünschenswert hält und diesen mit dem Wohl der Allgemeinheit rechtfertigen kann. Und Sie merken, das scheidet schon aus, weil beispielsweise das regellose Ausweisen von Menschen mit begrenzter Aufenthaltsgenehmigung in einem Land oder erworbener Staatsbürgerschaft nicht zwangsläufig zum Wohl der Allgemeinheit gehört, sondern einfach nur ein stumpfes Ausländer raus von fremdenfeindlichen Idioten ist. Wir sprechen also nicht von feuchten politischen Entmachtungsträumen wie denen der AfD. Wir sprechen von demokratischen Bemühungen. Hier wollen wir doch saubere Unterschiede machen. Ganz im Gegensatz zu den Leuten, die nicht aufgepasst haben, als die AfD in den Bundestag gekommen ist. Und um es kurz zu machen, zurück zum aktuellen amerikanischen Beispiel. Ich weiß nicht, ob man pauschal über jemanden sagen kann, der sich bei einem Attentat ungeschickt verhält, dieses Attentat also praktisch erfolglos durchführt, sodass es beim Versuch bleibt. Und wenn man das potenzielle Opfer für unterirdisch hält, ob man da beim potenziellen Täter über eine arme Sau sprechen kann. Das will ich auch gar nicht weiter diskutieren. Denn ich weiß es doch, man kann es nicht. Und nicht nur, weil dies eine mögliche Diskussion über die Belohnung und Billigung von Straftaten auslösen könnte. Das ist nicht der Punkt. Es ist aber offenbar jemand gewesen, wenn es sich hierbei nicht nur um eine inszenierte, von Trump inszenierte Ablenkung gehandelt hat, sondern um einen echten Attentäter. Jemand, der voller Verzweiflung keine andere Abhilfe mehr kannte. Der nicht das Gefühl hatte, dass in den Vereinigten Staaten möglicher und beispielsweise noch so viel Demokratie übrig ist, dass die naheliegenden zukünftigen Wahlen über einen demokratischen Weg zum Machtwechsel führen. Und damit erfolgversprechend sind. Er wollte die Notbremse ziehen. Möglicherweise. Und hat dabei zu kurz gedacht. Denn die chinesische Fingerfalle der aufgeklärten Zivilisation und des demokratischen Denkens ist, dass man Gerechtigkeit in einer schlimmen Welt nicht durch schlimme Taten herbeiführen darf, die dann ungeeignet sind, als Vorbild für eine bessere Welt zu dienen. Diese Feststellung, wie ich sie sehe, ist vielleicht von der Satire freigestellt. Mit dem Weg hierhin, liebe Hörer von Kleines juristisches Seminar über die Zivilgesellschaft auf DAB plus 12D, bis zu diesem Punkt haben wir den mehrheitlichen Teil der Sendung für die Vorrede verschwendet. Die Vorrede zu einer nicht satirisch gemeinten, aber vielleicht mit satirischen Mitteln durchgeführten Botschaft der Hoffnung, dass sich mit verbliebenen demokratischen Mitteln noch etwas rumreißen ließe und unser aller Lage wieder besser wird? Dass wir alle auf dieser Welt in unserer auskömmlich oder minder finanzierten Existenz irgendwann wieder ein wenig Sicherheit verspüren können
Im Sinne von, wir haben jeden Tag was zu essen. Wir haben ausreichend saubere Luft zum Atmen. Wir haben ein schützendes und angenehmes Dach über dem Kopf. Wir werden versorgt, wenn wir krank sind. Und wir sterben nicht im Elend, wenn wir zu alt sind zum Arbeiten. Diese Parameter sind ein Grundrecht aller. Und niemand kann das anderen aufgrund seines persönlichen, empfundenen Anspruchs auf einen unermesslich höheren Lebensstandard, der ihm Gott gegeben sei, streitig machen. Und unter diesem Durchschnitt, der vielleicht gar keiner ist, kann es noch einen Punkt in der Menschheitsgeschichte geben, wo keine Kinder verhungern müssen, nur mal so. Ist doch eine berechtigte Forderung, oder? Klingt doch nicht zu corny, hm?

Und was schon mal richtig schön wäre vorab, wenn möglichst keine Menschen mehr für rücksichtslose Gier von wenigen auf dieser Welt sterben müssten. Und zur Weltdemokratie gehört auch, dass man erstmal vor der eigenen Tür kehrt. Das würde für uns hier in diesem Land bedeuten, dass wir endlich dieser breiten Welle von bürgerlichen Hobby-Nazis zu jeder Zeit ausreichend Totschlagargumente entgegensetzen, die den Mist eindämmen und wenigstens über längere Strecken verhindern, dass wir unsere Zeit fortwährend mit reaktionären Schwachsinnsdiskussionen verbringen müssen und uns stattdessen darum kümmern können, wie wir denn die Regierungsarbeit in Deutschland durch geschickte Wahl wieder in eine Richtung bringen können, die nicht alleinig die Interessen von internationalen Großkonzernen befriedigt, die es Politikern nicht mehr so leicht macht, es vom Prekariat, wie es der erbärmliche, möchtegern-Satiriker Harald Schmidt einmal nannte, zu nehmen und es den Bonzen, wie man es durchaus altmodisch mal wieder nennen könnte, zu geben. Ins Bewusstsein einziehen zu lassen, dass, wenn man unternehmerfreundliche Lobbyistenparteien wählt, man auch nichts anderes als die entsprechende Politik bekommt. Und wer von den selbst wohlhabenden Durchschnittsverdienern unter 60.000 Euro in Deutschland hat schon eine Lobby? Oder ist so unternehmenslustig, dass er von den gerade durchgeknüppelten Plänen unserer aktuellen Regierung profitieren würde? Und wenn Sie an dieser Stelle denken, dass das Jammern auf unbillig hohem Niveau wäre, was ja keine Qualität darstellt, ja, natürlich verhungern hier in diesem Land immer noch wenige im internationalen Vergleich. Aber so ein internationaler Vergleich ist nicht komisch und schon gar keine Satire. Es ist, wie es ist, an jedem Ort dieser Welt. Und die Regel ist, dass ganz, ganz viele, die eine politische Macht innehaben, sich für die Menschen, die sie erreichen und die sie schützen sollen, einen Scheißdreck interessieren. Das gilt pauschal, wie es ist. Und das macht die globalisierte Welt auch erst so richtig global. Ja, das ist ein Globus, von dem keiner runterhüpfen kann. Haben Sie also Verständnis für den Menschen aus einem anderen Land, der in diesem Land sein Leben gerne verbessern möchte? Mit extrem niedriger, gegen null gehender, wenn nicht null seiender Wahrscheinlichkeit nimmt dieser Mensch, wenn Sie denn hier noch ein Radio haben, um digitalen Rundfunk und damit diese Sendung da zu diesem Zeitpunkt zu hören, etwas weg. Nein, Sie nehmen Ihnen nichts weg. In der Regel wollen alle Menschen auf mehr oder minder geringem Wohlstandsniveau nur auskömmlich existieren und das Gefühl haben, wir haben unsere Lebenszeit ein wenig genossen. Wir haben Gelegenheit gehabt, das Leben einmal sorgenfrei zu spüren, ohne verfolgt zu werden, ohne dass der Magen vor Hunger kneift, ohne Zweifel über die ärztliche Versorgung unseres in einer stinknormalen Grippe fiebernden Kindes zu haben. Und damit ist das Problem nicht der Dieselpreis von 2,40 für Ihren SUV, denn Sie, ja Sie, die das tangiert, halten sowieso schon mal die Fresse. Nein, es geht darum, dass keiner unter die Räder kommt, wie man so schön sagt. Denn so weit sind wir inzwischen, dass die Gefahr, dass immer mehr unter die Räder kommen, rapide steigt. Und das können wir noch verhindern. Und ich wollte Ihnen nur sagen, selbst wenn es manchmal lustig erscheint, wenn Melania schneller unterm Tisch ist, als Donald vom Stuhl aufstehen kann, wenn's geklappt hätte, wäre es auch wieder nicht schön gewesen. Und es muss anders gehen. Es muss einfach anders gehen und es geht auch anders. Aber vielleicht nicht mit einem Bundeskanzler aus dem Sauerland, der Angst vor Ausländern und Windrädern hat. Das war diese Predigt da, des Seelsorgers und Moderators Ihres Vertrauens Peter E. Reiche bei dieser Sendung da auf DAB Plus 12D beim Alex. Ist doch egal, woher Sie es bekommen. Hauptsache einer sagt es Ihnen mal, ja? Und selbst wenn das hier Satire war, irgendwie hat alles ja immer seinen wahren Kern.

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1: Herzlich willkommen bei den On Air Stories. In dieser On Air Story möchte ich euch die Sendung Oldie Treff von Peter Ziermann vorstellen. Hallo Peter, schön, dass du da bist.
2: Ja, freut mich auch.
1: Was ist denn die Sendung Oldie Treff genau? Also worum geht es?
2: Ja, ein bisschen old-fashioned Radio. Zum einen wird für ich ja seit 100 Jahren gefühlt durch, dass wir hier noch Plattenspieler im Studio haben, weil ich tatsächlich immer noch eigentlich 100% Vinyl spiele. Und mein Musikgeschmack, der liegt ja eigentlich eher bei internationalen Titeln, bei Beat und ja, vernünftigen Nummern der 60er, 70er Jahre. Aber ich spiele auch sehr viel deutsche Musik, bin nach wie vor jedes Wochenende auf dem Flohmarkt, sammle da irgendwelche Schallplatten ein. Und es gibt so einen Spruch, den ich auch seit Jahren mache. Bei mir kann sich jeder jeden Titel wünschen. Wenn jemand von Heino die schwarze Barbara haben will, dann kriegt er die auch. Ja.

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1: Herzlich willkommen zu einer weiteren On-Air-Story. Ich bin heute mit Rolf Gensrich im Studio, der die Sendung OK Beat macht.
2: Hallo, freue mich, dass ich hier sein darf.
1: Wie würdest du ansonsten deine Sendung generell beschreiben?
2: Die Sendung lässt sich eigentlich schlecht beschreiben. Also es gibt mehrere Varianten. 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

Hallo liebe Hörerinnen und Hörer, ich begrüße Sie ganz herzlich zu Poptime 402, heute mit Late Night Pop, Hits, Evergreens und Trends aus den 60ern am späten Abend.

0: um die Themen heute. Zunächst beschäftigen wir uns in unserer Rubrik Pop History mit Beatclubs der 60er Jahre, in denen später bekannte Popbands in den frühen 60er Jahren auftraten und die wegweisend für die damalige Popkultur waren. Heute der Top Ten Club in Hamburg, der im Oktober 1960 eröffnet wurde und in dem The Beatles 92 Mal auftraten. Dann in unserer Reihe Chart History geht es heute um das Jahr 1969. Wir hören Interpreten und Hits aus der niederländischen Hitparade, die für dieses Jahr in der Popmusik wesentlich waren.
1: Gegen 11:30 dann der Pop-Nachrichtenticker, die Welt des Pop in den 60ern mit den Meldungen vom Mai 1966.
0: Dann ein Porträt der Popgruppe Vanity Fair, die vor allem durch ihren Hit Hitching a Ride bekannt wurden. Und schließlich Ohrwürmer, Melodien, die einem in der damaligen Zeit nicht mehr aus dem Kopf gingen und die man immer innerlich oder tatsächlich nachsingen musste, heute 1967.
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0: Der Opening Hit. Zunächst Graham Bonney, damals ganze 23 Jahre alt. Er hieß eigentlich Graham Bradley und gründete bereits 1959 seine erste Schülerband, die auch im Hamburger Star Club auftrat. Mit englisch gesungenen Hits konnte er nur wenige Erfolge landen, deshalb konzentrierte er sich später auf sein deutsches Publikum und deutschsprachige Schlager. Einer seiner bekanntesten englischsprachigen Songs erschien 1966 und hieß Supergirl. Er erreichte damit in England Platz 19, in Deutschland Platz 8 und in Österreich Platz 7 der Hitparade. Hey Supergirl, geh nicht vorbei, Träume sind frei, nehme ich in deine Arme, so der Songtext. Graham Bonney, Supergirl.

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0: Pop History. Und nun die Rubrik Pop History. Wir beleuchten Stationen und Meilensteine der Entwicklung der Popkultur der 60er Jahre. Heute im Rahmen der Reihe Beat Clubs der 60er, der Top Ten Club in Hamburg, der am 31. Oktober 1960 gegründet wurde und in dem die Beatles 92 Mal auftraten. Der Top Ten Club, der sich an der Adresse an der Reeperbahn 136 im St. Pauli Viertel in Hamburg befand, wurde von dem Erben des Cafés Hippodrom Peter Eckhorn und Horst Fascher gegründet und startete am 31. Oktober 1960 sein Programm. Eckhorn trennte sich später von Fascher, der dann Mitbegründer des Hamburger Star Club wurde. Bereits im November 1960 traten die Beatles dort zusammen mit dem Musiker Tony Sheridan auf, was deshalb zu Intrigen und Abschiebungen durch die Polizei wegen zu jungen Alters, George Harrison war gerade 17 Jahre alt, und angeblicher Brandstiftung führte, weil die Beatles noch unter Vertrag mit einem anderen Lokal standen, dessen Besitzer man nachsagte, er habe bei der Polizei gegen die Beatles intrigiert. Im Juni 1961 traten The Beatles zwischen 1. April und 1. Juli 92 Abende ununterbrochen aufeinander folgend auf. 1962 überbot der Star Club den Top Ten Club in der Gage und nahm die Beatles unter Vertrag. Im Top Ten Club traten neben den Beatles später Bands wie zum Beispiel Dave D. Dozy, BK, Mick & Titch, Jerry and the Pacemakers, Freddy and the Dreamers und auch die Hamburger Band The Rattles auf. 1994 erfolgte ein Besitzerwechsel und der Top Ten Club existiert seitdem unter anderem Namen weiter. Hier zunächst The Beatles mit einem frühen Song, den sie zusammen mit Tony Sheridan sangen, Let's Dance. Und dann der Titel No Reply. Er erzählt die Geschichte von einer Partnerin, bei der man klingelt und sie öffnet nicht, obwohl man sie durch das Fenster sieht. Man ruft sie an und sie nimmt den Hörer nicht ab und plötzlich sieht man sie Hand in Hand mit einem anderen Mann auf der Straße. Der Titel erschien 1965 und erreichte Platz 5 der deutschen und Platz 6 der niederländischen Hitparade. Zunächst aber The Beatles, Let's Dance.
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The Beatles mit No Reply. Cherry and the Pacemakers wurden in den 60er Jahren in Liverpool von Cherry und Freddie Marston gegründet. Sie nannten sich zunächst The Mars Bars, weil sie auf Unterstützung eines Süßwarenhändlers hofften, benannten sich dann aber wegen eines drohenden Gerichtsverfahrens um. 1964 übernahm sie der Manager der Beatles Brian Epstein und sie konnten einige Nummer-1-Hits in England landen. Ihr Titel I Like It stand im Juli 1963 auf Platz 1 der englischen Hitparade. Es ist ein Liebeslied. Ich mag es, wie du mit den Fingern durch meine Haare streichst. Ich mag es, wie du bist und was du sagst, so der Songtext. Danach Freddie and the Dreamers mit I'm Telling You Now. Freddie and the Dreamers wurden 1961 von Fred Garrity, von Beruf Milchmann in Manchester gegründet, nachdem er vorher bereits bei der Skiffle-Band Kingfishers gespielt hatte. Sie traten im Top-10-Club in Hamburg auf und später in einer BBC-Fernsehshow, durch die sie bekannt wurden. Ihr Song I'm Telling You Now erlangte in England 1963 Platz 2 und in den USA im März 1965 Platz 1 der dortigen Hitparade. Es geht darum, einer Frau seine Liebe mitzuteilen, aber man möchte sich sicher sein, dass sie einen auch liebt. Zunächst aber Cherry and the Pacemakers, I Like It.

Pretty and the Dreamers mit I'm Telling You Now. Dave D. Dozy, B.K. Mick and Titch wurden 1961 in Salisbury als Dave D. and the Bostons von David Harmon, Trevor Davis, John Diamond, Michael Wilson und Jan Amy begründet. Sehr schnell wurden sie Musiker und gaben ihre ursprünglichen Berufe auf. Sie traten in der Folgezeit in zahlreichen Clubs in Hamburg wie Star Club und Top Ten Club auf. Ihre bekanntesten Hits waren Bend It, Save Me und The Legend of Xanadu. Der Song Hideaway erschien im Juni 1966 und konnte im folgenden Monat Platz 10 der englischen, Platz 3 der deutschen und Platz 13 der neuseeländischen Hitparade erreichen. Verstecke dich weit ab, lass die Welt hinter dir, mache mit mir Dinge, die gegen alle Regeln sind und du wirst dich gut fühlen, so der Songtext. Danach The Rattles aus Hamburg, die 1960 unter anderem von Achim Reichel und Herbert Hildebrand gegründet wurden. Sehr schnell konnten sie damals eine England-Tournee starten und wurden in Liverpool als die deutschen Beatles gefeiert, wo sie 1966 tatsächlich einmal mit den Beatles auf der Bühne standen. Nun einer der frühen Hits der Rattles aus dem Jahr 1966, das von ihrem typischen Rockstil gekennzeichnet ist, Love of My Life, mit einer Platzierung auf Platz 16 der deutschen Hitparade. Wie kann ich die Liebe meines Lebens haben, die weggehen will? Postbote, nimm den Brief, beeile dich und renne, so der Songtext. Zunächst aber Dave D. Dozy, B.K. Mick and Titch, Hideaway.

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Und nun zu unserer Rubrik Chart History. Hitparaden, Hits aus einem bestimmten Jahr in einer bestimmten Region. Heute Niederlande 1969. Wir hören Interpreten und Hits aus der niederländischen Hitparade, die für dieses Jahr in der Popmusik wesentlich waren. The Cats waren eine niederländische Band, die von Mitte der 60er bis Mitte der 80er Jahre bestand und ihren musikalischen Schwerpunkt auf Vokalharmonien legte. Sie spielten Popmusik gemischt mit Rock- und Folk-Elementen. In den Niederlanden nannte man ihre Stilrichtung Pallingssound, nach dem Fischerort Wollendam benannt, aus dem sie kamen. Ihr Titel Why belegte im März 1969 Platz 1 der niederländischen Hitparade. In dem Lied geht es um eine Liebe, die auseinandergegangen ist, und man fragt sich, warum, und hofft auf eine neue Begegnung und das Wiederaufleben der Liebe. Danach Shocking Blue. Sie sind eine niederländische Rockband, die im Jahr 1967 von Robbie van Looyen gegründet wurde und bis 1974 bestand. Die Sängerin der Band Mariska Ferres wurde von van Looyen spontan auf einer Party der Band Golden Earring engagiert. Ihre erste Single Venus, die im Herbst 1969 veröffentlicht wurde, war ein großer Erfolg in den internationalen Hitparaden. Sie erreichte im Juli 1969 in den Niederlanden Platz 3, in Deutschland und Österreich Platz 2 sowie in der Schweiz und Amerika Platz 1 der Hitparade. In Großbritannien konnten Shocking Blue immerhin eine Notierung auf Platz 8 verbuchen. Weitere Hits der Shocking Blue waren Mighty Show, Long and Lonesome Road und Never Marry a Railroad Man. Venus ist eine wunderbare Frau, für die man als Mann schwärmt und das Feuer der Liebe entfacht. Ihre Kristallaugen machen jeden Mann zum Mann, so der Songtext. Zunächst aber The Cats, Why?

Shocking Blue mit Venus. Nun ihr Hit My Tit Show im Dezember 1969 auf Platz 2 der niederländischen Hitparade. Es geht um einen Menschen namens Joe, der Frauen in wunderbarer Weise betören kann, aber man warnt vor ihm und verlässt einen wieder sehr schnell. Shocking Blue, My Tit Show.

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Und nun der Pop-Nachrichtenticker. Die Welt ist Pop in den 60ern mit den Meldungen vom Mai 1966. 16. Mai. Das musikgeschichtlich legendäre Album Pet Sounds von The Beach Boys wird in den USA veröffentlicht. In dem Album werden neben den üblichen Instrumenten Waldhörner, Piccolos, klappernde Löffel, Cola-Dosen, Plastikflaschen, Fahrradklingeln, Hupen, Aufnahmen von vorbeifahrenden Zügen und Kirchenorgeln verwendet, um den Sound zu erweitern. Das Album enthält unter anderem Songs wie Wouldn't It Be Nice, Sloop John B. und God Only Knows. 17. Mai. Bob Dylan and the Hawks, die spätere Gruppe The Band, treten in der Free Trade Hall in Manchester in England auf. Bob Dylan wird vom Publikum wegen seiner Entscheidung, mit einer elektrischen Gitarre und einer Elektroband zu touren, ausgebuht. 28. Mai. Percy Sledge kommt mit seinem Hit When a Man Loves a Woman auf Platz 1 der amerikanischen Hitparade. 29. Mai. Frank Sinatras legendärer Evergreen Strangers in the Night erreicht Platz 1 der englischen Hitparade. 30. Mai. Die britische Band Sam, die eine Mischung von Gospel, Country, Blues, Jazz und Rock spielt, und ihr Bandleader Van Morrison beginnen ein dreiwöchiges Gastspiel im Rockclub Whiskey A Go-Go in Hollywood. Am letzten Abend, dem 18. Juni, werden sie auf der Bühne von der Vorband The Doors begleitet. Pan und Jim Morrison singen gemeinsam Gloria.

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T-Set sind eine niederländische Popgruppe, die im Jahre 1965 von Peter Tetterow in Delft gegründet wurde. Sie spielten zunächst Rockmusik und wandten sich Ende der 60er Jahre dem Pop zu. Dabei verwendeten sie die musikalische Stilrichtung des Nederbeat, eine Form niederländischen Pops, der aus dem Erfolg der Beatles in England abgeleitet wurde und vor allem von dem Piratensender Radio Veronica verbreitet wurde. Vertreter des Nederbeat waren unter anderem Golden Earring, Shocking Blue und The Motions. 1969 erschien der Song Ma Bella Mi, ein Liebeslied, das Empfindungen der Liebe in Bildern beschreibt. Der Titel stand weltweit in den Hitlisten ganz oben. In den Niederlanden belegte er im Juli 1969 Platz 17. T-Set mit Ma Bella Mi. Ma Bella Mi.

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1: Aphrodite's Child waren eine griechische Band, die von Demis Roussos im Jahre 1968 im französischen Exil gegründet wurde und von 1968 bis 1972 zahlreiche Hits veröffentlichte. Vor allem der Song Rain and Tears landete weit vorne in den westeuropäischen Hitparaden. Hier ihr Song I Want to Live, ein vom Text eher depressiv anmutendes Lied. Es geht um den Hass der Menschen und die Frage, ich will leben, aber kann ich es? Der Song erschien 1969. Hitparadenplatzierungen im Juli 1969, Niederlande und Frankreich Platz 2 und Schweiz Platz 9 der Hitparade. Danach die niederländische Gruppe The Exception. Sie war eine Symphonic-Rock-Formation, die von 1967 bis 1975 bestand und sich ein Vorbild von der englischen Rockgruppe The Nice nahm, die Rock- und Pop-Varianten klassischer Musik herausbrachte. The Exception nun mit dem Instrumentaltitel Air, der sich an das bekannte Motiv von Johann Sebastian Bach aus seiner Ouvertüre D-Dur Bachwerke Verzeichnis 1068 anlehnt. Zunächst aber Aphrodite's Child, I Want to Live.

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0: 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Heute die britische Popband Vanity Fair.

Vanity Fair mit Early in the Morning. Vanity Fair sind eine britische Popband, die 1968 in Rochester in der britischen Grafschaft Kent gegründet wurde und deren Bandname aus dem Roman Vanity Fair, zu Deutsch Jahrmarkt der Eitelkeiten, von William Makepeace Thackerays stammte. Dieser wurde etwas abgewandelt und bedeutet in der neuen Schreibweise nunmehr etwas, was Freude bereitet. Sie hoben sich vor allem durch einen harmonischen Gesang und melodische Lieder hervor. Bekannte Hits waren Hitching a Ride, I Live for the Sun und Paper Lace. Mit Early in the Morning kam sie im August 1969 auf Platz 8 der englischen Hitparade. Der Song beschreibt die Stimmung am frühen Morgen, wo man Aufbruch, die wunderbare Natur und Hoffnung spürt, vor allem, dass die Geliebte kommen wird, während die Nacht eher etwas Unklares im Gefühl an sich hat. Jetzt der Titel Hitching a Ride. Damit kamen sie im Juni 1970 auf Platz 5 der amerikanischen und auf Platz 8 der englischen Hitparade. Der Titel beschreibt eine Fahrt nach Mitternacht im strömenden Regen zu seiner Geliebten. Man hat kein Geld mehr für ein Ticket in öffentlichen Verkehrsmitteln und erhofft sich eine Möglichkeit, per Autostopp zu fahren. Vanity Fair, Hitching a Ride.

Vanity Fair mit Hitching a Ride. Nun noch zwei ihrer Hits. Zunächst der 1968 veröffentlichte Hit I Live for the Sun, dann Carolina is Coming Home, erschienen 1970.

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Und nun die Rubrik Ohrwürmer. Melodien, die einem in der damaligen Zeit nicht mehr aus dem Kopf gingen und die man immer innerlich oder tatsächlich nachsingen musste, heute 1967. The Tremolos wurden Ende der 50er Jahre in Großbritannien als Begleitband von Brian Poole gegründet und nannten sich nach dessen Weggang dann The Tremolos. Ihr erster großer Hit, Here Comes My Baby, der eigentlich von Cat Stevens stammt, erreichte in der englischen Hitparade Platz 6. Das Lied handelt von der Liebe zu einer Frau, die bereits mit einem anderen Mann gesehen wird und nach der man sich sehnt und hofft, dass sie ihr Herz öffnet. Danach Manfred Mann. Er wurde als Manfred Sepsilubowitsch 1940 in Johannesburg geboren. Er tingelte zunächst mit seinem Freund Henry Miller als Jazzmusiker durch Johannesburger Lokale, nahm zwei LPs auf und studierte dann klassische Musik. 1961 siedelte er nach Großbritannien um, betätigte sich zunächst als Jazzpianist und Musiklehrer und gründete dann mit dem Schlagzeuger Mark Hack die Man Hack Blues Brothers, die spätere Band Manfred Mann. Haha, Setze Clown erschien im Frühjahr 1967 dann in Deutschland 19 Wochen in der Hitparade und erreichte dort Platz 1. In England stand der Titel im April 1967 auf Platz 4. Das Lied handelt von den Erlebnissen eines Clowns, der von Stadt zu Stadt zieht, zuweilen auch Erniedrigungen erlebt, aber durch ein besonderes Erlebnis mit einem Mädchen Auftrieb und Anerkennung erfährt. Zunächst aber so Tremolos, Here Comes My Baby.

0: Manfred Mann mit Haha, setze Clown. Zum Schluss noch Spanky and Our Gang. Sie waren eine amerikanische Folkgruppe, die 1966 in New York gegründet wurde. Ihre Mitglieder hatten zuvor teilweise im Jazz und teilweise im Folk gespielt. Sie hatten zunächst einen ähnlichen Stil wie die Mamas and Papas, musikalisch und in dem mehrstimmigen Chorarrangement. Der Name der Band kam aus der Comedy-Kurzfilmserie Our Gang, die es zwischen 1920 und 1940 gab und die auch als Kinderserie Die kleinen Strolche bekannt war. Der im April 1967 aufgenommene Song Sunday Will Never Be the Same erreichte in der amerikanischen Hitparade Platz 9. In dem Text geht es um eine Erinnerung an wunderbare Erwartungen und Hoffnungen einer Frau, einen Mann zu treffen, mit ihm Hand in Hand durch die Straßen zu gehen und sich verliebt zu fühlen. Aber all das ist vorbei. Der Sonntag wird niemals mehr derselbe sein. Auch wenn er sonnig und warm ist, fühlt sich alles grau und kalt an. So der Songtext.
1: Und das war Poptime 402 mit Late Night Pop. Sendeverantwortlichen am Mikrofon Reinhard Müller. Poptime 402 wieder am nächsten Dienstag um 23 Uhr. Und bis dahin verabschiede ich mich für heute und sage Tschüss.
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3: Heute geht es um das Campus Radio CouchFM. Das ist ein Projekt in Zusammenarbeit der drei Berliner Hochschulen, der Humboldt-Universität, der Freien Universität und der Technischen Universität Berlin. Und ich möchte euch nun das Campus Radio genauer vorstellen und habe hierzu Laura und Emily von CouchFM eingeladen. Herzlich willkommen.
4: Hi. Hi.
3: Seit wann gibt es denn das Format Campus Radio CouchFM?
4: Also 2011 kam die Idee auf und 2012 lief dann die erste Sendung schon. Also es ist jetzt schon ganz schön lange her.
3: Und ihr sendet ja jeden Tag und habt verschiedene Formate. Wie ist die Sendung denn aufgebaut?
4: Genau, also wir haben jeden Tag in der Woche ein unterschiedliches Format. Zweimal die Woche läuft unser Live-Magazin. Das heißt, da stehen wir live im Studio und reden über alles Mögliche. Und dann läuft auch Musik zwischendurch, wie man es aus dem Radio halt so kennt. Und montags ist bei uns immer Platz für eine Gästesendung. Mhm. Also da können zum Beispiel andere Unis ihre Projekte vorstellen, wenn sie selbst einen Podcast produzieren und so weiter. Dann haben wir am Mittwoch unsere Musiksendung, das Klangkompott. Das wird von der Musikredaktion gemacht und es kann auch alles Mögliche sein. Interviews, einfach eine Band vorstellen, ein Genre vorstellen, alles Mögliche. Genau, donnerstags läuft unser Gästezimmer. Das ist ein Interviewformat mit Personen zum Beispiel aus Politik oder der Kultur, Berliner Figuren, alles Mögliche. Ja, samstags ist bei uns Tanzstunde. Da können DJs aus Berlin ihre Sets spielen und sich so ein bisschen vorstellen. Und am Sonntag läuft unsere Wiedergabeliste mit den besten Songs aus der Woche.
3: Wie kommt ihr denn zu den Themen, die ihr in der Sendung besprecht?
5: Also ich finde, das ist auch mal ein sehr spannender Prozess, weil es einfach wirklich das ist, was die Couchies so im Alltag beschäftigt. Und das fand ich am Anfang auch so ganz ungewohnt, dass wirklich der Themenvorschlag einfach so reingeworfen werden kann. Und meistens wird er auch total cool aufgenommen und dann wird gebrainstormt, dann können andere relaten oder eben nicht. Und das ist immer ein total spannender Prozess. Also das meiste findet so in der Wortredaktion dann statt oder halt davor in den allgemeinen Sitzungen.
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2: 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Das heißt, wir wandern auch mal in andere Städte und gucken, was in anderen Städten so los ist, dass man von Berlin aus dahin fahren kann. Aber primär sind wir queer-feministisch, eher in die linke Ecke.
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0: 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Schön, dass ihr da seid.
1: Ja, danke. Danke für die Einladung.
2: Danke, thanks a lot.
0: Lass uns über den Namen sprechen. Trambeats FM. Was heißt es?
1: Es gibt ein traditionelles ukrainisches Instrument, Musikinstrument, in Gebirgen meistens. Es ist ein großes Rohr, das heißt Trambita.
2: Dieses Name Trambeats FM, das bedeutet Trambita wie Musikinstrument und auch Beat für Musik. Trambita mit Beat.
0: Was sind die Themen, mit denen ihr euch beschäftigt?
1: Alles, was für die Ukrainer in Deutschland interessant ist. Ja, es ist die Sozialfragen, die Nachrichten, die Fragen der Kommunikation, die Fragen, die helfen auch die Gemeinde zusammen sammeln. Alles, was wichtig in der Ukraine ist, auch teilen wir mit. Und was für die Ukrainer in Deutschland wichtig ist, auch.
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8: Hallo, hallo, hier ist wieder eure Leo von Queens of Berlin. Heute darf ich eine absolute Legende im Studio begrüßen, Ellen Esser, Schauspielerin, Sängerin, Autorin, Festivalmacherin und eine Frau, die seit über 80 Jahren die Berliner Kulturlandschaft prägt. Ellen sagt von sich selber, sie ist wohl die älteste Newcomerin Deutschlands, der Welt, Europas, weil sie gerade erst oder ja vor kurzem die Karriere noch als Sängerin gestartet hat. Geboren 1942 hat sie auf den großen Bühnen dieser Stadt gestanden, Romane geschrieben, Labyrinthe gebaut und mit Luxoria ein Festival ins Leben gerufen, das Frauen ab 50 in den Fokus rückt. Ellen, herzlich willkommen hier bei Queens of Berlin. Schön, dass du da bist.
9: Ja, danke für die Einladung.
8: Ja, wie geht es dir heute? Alles gut soweit?
9: Ja, natürlich, klar, bei dem tollen Wetter.
8: Ja, Ellen, du hast ein sehr bewegtes Leben hinter dir. Du bist du hier in Berlin geboren und aufgewachsen und hast hier Theater gespielt, Filme gedreht und eine Familie gegründet. Wie kann man sich das vorstellen? Wie stark hat dich diese Stadt geprägt? Wie bist du hier groß geworden?
9: Also ich habe über diese Frage nachgedacht und muss sagen, ich habe als Schreiberin immer vermisst so ein bisschen dieses, was in Bayern, früher war ja Bayern die Filmstadt, ne? Und die hatten immer so eine lokale Kultur, zu der man sich verhalten konnte. Und das gibt es hier auf diese Weise nicht. Also es gab zwar, was weiß ich, drei Damen vom Grill oder solche Sendungen, aber es gab nicht in Wirklichkeit so eine alte, gewachsene Kultur. Und das hat mich dann dazu gezwungen, mein eigenes zu suchen. So, ja, also ich konnte mich auf nichts beziehen, sondern man musste seinen eigenen Ausdruck finden im Grunde, ja.
8: Und du hast Theater studiert an der Max-Reinhardt-Schule und an renommierten Theater, auch im Grips-Theater gearbeitet. So, welches Projekt ist da so das, was dir so noch am eindrücklichsten in Erinnerung geblieben ist? Oder was ist das, wo du sagen würdest, das hat mein Leben auch ein bisschen mit verändert?
9: In Wirklichkeit war es eigentlich nicht die Arbeit als Schauspielerin an den Berliner Theatern, sondern es war eigentlich eine Arbeit, wo ich im Tacheles, früher war das Tacheles ein großes Kulturzentrum, wo 1 Million Leute durchgelaufen sind Und in der Mitte der Stadt, also nach der Wende, da hatte ich einen sogenannten Kulturladen und habe sehr viele Veranstaltungen dort gemacht. Und ich glaube, ich hätte das Festival nicht machen können ohne diese Erfahrung. Also ich habe dort, ich hatte die Absicht, so 16 Veranstaltungen im Monat zu machen. Am Wochenende gab es oft Musikcontests und das fing aber an mit Theaterstücklesungen, wo ich sehr viele Stücke als szenische Lesung habe lesen lassen mit verschiedenen Regisseuren und so. Und da, das ist eigentlich die wichtigste Erfahrung für das, was ich jetzt mache.
10: Ja. Oh, wow. Also ich kann mich erinnern, ich bin auch als junge Frau, als 21-Jährige 1987 nach Berlin gekommen und fand natürlich das Tacheles unfassbar faszinierend. Wie alt warst du damals, als du damit angefangen hast, das im Tacheles zu machen?
9: Auf solche Fragen muss ich vorher vorbereitet werden. Ich weiß es nicht. Aber schon älter. Schon,
10: ja, aber das war ja eine
9: ich war 2003. Aha. Dann können wir jetzt rechnen. Das weiß ich, dass es 2003 war.
10: Es war ja eine unfassbar spannende Zeit, ne? Mit viel Potenzial, viel Menschen, die einfach kreatives Zeug gemacht hat, was man bis dato nicht so gesehen hat in Berlin, oder?
9: Das kann ich so nicht sagen. Also es war ja immer, es ist ja nach der Wende wieder ein ganz anderer, wie soll ich sagen, ganz andere Spielorte entstanden. Ja. Also auch im Tacheles war anfangs der Spielort total spannend. Ja. Und dann ist es ja übergewechselt zu den Sophienseelen und ins Radialsystem und so. Also ja, es gab halt eine größere alternative Szene als vorher, ja, auf jeden Fall.
10: Ne? Ja. Und warst du jetzt auch mal wieder im Tacheles, seitdem da diese, wie heißt das, Fotografia ist da jetzt drin, ne? Warst du mal da?
9: Ich war nur in diesen Häusern, in den Gängen da, aber ich muss unbedingt dahin, ja, habe ich mir vorgenommen, ja.
10: Also ich war da mal und ich habe gemerkt, so dieser Flair, der ist noch ein bisschen da. Und ich bin da so ein bisschen zwiegespalten, weil einerseits war ich unheimlich berührt, noch so diese alten Graffitis und das alles zu sehen. Und andererseits ist es auch ein bisschen schade, dass es so wie ein bisschen so vermarktet wird. Ne? Aber was sind das für Erfahrungen, die du da gemacht hast, wo du sagst, so, davon profitierst du jetzt eigentlich heute für dieses Festival, was du organisiert hast?
9: Na, zum Beispiel hatte ich einen Mitarbeiter, wir haben Geld beantragt und dann habe ich immer gesagt, wie soll ich das machen? Und dann hat er immer gesagt, das Merkmal des Schützen ist die Tat und ich muss es immer selber machen. In Wirklichkeit stimmt es gar nicht, wir haben es nachher zusammen gemacht und da habe ich Geld bekommen, mit denen ich mir damals die Scheinwerfer kaufen konnte. Und ja, also ich musste sozusagen in diese Veranstalterinnenrolle reinwachsen. Und und das hat mir sehr viel Zutrauen für diese Art von Arbeit gegeben, ja.
10: Ja, toll. Und jetzt nochmal zurück auf deine Theaterzeit. Was sind da so deine Lichtblicke oder das, was du so, wenn du jetzt zurückschaust, wo du sagst, boah, das war für mich ein echtes Highlight?
9: Naja, also ich war eigentlich prägend, bin ich nach Bremen gegangen. Damals war Bremen eigentlich das interessanteste Theater Deutschlands. Da gab es Peter Zadig, Peter Stein, Grüber, der Chef Herr Hübner, Kurt Hübner, der auch später an der Westvolksbühne Intendant war und der Fassbinder war da und so. Also es waren die wirklich so die spannendsten Regisseure und Projekte dort. Und ich habe hauptsächlich von Peter Zadig viel gelernt, nämlich beim Schauspiel ist es ja so, da ist der Mensch, also der Körper, der Mensch ist das Instrument. Mhm. Und die Erfahrung zu lernen, mit mir als Instrument, das geht, darauf kann man spielen. Und die Art von Arbeit, die er gemacht hat, ist entlang seinen Gefühlen. Mhm. Und das war halt, also diese genaue Korrespondenz zu seinen Gefühlen und dann vergrößert man die so, ne? Das war eigentlich das Allerwichtigste für mich, jemand zu haben, der das an mir sieht und mich so besetzt und mir das, den Raum dafür einräumt, ja. Das hat mein ganzes Leben geprägt, ja.
10: Oh ja, das glaube ich, ja. Ich habe mal einmal in meinem Leben, weil ich dachte, Theater spielen muss irgendwie wahnsinnig interessant sein, dann habe ich bei der Volkshochschule einen Kurs gemacht mit der Strasberg-Methode. Und da geht es ja auch um Gefühle, die man zum Ausdruck bringt mit dem Körper und mit, ja, darstellend. Das hat mir schon großartig, also hat mir sehr viel Spaß gemacht. Wann hast du aufgehört mit Theaterspielen und gab es dafür Gründe?
9: Ja, klar. Also es war so, als ich mit 14 beschloss, Schauspielerin zu werden, hatte ich gesehen Romy Schneider in Mädchenjahre einer Königin, wo sie die junge Victoria gespielt hat, die Albert heiraten sollte. Und da hatte sie so schöne Kleider an und sah so süß aus. Und dann habe ich gedacht, wenn ich Schauspielerin werde, ja, dann kriege ich auch so schöne Kleider und kriege auch so tolle Haare und Frisuren. Und dann werde ich automatisch schön. Und das wollte ich unbedingt. Und als ich aber gemerkt habe, ich spiele gar nicht diese Figuren, die so schöne Kleider anhaben und schöne Frisuren und so, sondern ich habe oft so aus dem Volk die Leute gespielt. Ich bin aber, meine Figur ist ein bisschen üppig, ja. Deshalb denkt man immer, ich muss aus dem Volke kommen. Komme ich aber gar nicht. Und dann habe ich gedacht, so, jetzt muss ich mal also dieser Seite von mir Ausdruck verleihen und wollte eben nicht mehr Schauspielerin sein, obwohl ich dann noch, also ich bin mit 29 in Bremen offiziell vom Theater abgegangen und auf die Schule, weil ich nicht wusste, was ich machen sollte, habe das Abitur nachgemacht, 1,5 Jahre ging es damals und habe noch bis zu meinem 46. Lebensjahr Theater in Berlin gespielt. Mhm. Aber ich habe parallel dazu eben selber geschrieben, also ein Stück über eine dicke Prinzessin, die dann den schönen Prinzen kriegt und so weiter. Ich habe meine Themen dann erzählt, ja.
10: Mhm. Wow, das klingt sehr spannend. Würdest du sagen, das ist so ein Prozess der Selbstermächtigung gewesen und auch schon ein feministischer Akt?
9: Ja, sicher. Ja, klar. Also ich finde, also für mich war immer dieses, dass die Frauen sozusagen mit ihren Sachen nach vorne, mit ihren Themen nach vorne kommen. Also ich habe vor kurzem darüber nachgedacht. Mich hat mal einer gefragt, was willst du denn spielen? Du kannst es dir aussuchen. Du kannst dir die Rolle aussuchen. Mir ist keine Rolle eingefallen. Ja? Mhm. Also Hamlet hätte ich gerne gespielt, aber so eine Rolle gab es nicht. Mhm. Also in der klassischen Literatur. Es gab thematisch keine Rolle in der klassischen Literatur, die ich hätte spielen wollen, wo ich hätte sagen können, das möchte ich erzählen. Und deshalb habe ich dann eben selbst geschrieben.
10: Ja. Und hast du Erfolg damit gehabt?
9: Ja, so, wie soll ich sagen, ich hatte hin und wieder damit Erfolg, aber es war natürlich auch viel. Ich war Autorin, Produzentin und Regisseurin und ich glaube, damals war eben die Produzentin nicht gerade die stärkste von den ganzen dreien, ne? Ja. Sondern ich war bei der Premiere meistens K.O. und konnte dann eben sozusagen als Produzentin jetzt mein Projekt nicht so betreuen, wie es eigentlich gut gewesen wäre, ja.
10: Und meinst du, das lag auch daran, das ist ja, wie du schon beschrieben hast, in der Theaterwelt war das nicht präsent. Du musstest das selber schaffen, diese Rollen, die du dir gewünscht hast. Und es war ja etwas, was eben fürs breite Publikum eigentlich nicht angelegt war, weil diese Rollen ja doch oft sehr klischeehaft sind, ne? Oder?
9: Ich habe dich nicht ganz verstanden. Also in meinen Stücken, die waren durchaus für das breite Publikum. Also das allererste Stück hieß zum Beispiel Und ich bewege mich doch. Mhm. Ja? Mhm. Also das war immer voll. Das war im jetzigen Eiszeitkino. Okay. Und das hat eine wahnsinnig tolle Schauspielerin. Also das konnte ich. Ne? Ich konnte gut besetzen, gespielt. Ja, und das war eben ein Theaterstück über eine Frau, die sich auch sozusagen mit ihrer Identität beschäftigt. Mhm. Ja, also insofern, doch, das hätte man auch am großen Stadttheater spielen können. Aber das interessierte ja nicht die Männer.
10: Ja.
9: Die haben sich nicht dafür interessiert.
10: Ja.
9: Die haben gar nicht verstanden, was soll das so ungefähr. Ne? Und insofern weiß ich nicht, ob sich es jetzt so wirklich geändert hat.
10: Kann ich nicht sagen. Genau so in die Richtung ging eigentlich meine Frage. Ne? Dass einfach das ganze Theatergeschehen ist ja bis heute auch noch so sehr männerdominiert und deswegen sind solche Sachen manchmal auch ein bisschen unterpräsentiert, ne?
9: Naja, also ich erlebe es mir so beim Fernsehen, wo Filme, die viele Frauen, die ich kenne, interessieren, werden immer als kitschig, harmlos, bla bla bla abgekanzelt. Aber wenn es zum Beispiel James Bond, ne, ist ein Kult. Ich habe mich noch nie dafür interessiert. So, ne? Es wird in Quiz-Sendungen vorausgesetzt, dass man alle James Bond kennt und so weiter. Ja, also ja. Das ist auf jeden Fall, finde ich, ganz stark so, ganz stark. Ja.
10: Genau, aus dem Grund, jetzt komme ich mal auf das Festival, das Luxoria. Also da hast du ja ganz tolle Gästinnen eingeladen, unter anderem auch Silke Buhmeister und Gesine Zukowski, die das Projekt gestartet haben, Change the Pictures heißt es so. Da geht es ja genau darum, dass sich die Sehgewohnheiten auch von ZuschauerInnen verändern und der Fokus nicht mehr so sehr auf diese Männer gelegt wird. Ne?
9: Nee, also was ich denke ist, dass die Wirklichkeit, die Welten, die Welt von Frauen, die Wirklichkeit sozusagen mit ihren Themen, dass die erzählt wird und demzufolge würde auch jedes Alter erzählt werden, automatisch. Ja, ich finde das sehr, es ist sehr schwer, sowas zu finden. Mehr vielleicht so im französischen Film habe ich eher gesehen. Ja, vielleicht auch im französischen, finde ich. Ja. Da interessiert man sich mehr auch für die reifere Frau mit ihren Themen. So, ja, und die sucht man aber mit der Lupe. In Deutschland finde ich es sehr schwer.
10: Finde ich auch. Mhm. Also gerade was so TV-Produktionen betrifft, da werden älter werdende Frauen immer noch von jüngeren Frauen dargestellt oder sie werden in so klischeehaften Rollen.
9: Ja, ganz klischeehaft, ne? Ja.
10: Und das, was eigentlich das Spannende ist am Älterwerden, was auch Frauen so ja an tollen Themen mitbringen, das wird einfach nicht sichtbar.
9: Ja, also sozusagen, also nicht in Bezogen auf, sondern also die Frau als, ich finde, so die Hauptrolle, das Leben einer Frau als Hauptrolle und nicht bezogen auf, ja.
10: Mhm. Mhm. Ja, da hast du vollkommen recht. Also oft ist eine Hauptrolle in einer Frau auch sehr klischeehaft und wenn sie das nicht ist, dann ist sie nicht die Hauptrolle. Ich muss nochmal zurückkommen auf das, was du jetzt auch noch zusätzlich machst. Du hast eine Karriere gestartet als Sängerin. Dein Programm heißt Berlin, du Ungetüm. Erzähl uns darüber bitte mehr.
9: Also ich habe im Moment zwei Programme und im Rahmen von Luxoria ist das Programm einmal Liebe und Zurück, weil wir am ersten Tag bei diesem Festival, sagen wir mal, die sinnliche Entfaltung von Frauen erzählen. Da wird getanzt, da wird gesungen, da gibt es ein Panel Sexualität und da sind ganz tolle Frauen dabei, zum Beispiel Leo, Sascha Brix. Und ja, und dazu passt eben auch das Programm Einmal Liebe und Zurück, ja, wo es eben auch darum geht, dass ich eben als Alte sozusagen trotzdem davon erzähle, von der Liebe. Ja, genau.
10: Jetzt muss ich ganz kurz unsere HörerInnen mal mit reinnehmen. Luxoria, das Festival, wird stattfinden in der Uferfabrik Ende Mai, 30. 31. Mai. Wie kam es zu der Idee, dieses Festival zu organisieren und woher stammt der Name?
9: Die Idee ist eigentlich geboren im Zusammenhang mit dem Stammtisch, der aus dieser Paliflux Silke Buhmeister Gesine Zukowski Initiative entstanden ist. Also ich habe ein Konzert gespielt, wo eine, die damals mit Silke Buhmeister zusammen dieses Paliflux ins Leben gerufen hat. Und dann wurde ich dort, gab es ein Interview mit mir und dann habe ich von dem Stammtisch erfahren. Und im Rahmen des Stammtisches kam plötzlich die Idee auf. So. Und da habe ich gedacht, genau, das will ich. Also ich habe schon mal ein ganz großes Projekt geplant, was aber dann, nee, es war zu teuer und das ist nichts geworden. Und deshalb steckte eigentlich der Wunsch, ein großes Projekt zu machen, immer in mir schon noch drin. Und es hat geklappt. So.
10: Wahnsinn. Woher nimmst du diese Kraft und diese Energie, noch in deinem Alter sowas zu organisieren? Ich finde das wahnsinnig beeindruckend.
9: Ja, aber das weiß man selber nicht. Ich kann nicht sagen, ich bin Doppelschütze. Vielleicht liegt es daran. Ich weiß es nicht.
10: Auf jeden Fall hat es dir Spaß gemacht, das zu organisieren, oder macht es Spaß?
9: Ja, also es ist natürlich auch wieder von allem etwas, ja. Also eine Zeit lang, da hatte ich so viel Energie, da wollte ich noch zwei Wohnungen mieten gleichzeitig und einrichten und so. Momentan bin ich schon erstaunt, wie viel Arbeit das macht, ja, und dass ich eben das Glück habe, dass ich, weil ich gleichzeitig noch als Kleinstunternehmerin tätig bin, ein Team habe, was mich sehr unterstützt, ja, und was ich schon da habe. Also ich habe eine Mitarbeiterin, die hat immer gesagt, ich will es nicht machen, aber netterweise macht sie es dennoch und war sehr wichtig, auch bei der Antragstellung. Und insofern, ja, glaube ich, dass also dieses, dass ich selber schon ein Netzwerk besaß, im Grunde genommen jetzt das große Geschenk ist, durch das das überhaupt geht, ja.
10: Und wie bist du auf den Namen gekommen, Luxoria?
9: Wow, gestern war ich bei der Freundin, wo wir im Garten gesessen haben. Und gesucht haben, gesucht haben. Also es heißt, es ist ja so, worum geht es, die Frauen ins Licht zu bringen? Naja, und dann ist Luxoria sozusagen, passt dazu, ne?
10: Absolut, absolut. Dieses Festival, das dreht sich auch um das Thema der weiblichen Sexualität, Ü50. Magst du dazu nochmal was sagen?
9: Naja, also ich selber... Ich war, glaube ich, schon immer eine relativ sinnliche Frau. Also für mich ist Sinnlichkeit und Lebensfreude, die man ausdrückt, einfach total wichtig. Also darum geht's, glaube ich, im Leben so ungefähr, ja. Und deshalb, ich habe ja das gesehen, wie hieß nochmal eure Sendung?
10: Genau, ich bin Protagonistin gewesen in einer Doku von ZDF 37 Grad und die Doku heißt Weiblich Ü50, viele Liebhaber.
9: Ja, genau, die habe ich gesehen und das fand ich so toll. Und bei mir, ehrlich gesagt, gab es auch mal in meinem Leben eine Phase, wo ich ganz schön unterwegs war, so, ne? Und ja, ich fand es einfach wichtig, also, oder sagen wir mal, ich fand es ein Glück, dass ich euch dadurch gesehen habe und fragen konnte, ob ihr daran teilnehmt. Denn das muss unbedingt, dass die Frauen initiativ werden und sich trauen, das, was sie möchten, zu machen.
10: Ganz genau. Und für mich war es zum Beispiel so, ich weiß nicht, ob es dir auch so ergangen ist, aber ich habe um die Lebensmitte 40, 45 habe ich ganz schöne Krise gehabt. Und ich habe diese Narrative, die es so gibt über die Wechseljahre, dass die Libido nachlässt, weiß ich nicht, dass die Energie nachlässt, dass alles irgendwie so die, das Altwerden war für mich eigentlich so ein absolutes Schreckensgespenst. Und ich habe diese Narrative übernommen. Ich habe wirklich gedacht, so jetzt ist so ein bisschen das Leben vorbei. Ich hatte schon so einen Abschiedsschmerz so ein bisschen, habe mich mehr und mehr zurückgezogen und bin mehr und mehr auch in so eine, ich sag jetzt mal, übertrieben Hausmütterchen-Rolle geschlüpft, obwohl ich immer gearbeitet habe, meine Kinder allein großgezogen habe, aber so von meinem Selbstverständnis her, bis ich, nachdem ich aus den Wechseljahren raus war, gemerkt habe, meine Libido, die ist gestiegen und ich dachte mir so, irgendwas gibt es da draußen doch noch, das kann doch nicht alles gewesen sein. Und es war für mich aber so ein Switch, also ich musste wirklich mich nochmal selber neu erfinden. Und seitdem haben sich aber für mich auch so viele Türen geöffnet und ich finde das so wichtig, genau darüber zu reden und auch für Sichtbarkeit zu sorgen, dass Frauen einfach nicht nach den Wechseljahren so dass sie einfach keine Rolle mehr spielen. Mhm. Ne? Und viele Frauen, die ich gesprochen habe, denen geht das ähnlich. Ich habe neulich einen schönen Ausdruck gelesen. Im Englischen sagt man late blooming, also spätes Aufblühen. Und das finde ich ist irgendwie ein ganz schönes Phänomen, was ich mehr und mehr beobachte.
9: Ja, also ich beschäftige mich gerade immer sehr mit dem Weltall, ja, und da sieht man, alles ist Prozess. Ne? Also immer, wenn damals nicht es so heiß gewesen wäre, hätte jetzt kein Gold, gäbe es kein Gold und so weiter. Also das ganze Universum ist in einem Prozess und es wird eigentlich immer, wie soll ich sagen, komplexer so. Ne? Und so denke ich, ist es auch mit uns. Also ich habe jetzt erst angefangen mit dem Singen, obwohl ich schon immer gerne singen wollte. Also ich habe ganz viele Frauen gehört, die gesagt haben, so wie ich auch, dass sie sehr schüchtern waren, als sie jung waren. Und seine eigene Schüchternheit Schüchternheit abzulegen und zu sagen, also ich bin so, ja, ich bin zum Beispiel eine initiative Person, ne? Ja, also wie soll ich sagen, vor kurzem habe ich gerade in einem Café jemanden kennengelernt, der war 90, krass, oder? Und dann haben wir die Karten ausgetauscht und so und dann habe ich ihm zuerst geschrieben, das hätte ich früher nicht gemacht, ja. Also einfach zu sagen, ich bin halt so eine, ne? Das tut mir sehr gut, ne? Und ich finde einfach, dass es für alle Menschen, Männer, Frauen, alle wichtig ist, sich zu entfalten. Ja. Und das ist eigentlich mein Anliegen bei Luxoria, zu sagen, guck mal Leute, die älteren Frauen, die sind ganz schön entfaltet, ja? Aha. Und was die zu, wie die so, ja, eben wie die strahlen und leuchten und was die so zu sagen haben und wie das auf einen wirkt, so jemand Entfaltetes zu sehen, ich glaube, das macht mir am allermeisten Spaß daran.
10: Wow, ich bewundere dich gerade, du bist ein absolutes Vorbild für mich. Ich hoffe, dass ich das auch schaffe noch so, ja. Ich merke auch genau das, ist für mich auch so ein Lebensinhalt geworden. Nicht mehr Sachen zurückzuhalten, die man gerne machen möchte, sondern einfach machen. Ja. Und dem Raum geben, auch der Kreativität, auch wenn man Sachen noch nie im Leben gemacht hat. Einfach mal gucken, wie fühlt sich das an, genau, wenn ich das tue.
9: Genau, ja? Ich habe zum Beispiel vor kurzem, ja, da habe ich gedacht, vielleicht soll ich ja Plus-Size-Senior-Model werden. Ne? Wow. Und dann habe ich meine Freundin, die sehr gut fotografieren kann, gebeten, mich zu fotografieren und habe gemerkt, nee, das macht mir überhaupt keinen Spaß.
10: Ah ja, okay.
9: Und dann wusste ich, das will ich. Und ich konnte plötzlich sehen, was das auch für eine Arbeit ist, immer so mit diesen Posen und so. Und ich fand es, also alleine diese eine Sitzung hat mir schon gezeigt, nee, will ich nicht. Aber wenn ich das nicht gemacht hätte, hätte ich immer gedacht, ach, mach es doch und so.
10: Ja. Auch ist ein spannendes Beispiel, weil bei mir war es umgekehrt. Ich habe bei einem Videoclip mitgemacht und da war eine Person aus einer Modelagentur und die ist auf mich zugekommen und gesagt, warum bist du eigentlich noch nicht Model bei uns? Und dann habe ich gesagt, oh, keine Ahnung. Ich habe noch nie darüber nachgedacht, Model zu werden. Aber dann hat sie mich eingeladen und wir haben ein erstes Fotoshooting gemacht und ich habe gemerkt, boah, das ist voll mein Ding. Und jetzt bin ich in einer Modelagentur. Mhm. Aber bisher habe ich noch kein Casting gehabt, also kein Sorge. Meine Modelkarriere ist noch in den Kinderschuhen. Ja, ja. Aber ich finde es ganz, ganz spannend, was du sagst, so dieses sich entfalten. Und du hast auch gesagt, du warst früher schüchterner. Das hat mich gerade so ein bisschen verwundert, so, weil ich immer so dieses Bild im Kopf habe, so als Schauspielerin bist du bestimmt super selbstbewusst. Aber das ist ja auch wieder so ein...
9: Nein, also so zum Beispiel, innerlich wollte ich das Gretchen spielen früher, ja? Mhm. Also Gretchen aus Faust von Goethe so.
10: Ja.
9: Also die ist auch sehr schüchtern, ne?
10: Stimmt.
9: Und die sagt, nein, mein hoher Herr, Sie können mich doch nicht auf der Straße ansprechen und so, ne? Und so habe ich mich gefühlt.
10: Ja.
9: Und also deshalb braucht man nicht selbstbewusst zu sein, man muss bloß, sagen wir mal, wenn man in dem richtigen Setting ist, so wie ich eben das Glück hatte zu sein, und kann das dann ausdrücken, dieses Gefühl, dann kann man auch mit seiner Schüchternheit auf der Bühne das erzählen, so was, wie es einem geht. Mhm. Ja.
10: Mhm. Ah ja, schön. Mhm. Ja.
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10: Ja, und wann hast du für dich festgestellt, dass du etwas verändern willst, dass du dich entfalten willst, dass du nicht mehr die Schüchterin sein willst, sondern...
9: Naja, also bei mir war es so, also ich war in Bremen am Theater, das Theater selbst künstlerisch fand ich toll, ne? Aber ich wollte gerne in der Mitte von meinem eigenen Welt sein. dort war ich mehr in der, also Peter Zadig war sozusagen die zentrale Figur und man war in seinem Kosmos.
10: Ja,
9: ich wollte aber lieber in meinem Kosmos sein. Ja?
10: Ja.
9: Das war mir, glaube ich, sehr wichtig.
10: Ja.
9: Das andere, dass das womit und wie und was, keine Ahnung. Aber ich glaube, also dieses zum Beispiel, er hat mit irgendwem zusammengearbeitet, dann habe ich gedacht, hä, wieso ist der mit dem und so. Also den will ich gar nicht, also den will ich gar nicht in meiner Nähe haben und so weiter, welche Stücke er ausgesucht hat und so.
10: Ja.
9: Nein. Und das, also das war der Anfang dieser Reise, sagen wir mal, ja. Und eigentlich finde ich schon, dass Luxoria eigentlich wie so eine Art, ja, also da finde ich schon, ist jetzt so ein bisschen wie so eine Blüte, finde ich, ne. Und dass ich auch noch selber dort singe, so, ne, mit meiner super tollen Band. Wenn es nicht zu viel wird, ich weiß es nicht genau, ja, dann ist es eigentlich so, wie soll ich sagen, super, ja.
10: Also wenn du jetzt auf der Bühne stehst und singst, dann hast du das Gefühl, dass du hast deine eigene Welt geschaffen, das bist du, die da auf der Bühne steht.
9: Ja, ich bin jetzt sozusagen die Chefin in meiner eigenen Welt, ja, das bin ich. Also ich bin sozusagen eine kleine Unternehmerin und da bin ich auch diejenige, die es sagen hat. Und ich bin ja die Frontsängerin so, ne, mit meiner Band und so weiter. So habe ich mir jetzt mein Leben so geschaffen und das ist mir sehr angenehm.
10: Wahnsinnig schön, wirklich wahnsinnig schön, weil ich finde, du bist so ein Vorbild für auch jüngere Frauen, wirklich das zu tun, was dein Herzenswunsch ist. Ne? Und das finde ich unfassbar beeindruckend. Ich habe vorhin noch mit Juri, meinem Techniker, darüber gesprochen, dass ich auch immer gerne singen wollte. Ich glaube, früher konnte ich auch mal gut singen. Ich habe im Chor gesungen. Und als kleines Mädchen habe ich schon immer davon geträumt, ich will mal Rocksängerin werden. Ne? Vielleicht starte ich auch noch mal eine Karriere als Sängerin. Wie hast du das angefangen? Wie bist du auf die Idee gekommen? Du hast gesagt, du hast immer schon gerne gesungen.
9: Ja, ich habe immer gesungen. Meine Mutter, mein Vater konnte gut singen, meine Mutter falsch. Dann bin ich extra in den Schulchor gegangen, damit ich halten lerne. Mhm. Ja. Und ich habe immer gesungen. Ich wollte eigentlich, als ich in Bremen ans Theater gegangen bin, da lief dort gerade ein Stück, wo auf der Bühne gesungen wurde. Da habe ich gedacht, oh, dann darf ich auf der Bühne singen. Nee, durfte ich gar nicht so. Ne? Jetzt war ich, also es ist schon, sagen wir mal, vielleicht 10 oder wie viele Jahre her, würde ich sagen, kann ich nicht mehr genau sagen, war ich auf einer Party, wo eine lilienhafte, wunderschöne junge Frau mit einem Gitarristen gesungen hat. Und da habe ich gedacht, Mann, das will ich auch. Und dann habe ich gedacht, ja, dann mach es halt. Und dann habe ich gesucht und habe einen gefunden, der mit mir gesungen hat. Dann hat er plötzlich zu mir gesagt, jetzt will er Geld dafür haben, weil er kein Geld hatte, dass er mit mir singt. Da habe ich gesagt, nein, das bezahlt.

0: sind viele Lieder auch von 68er Jahren, Rio Reiser, Nina Hagen, Ideal und so weiter, diese Lieder drin. Jetzt in dem Liebeslieder, da sind Gedichte, da trage ich Gedichte vor, ja. Mhm. Da kommt auch sozusagen meine Schauspielerinnenseite zum Tragen und Lieder so von Konstantin Becker, Annette Louisanne, also viele poetische Lieder, wow. Ja.
1: Ja, schön. Mhm. Schön, da können wir uns schon mal auf ein ganz tolles Konzert freuen, oder?
0: Hoffe ich, ja.
1: Ja, auf jeden Fall. Du hast auch zwei Töchter, stimmt das? Wie schauen die auf ihre Mama, auf ihre Mutter?
0: Naja, jetzt ist die Enkelkinder. Ja?
1: Jetzt sind die Enkelkinder.
0: Also dass die Enkel, bis vor kurzem hatte ich einen Mutterroller, dann haben sie immer gesagt, das Lied, meine Oma fährt im Hühnerstall Motorrad, bei uns stimmt so, ne? Und, nee, ich glaube, die finden es ziemlich cool, ja. Ja.
1: Sind deine Töchter auch in Berlin groß geworden?
0: Ja.
1: Ja. Wie würdest du sagen, hat so dein Dasein deine Familie mitgeprägt? Sind sie auch künstlerisch kreativ unterwegs? Oder?
0: Das kann man mal so schwer sagen. Meine älteste Enkeltochter wohnt gerade bei mir und ich hatte immer gedacht, sie wird, die war als Kind so ein Star und sie wird Sängerin und so. Jetzt singt sie immer in der Wohnung. Mal gucken.
1: Ja, sehr schön. Was würdest du sagen, wenn du jetzt so auf deine Karriere zurückblickst und in die heutige Zeit, was würdest du jungen Künstlerinnen mit auf den Weg geben, wenn du dir so die Theaterwelt anguckst, aber auch ja, was so Regie und auch du als Autorin, was würdest du sagen, gibst du den Jüngeren mit auf den Weg? Was?
0: Kommt drauf an, also Schauspielerin ist wieder anders als Künstler. So, bei Künstlern würde ich sagen, versuche ein ökonomisches Standbein dir aufzubauen. Ja, hilft. Also wenn man, bei Schauspielern ist es immer so, dass sie sagen, was machst du gerade? Weil sich die Schauspieler sehr über ihre Arbeit definieren. Ne? Also wer keine Arbeit hat, der ist sozusagen, der hat gar keine, der ist gar nicht da. So, ne? Mir hat es sehr gut getan, dass ich auch noch eine bürgerliche Existenz habe. Da habe ich Glück gehabt. Ich habe geerbt so und habe das, deshalb, ich könnte sagen, Erb, könnte ich zu denen sagen. Also ja, also es, ich bin meinen Impulsen gefolgt, ne? Aber ich hatte auch eine Zeit lang finanziell ganz schön, war es eng, ne? Als ich nicht mehr Schauspielerin sein wollte. Endgültig so ab 46, ne? Ich finde, es ist auch so, jeder Mensch ist so verschieden, es ist so schwer. Ich finde, ich würde immer jemandem helfen wollen, sein Potenzial zu leben, so, ne? Aber wie das nun genau, in welcher Balance, das ist, finde ich, sehr schwierig, ja.
1: Ja, aber würdest du sagen, dass es Frauen in der Branche ein bisschen schwerer haben als Männer?
0: Naja, also im Vergleich zu früher ist es natürlich viel besser geworden, ne? Muss man einfach sagen. Also als ich wäre wahrscheinlich gerne Intendantin geworden, ne? Mhm. Aber es gab nur zwei sogenannte Privattheaterintendantinnen in ganz Deutschland. Ja,
1: Wahnsinn. Aha.
0: Mehr nicht? Also das konnte man gar nicht denken. Es war gar nicht, also ich war ja sogar in Bremen eine der ersten Regieassistentinnen bei Peter Zadek, ja. Später hatte er nur noch Frauen, weil die viel besser waren als Regieassistenten. Aber zu meiner Zeit war es, nein, also da gab es gar nicht, dass eine Frau Regieassistentin war. Und insofern, sagen wir mal, hat sich das sehr verändert. Aber also bei dem Festival wird auch Regina Ziegler von mir interviewt. Sie wird auch bei dieser Podiumsdiskussion Change the Picture dabei sein. Sie ist die erste Frau als Filmproduzentin gewesen und sie ist wahnsinnig erfolgreich. Sie hat, glaube ich, gesagt, sie hat 800 Filme gedreht. Und sie sagt, sie ist 82 und sie will noch bis 1000 oder so. Ich weiß nicht. Also sie will noch weitermachen. Ja, und all das, also das war alles ja gar nicht existent, so, ne? Aber ich finde trotzdem, also das Wichtigste finde ich auch, sagen wir mal so, ich habe mal früher eine Richterin kennengelernt, die war super tough und so weiter. Und dachte ich, ja genau, damit man da rankommt, muss die erste Generation auf jeden Fall super tough sein. Und Sachen zu erzählen, die gar nicht aus der Perspektive von Frauen erzählt werden, ne? Ist sozusagen immer noch auch, viele Frauen haben viel mehr Positionen jetzt und so, aber sie erzählen dennoch nicht eigentlich die Geschichten von Frauen.

0: finde ich.
1: Ja, ja, so. Sehe ich ganz genauso. Weil, wie du sagst, wenn, dann muss man sich so ein bisschen, du sagst tough, aber vielleicht auch so ein bisschen so diese männlichen Attribute aneignen, um erfolgreich zu werden. Aber das, was Frauen ausmacht, was die Frauenwelt wirklich so lebendig macht und so vielfältig, das wird oft nicht sichtbar gemacht. Ne?
0: Ich kann dir mal ein Beispiel sagen. Ja. Also mein Vater, der war sehr erfolgreich und ist immer mit dem Kopf gegen durch die Wand. So habe ich immer gedacht, um sich durchzusetzen, muss man auch so auftreten wie er. Also der andere kommt von rechts, er kommt von links, dennoch kriegt er vor Gericht recht, weil er so, ne? Ja. Und dann habe ich einmal auf meine Weise geschafft, einen ganz wichtigen für mich jetzt als Unternehmerin Vertrag zu unterschreiben, durch Zähigkeit, durch Beharrlichkeit, auf eine ganz andere Weise. Und als ich das geschafft habe, da war ich so richtig stolz, weil ich gedacht habe, so, du hast es auf deine Weise gemacht. Du hast es nicht so gemacht, wie du es gelernt hast, sondern ich bin da hingegangen, habe gewartet, bis derjenige da war. Und immer wieder bin ich hingegangen und so. Auf meine Weise habe ich mich durchgesetzt. Und das war genau vielleicht so ähnlich wie als Schauspielerin zu lernen, mit mir als Instrument geht das, ja. Mhm. So kann man sagen, ja, es geht auch als Frau. Und ich meine, wenn man jetzt sieht, diese jungen Frauen, die bei Fridays for Future da saßen, zarte Frauen, ja, nicht solche Brecher wie Alice Schwarzer oder so, ganz zart und machen da, setzen sich für so Sachen ein. Also ja, das finde ich, das war für mich eine ganz wichtige Erfahrung.
1: Oh, schön, dass du das ansprichst, ja. Das ist, also das bewundere ich auch, weil das sind ganz junge Frauen, die unfassbar klug und intelligent und sehr gefühlvoll argumentieren und die zum Beispiel in so Talkshows ein Auftreten haben, das mich so beeindruckt, weil das so ganz weit weg ist von dem, was man so bei den Männern beobachtet. Ja. Ne?
0: Also hier Markus Lanz immer auf 100, ja. Und sie ganz schlicht einfach, das fand ich ganz toll. Und, und dass es geht so, dass man sieht, aha, das geht. Oder ich gucke ja Weltall, wie gesagt, jetzt andauernd. Da war neulich so eine Professorin, auch so eine nette, charmante Frau, die sagt, sie möchte gerne noch erleben, wie man aus Materie, also einen lebenden Organismus macht, so, ne? Also ganz vorne in der Wissenschaft, wie soll ich sagen, so eine nette junge Frau eben, ja.
1: Ja. Nun hört sich das erstmal so ganz positiv an. Du sagst auch, so im Vergleich zu früher hat sich schon wahnsinnig viel verändert. Ich erlebe aber trotzdem noch, dass gerade auch junge Frauen, die so aktiv sind, ich weiß es zum Beispiel von Luisa Neubauer von Fridays for Future, dass sie sagt, sie wird immer als erstes als Frau angesprochen. Und immer ist dieses Frausein ein Thema und nicht ihr Wissen und nicht ihre Erfahrung und nicht das ihr Aktivismus, den sie mitbringt, sondern als erstes werden diese Fragen gestellt, die sie als Frau ausmachen. Das höre ich auch von jungen Politikerinnen, die sagen, ja, man wird ständig reduziert auch auf das Aussehen. Mhm. Ne? Also das, oder das, dass Politikerinnen gefragt werden, ja, wie vereinbaren sie denn den Job mit ihrer Familie? Das wird Männer nicht gefragt. Nee,
0: natürlich,
1: ne?
0: Ja.
1: Und das finde ich, da ist echt noch Luft nach oben.
0: Ja.
1: Da können wir noch ganz schön viel
0: ja.
1: Noch selbstbewusster werden, noch mehr Sichtbarkeit
0: klar.
1: Sorgen. Ne?
0: Natürlich, ja, natürlich, also unbedingt.
1: Und in dem Sinne ist ja auch das Luxoria-Festival, ne?
0: Wollte ich gerade sagen, da, also dafür gibt's das so, ne?
1: Ja. Magst du noch mal kurz erzählen, wer noch alles da sein wird?
0: Also, am ersten Tag gibt es einen wunderbaren Chor, wunderschön, wunderschön. Die singen italienische Folklore-Lieder auf so eine wunderschöne Art und Weise. Leider habe ich keinen Begriff dafür. Dann gibt es Anne Heiges und Susanne Back, zwei Power-Sängerinnen. Und es gibt verschiedene Workshops. Einmal tanzen, einmal biografisches Schreiben, einmal Wechseljahre, also Hormontherapie, stellt Astrid Müller vor. Dann gibt es eben das Panel Sexualität mit Laura Merritt, Christine Gerhardt, Gesa Ufer von Radio 1 moderiertes und Nicola Hochkeppe, Sexualberaterin. Dann nach meinem Konzert gibt es eine Party, ja, bis 1 Uhr nachts hier mit DJ Klärchen. Am nächsten Tag gibt es immer ab 2 Uhr diese Podiumsdiskussion eben mit Gesine Zukrowski, Regina Ziegler, Silke Burmeester und wieder Gesa Ufer. Dann gibt es wieder ein wunderschönes Konzert mit Silke Breitbach. Die hat Lieder von Eva Strittmatter vertont. Ich finde es so schön, so schön, so schön. Verschiedene Workshops wieder. Und dann gibt es Uli Lust. Die hat gerade den Sachbuchpreis für ihr tolles Buch Die Frau als Mensch, toller Titel, oder?
1: Ja, ja,
0: die Frau als Mensch,
1: toll.
0: Toller Titel. Und dann danach Michaela Kaspar, die macht ein Projekt oder eine Theaterperformance, die heißt Sterben 1, 2, 3, Hopp. Und das handelt darum, dass sie und ihr Kollege haben ihre Mütter gepflegt und das ist ja auch häusliche Pflege, ein absolutes Frauenthema. Und das ist so berührend, informativ auch, was man alles kann, machen kann und unterhalten trotz allem. Ne? Also ich finde es großartige Performance, ja.
1: Mhm. Wow, ich habe jetzt richtig eine Gänsehaut und ich bin voller Vorfreude. Ich bin ein bisschen beeindruckt. Hochkarätige Gäste, dass ich dabei sein darf, finde ich natürlich großartig. Ich hoffe, ich werde nicht zu schüchtern sein. Ja, und freue mich sehr, sehr, sehr auf dieses tolle, bunte Programm. Bin sehr gespannt, wie gut es besucht sein wird.
0: Ich auch. Also es gibt eine Webseite und auf der Webseite sieht man so ein Bild mit drei strahlenden, tollen Frauen. Also ich habe sehr viel positives Feedback für dieses Bild bekommen. Also wer da drauf gehen möchte, Luxoria Frauenfestival, ja, sieht als erstes mal diese tollen Frauen.
1: Ja, ich werde es auf jeden Fall auch verlinken. Also schaut auf die Website, es lohnt sich. Es sieht wirklich, also es ist eine ganz, ganz tolle Homepage. Wirklich ganz gelungen. Ganz wunderbar, bunt, fröhlich, lebendig. Also genau so soll es sein. Und so wird auch das Festival sein. Jetzt habe ich noch zum Schluss 5 Fragen an die Queen. Die stelle ich immer meinen Gästinnen. Wäre das okay für dich, wenn ich sie dir auch sagen kann? Ja, dass er die erste Frage an die Queen Ellen ist heute. Was würdest du tun, wenn du Queen von Deutschland wärst?
0: Ja, wie schön. Ich habe übrigens Rio Reiser, will ich nur mal so sagen, persönlich kennengelernt. Da habe ich Theater gespielt und da musste er Geld verdienen, weil er ein Musical im Theater des Westens in Sand gesetzt hatte und musste 100.000 Mark verdienen. Das ist wirklich, also ich glaube, als erstes fällt mir schon Umwelt ein als Thema, ehrlich gesagt. Mhm. Ja, also ich glaube, also so spontan, ne? Also ich glaube schon, dass ich gucken könnten würde, wie kann man das mit der Umwelt hinkriegen. Ich weiß nicht, ob man es schafft, aber ja, das fällt mir jetzt als erstes ein, ja.
1: Hm. Ja, sehr schön, weil es ist auch so ein wichtiges Thema und im Moment gerät es so wieder in den Hintergrund, der ganze Klimawandel und das, was es mit uns macht und mit der Natur und unserem Planeten.
0: Also mit der Zubetonierung zum Beispiel oder so, ja, keine Ahnung.
1: Ja. Ja, sehr schön. Dann, welchen Song hörst du, wenn du dich so richtig selber empowern möchtest, wenn du so, ja, mal die.
0: Ich höre nicht solche Power-Songs. Nee. Nein. Ich habe mal den Nachlass geerbt und dann hat immer mein Freund die Power-Lieder genommen und ich habe immer die Soften. Ich habe immer.
1: Dann kommen wir zur dritten Frage an die Queen. Gibt es eine Frau in deinem Leben, die dich besonders inspiriert hat?
0: Also, es gibt bestimmt viele. Mir fällt jetzt spontan gerade Catherine Deneuve ein. Die war ja immer die Schöne und ein bisschen so ebenmäßige und so weiter. Und im Alter, finde ich, ist sie so mutig geworden. Es gibt so einen Film, der heißt, glaube ich, Madame, wo sie am Anfang super hochnäsig immer mit allen redet, mit ihrer Tochter und mit ihren Leuten. Und dann macht sie sich auf eine Reise, wo sie immer wieder merkt, wird abhängig und schließlich sogar von ihrem Enkel, den sie am Anfang gar nicht mit zu tun haben will. Und der Mut von dieser Frau, also von der Schauspielerin, diese Rolle zu spielen und sich zu zeigen, so, ne, im Alter, das finde ich einfach toll. Ich fand diesen Film toll und sie auch fand ich toll.
1: Ja, ich finde auch, sie ist eine ganz großartige Schauspielerin, ja.
0: Ja, sehr, und mutige Frau
1: sehr,
0: irgendwie.
1: Sehr mutig.
0: Sie steht auch zu sich so, das sieht man. Also im Alter, ja?
1: Ja, genau.
0: Das finde ich auch toll, ja.
1: Ja, cool. Mhm. Schöne Antwort, danke. Mhm,
0: bitte.
1: Dann stelle ich dir die vierte Frage. Was findest du schön oder besonders an dem Älterwerden?
0: Also jetzt im Moment habe ich ein Problem mit dem Älterwerden. Ne? Ich habe ein bisschen gesundheitliche Probleme und so. Aber bis dahin, also bis voriges Jahr um diese Zeit, ja, hätte ich gesagt, Älterwerden ist eigentlich super. Ich weiß nicht, ich habe das Gefühl, wie dieses, dass man eben das machen kann, was man will und man wird auch so nett behandelt oft, ja. Also ich habe sehr viel, ich erlebe das ganz doll, dass die Leute mich so nett behandeln, ja, ganz viel, ganz viel. Ja, diese beiden Sachen eigentlich, also dass ich noch mehr und mehr meinen Impulsen folge und es machen kann und mir auch leisten kann sozusagen. Ja, und dass die Menschen nett zu mir sind, so. Und natürlich auch, sagen wir mal, dass es so gewachsen ist, ja, das kennt man ja auch ein paar Leute. Das ist doch auch schön. Ja,
1: ja, schön. Also machst du die Erfahrung, dass die Menschen auch einen Respekt vor dem Alter haben?
0: Und, ja, irgendwie, ne? Ja. Also irgendwie finde ich ganz überraschend. Also, dass die Menschen sehr nett zu mir jedenfalls sind. So, ja,
1: ja, schön. Schön zu hören. Mhm. Und wie stellst du dir eine Welt vor, in der Frauen in allen Altersgruppen gleichberechtigt sind? Und was wäre so der erste Schritt dahin, dass wirklich alle gleichberechtigt sind?
0: Naja, das ist eine traurige Frage, finde ich. Weil was ja man beobachtet, ist, dass die absoluten Gangster, also die hemmungslosesten, oben sind. Ne? Und diese Art von System, also wenn das natürlich, wenn sich das ändern würde, also was man doch immer erlebt, so die Leute selber verstehen sich doch oft, ne? Also man versteht sich doch oft mit vielen Kulturen und was weiß ich, so, ne? Ja, ich fahre jetzt in letzter Zeit öfter mal Taxi, weil ich eben meinen Roller nicht mehr fahre und so. Und ja, also was man da immer für nette Leute kennenlernt. Und gleichzeitig habe ich so das Gefühl, wie die ganz oben, also die richtig oben sitzen, das sind eben die Gangster, so, ne, die skrupellosesten. Ob das die Menschheit, ich weiß es nicht, was so, wie das kommt, dass sich das ändern würde, ne? Keine Ahnung. Mein Kleinunternehmen, so, das ist so klein, ne? Es gibt keine große Hierarchie. Wir mögen uns, wir respektieren uns, ob das möglich wäre, ja?
1: Ja, ich sehe das genauso. Mhm. Ich finde, unsere Realität, unsere Gesellschaft sieht schon längst so aus, dass wir eine Vielfalt haben, dass wir bunt sind. Also dass es so dieses Monogame oder Homogene, dass es das gar nicht mehr gibt. Aber die großen Player, das sind eben oft leider alte weiße Männer, die das Sagen haben.
0: Nicht nur Weiße, sind alle Frauen.
1: Ja, ja, ja, ja, aber ja.
0: Was die Chinesen sind auch alte Männer und die, was weiß ich.
1: Ja, ja. Ja, danke, Helen. Das war jetzt schon unser wunderbares Gespräch hier, unser Interview. Hast du zum Schluss noch etwas, was du loswerden möchtest? Oder haben wir alles besprochen, was dir wichtig war?
0: Nein, wir haben alles besprochen. Ja. Wir haben vor kurzem mal darüber gesprochen, da hast du gesagt, was mich in Erinnerung berührt hat oder so. Ne?
1: Ja.
0: Und da habe ich gedacht, ja, ich hatte ein Labyrinth in der Hasenheide, so ein Steinlabyrinth aufgebaut. Und da bin ich einmal im Herbst, also als gar kein einziger Mensch im November, da langgefahren. Der ganze Park war leer und ein einzelner Mensch lief alleine durch das Labyrinth.
1: Wow.
0: Und das hat mich berührt.
1: Ja, was für ein schönes Bild, ganz zum Schluss. Vielen, vielen Dank, liebe Ellen. Das war ein wunderbares Gespräch mit dir. Ich wünsche dir noch einen schönen Tag und ich freue mich wahnsinnig auf das Festival.
0: Ich auch und ich freue mich natürlich, dass du dabei bist.
1: Ja, ich freue mich auch. Danke, danke für die Einladung. Dann bis dahin.
0: Bis dann.
1: Ciao.
2: Ja, Mensch, das war ja ein tolles Interview. Ellen ist so lebendig und so frisch und sie hat so eine schöne Art zu erzählen. Ich hätte ihr noch stundenlang zuhören können. Aber leider sind wir wieder am Ende. Und bevor ich mich verabschiede, möchte ich noch ganz schnell meine nächste Gästin ankündigen. Ich freue mich mega auf sie, weil meine nächste Gästin ist Maren Asmus. Sie ist Stylistin und arbeitet schon seit über 20 Jahren vor und hinter der Kamera als Stilexpertin. Mit ihrer Expertise macht sie persönliche Stilberatung, sie macht auch Workshops und hat einen ganz super tollen Content, den ich verfolge und wo sie auch immer wieder politische Positionen postet. Ja, ich freue mich wirklich sehr, mich mit ihr nicht nur über Feminismus, sondern auch über Mode unterhalten zu können. Wie ihr wisst, bin auch ich immer sehr gestylt. Ich liebe meine Outfits, die ich anhabe. Ich bin aber der Meinung und Überzeugung, dass ich auf jeden Fall auch noch jede Menge dazulernen kann. Und natürlich finde ich es auch wichtig, darüber zu reden, was Kleidung mit uns macht. Also freut euch auf Maren Asmus. Ich freue mich sehr auf sie und wünsche euch jetzt noch einen ganz, ganz zauberhaften Tag. Genießt die Sonne da draußen, auch wenn es nicht ganz so warm ist, und habt einen schönen Tag. Eure Leo.
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1: Herzlich willkommen bei den On-Air-Stories. In dieser On-Air-Story möchte ich euch die Sendung Oldie-Treff von Peter Ziermann vorstellen. Hallo Peter, schön, dass du da bist.
2: Ja, freut mich auch.
1: Was ist denn die Sendung Oldie-Treff genau? Also worum geht es?
2: Ja, ein bisschen old-fashioned Radio. Zum einen wird für ich ja seit 100 Jahren gefühlt durch, dass wir hier noch Plattenspieler im Studio haben, weil ich tatsächlich immer noch eigentlich 100% Vinyl spiele und mein Musikgeschmack, der liegt ja eigentlich eher bei internationalen Titeln, bei Beat und ja, vernünftigen Nummern der 60er, 70er Jahre. Aber ich spiele auch sehr viel deutsche Musik, bin nach wie vor jedes Wochenende auf dem Flohmarkt, sammle da irgendwelche Schallplatten ein. Und es gibt so einen Spruch, den ich auch seit Jahren mache. Bei mir kann sich jeder jeden Titel wünschen. Wenn jemand von Heino die schwarze Barbara haben will, dann kriegt er die auch. Ja.

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1: Herzlich willkommen zu einer weiteren On-Air-Story. Ich bin heute mit Rolf Gensrich im Studio, der die Sendung OK Beat macht.
2: Hallo, freue mich, dass ich hier sein darf.
1: Wie würdest du ansonsten deine Sendung generell beschreiben?
2: Die Sendung lässt sich eigentlich schlecht beschreiben. Also es gibt mehrere Varianten. Ich versuche, Gäste mir ranzuholen aus allen möglichen Gegenden, so Sachen, die mir über den Weg laufen. Das kann also der Würstchenverkäufer sein bis hin zu irgendwelchen kleinen Aktionen, Grundeinkommen zum Beispiel oder kleine Parteien oder aber Musiker, die mir auf der Straße auffallen, denen ich dann mal meine Visitenkarte gebe und sage, kommt doch mal vorbei, meldet euch doch mal.
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